0: Im Studio Marieke Eichner, das sind die Meldungen im Einzelnen. Die Industrie- und Handelskammern Braunschweig und Lüneburg-Wolfsburg haben ihren Konjunkturbericht für das zurückliegende Quartal veröffentlicht. In der Umfrage bewerteten die 300 teilnehmenden Unternehmen ihre aktuelle und künftige Geschäftslage unverändert negativ. Auf die Frage nach der geschäftlichen Lage bezeichne derzeit nicht einmal jeder fünfte Betrieb diese als gut, teilten die Kammern mit. Und nur jeder zehnte befragte Betrieb erwarte eine geschäftliche Aufhellung. Als größte Risiken nannten die Unternehmen vor allem die wirtschaftlichen Rahmenbedingungen, gefolgt von hohen Energie- und Rohstoffpreisen sowie die Inlandsnachfrage und die Entwicklung der Arbeitskosten. Wie die Kammern mitteilten, verbleibt der sogenannte Konjunkturklima-Indikator auf einem Wert von 79, neutral sei ein Wert von 100. Eine derart lang anhaltende Schwächephase habe es im Rahmen der regionalen Konjunkturbeobachtung nie zuvor gegeben, so die Kammern. Mit einer im Kreistag beschlossenen Resolution schließt sich der Landkreis Helmstedt der Kritik an der geplanten Reform der Rettungsdienste an. Demnach werden vor allem ein zu hoher Dokumentationsaufwand und nicht umsetzbare Sparauflagen befürchtet. Niedersächsische Landkreise seien keine Sachleistungserbringer der gesetzlichen Krankenkassen, sondern selbst verwaltete und umfassend für die Notfallrettung zuständige Gebietskörperschaften, heißt es in der Resolution. Völlig inakzeptabel sei, wenn die Bundesregierung nun versuche, bei der lebenskritischen 112 einen festen und pauschalen Kostendeckel draufzulegen. Eine Reform der Notfallrettung sei nötig, die die Zuständigkeiten der Länder und Kommunen für den Rettungsdienst wegen der Einheit der Gefahrenabwehr vor Ort umfassend achte, so der abschließende Appell. Dafür dürfe der Bund nicht die Kommunen in die Rolle des Sachleistungserbringers nach Krankenkassenrecht zwingen. Die Stadtverwaltung Braunschweig hat neue Funktionen im sogenannten digitalen Basiszwilling freigeschaltet. Dazu gehören unter anderem die Suche nach kühlen Orten sowie die Anzeige des Hitzebetroffenheitsindex. Die Karte der kühlen Orte zeige neben Grün- und Wasserflächen auch schattige Wege und Sitzgelegenheiten sowie Trinkbrunnen, teilte die Verwaltung mit. Grundlage des Hitzebetroffenheitsindex sei eine Analyse verschiedener Einflussfaktoren wie Versiegelungsgrad, Oberflächentemperatur, Bevölkerungsdichte und Grünvolumen. Außerdem stehen nun für die Zeitreihe von Luftbildern zusätzliche Satellitendaten zur Verfügung. Zudem kann das Gebäude Alte Waage im hochauflösenden 3D-Modell betrachtet werden. Der digitale Basiszwilling werde kontinuierlich weiterentwickelt und als zentrale Plattform für die Visualisierung und Erkundung städtischer Daten ausgebaut, so die Verwaltung. Und das waren Nachrichten aus der Region. 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
1: Um 3 Uhr mit Katja Kindermann. Bundeskanzler Merz hat auf der zentralen Gedenkveranstaltung zum 5. Jahrestag der Flutkatastrophe im Ahrtal an die Opfer erinnert. Die Bilder der schrecklichen Flut zeigten, wie verwundbar und verletzlich die Menschen seien, sagte Merz. Aus Mainz Thomas Nettelmann.
2: Der Bundeskanzler dankte den vielen Helfern. Sie hätten Unglaubliches geleistet, auch unter Einsatz ihres Lebens. Es habe eine bedingungslose Hilfsbereitschaft gegeben. Der rheinland-pfälzische Ministerpräsident Schnieder hatte in seiner Rede die Bürger im Ahrtal um Entschuldigung gebeten. Der Staat habe versagt, sagte Schnieder. Es sei das Versprechen und die Zusage des Staates, seine Bürgerinnen und Bürger zu schützen. Dieses Versprechen wurde nach den Worten Schnieders nicht eingehalten. Bei der Flut waren allein in Rheinland-Pfalz 136 Menschen ums Leben gekommen. 49 Todesopfer gab es in Nordrhein-Westfalen.
1: Das US-Militär hat nach eigenen Angaben eine neue Angriffswelle auf den Iran gestartet. Das teilte das zuständige Regionalkommando mit. Demnach begann der Angriff gegen 21 Uhr unserer Zeit. Ziel sei es, die Möglichkeiten des Irans weiter zu schwächen, Attacken auf die Handelsschifffahrt in der Straße von Hormus auszuüben. US-Präsident Trump hatte die Waffenruhe mit Teheran vergangene Woche für beendet erklärt. Zudem solle die Blockade iranischer Seehäfen wieder beginnen, so Trump. In Nizza ist der Opfer des Terroranschlags auf einer Promenade heute vor 10 Jahren mit 86 Toten und mehr als 200 Verletzten gedacht worden. Darunter waren auch 2 Schülerinnen und eine Lehrerin aus Berlin. Präsident Macron betonte, niemand habe die Ereignisse vergessen. Damals war ein Tunesier mit einem LKW in eine Menschenmenge gerast. Polizisten erschossen ihn. Der sogenannte Islamische Staat reklamierte die Tat für sich. Obwohl die Ermittler Hinweise auf eine Radikalisierung des Täters fanden, ergab sich keine Verbindung zum IS. Spanien steht im Finale der Fußball-Weltmeisterschaft. Das Team setzte sich im ersten Halbfinale gegen Frankreich mit 2:0 durch. Aus dem ARD-WM-Team Hendrik Lückhoff.
3: Die Spanier hatten das Spiel über weite Strecken im Griff und ließen die sonst so starke Offensive von Top-Favorit Frankreich kaum zur Entfaltung kommen. Oyarzabal traf im ersten Durchgang per Elfmeter, Pedro Porro sorgte in der zweiten Hälfte für den 2:0 Endstand. Es ist das zweite WM-Finale für Spanien. Da geht's entweder gegen England oder Argentinien. Frankreich hat noch die Chance auf Platz 3.
1: Das waren die Nachrichten. Das Wetter in Deutschland. Meist trocken, im Süden letzte Schauer und Gewitter. Tiefstwerte 21 bis 10 Grad. Am Tage oft sonnig, später im Süden Wolken, etwas Regen und teils kräftige Gewitter. Höchstwerte 23 Grad auf den Nordseeinseln bis 33 Grad in Hessen. Am Donnerstag viel Sonne, Richtung Westen einzelne Schauer und Gewitter, 24 bis 34 Grad. Und am Freitag teilweise kräftige Schauer und Gewitter, 23 bis 30 Grad. Es ist jetzt 3:03 Uhr.
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4: Schwacher IHK-Konjunkturbericht. Wirtschaftliche Lage in der Region bleibt angespannt. Geplante Reform der Rettungsdienste. Landkreis Helmstedt schließt sich Kritik an. Und Braunschweigs digitaler Basiszwilling. Neue Funktionen für Umwelt- und Klimadaten. Im Studio Marieke Eichner. Das sind die Meldungen im Einzelnen. Die Industrie- und Handelskammern Braunschweig und Lüneburg-Wolfsburg haben ihren Konjunkturbericht für das zurückliegende Quartal veröffentlicht. In der Umfrage bewerteten die 300 teilnehmenden Unternehmen ihre aktuelle und künftige Geschäftslage unverändert negativ. Auf die Frage nach der geschäftlichen Lage bezeichne derzeit nicht einmal jeder 5. Betrieb diese als gut, teilten die Kammern mit. Und nur jeder 10. befragte Betrieb erwarte eine geschäftliche Aufhellung. Als größte Risiken nannten die Unternehmen vor allem die wirtschaftlichen Rahmenbedingungen, gefolgt von hohen Energie- und Rohstoffpreisen sowie die Inlandsnachfrage und die Entwicklung der Arbeitskosten. Wie die Kammern mitteilten, verbleibt der sogenannte Konjunkturklima-Indikator auf einem Wert von 79, neutral sei ein Wert von 100. Eine derart lang anhaltende Schwächephase habe es im Rahmen der regionalen Konjunkturbeobachtung nie zuvor gegeben, so die Kammern. Mit einer im Kreistag beschlossenen Resolution schließt sich der Landkreis Helmstedt der Kritik an der geplanten Reform der Rettungsdienste an. Demnach werden vor allem ein zu hoher Dokumentationsaufwand und nicht umsetzbare Sparauflagen befürchtet. Niedersächsische Landkreise seien keine Sachleistungserbringer der gesetzlichen Krankenkassen, sondern selbstverwaltete und umfassend für die Notfallrettung zuständige Gebietskörperschaften, heißt es in der Resolution. Völlig inakzeptabel sei, wenn die Bundesregierung nun versuche, bei der lebenskritischen 112 einen festen und pauschalen Kostendeckel draufzulegen. Eine Reform der Notfallrettung sei nötig, die die Zuständigkeiten der Länder und Kommunen für den Rettungsdienst wegen der Einheit der Gefahrenabwehr vor Ort umfassend achte, so der abschließende Appell. Dafür dürfe der Bund nicht die Kommunen in die Rolle des Sachleistungserbringers nach Krankenkassenrecht zwingen. Die Stadtverwaltung Braunschweig hat neue Funktionen im sogenannten digitalen Basiszwilling freigeschaltet. Dazu gehören unter anderem die Suche nach kühlen Orten sowie die Anzeige des Hitzebetroffenheitsindex. Die Karte der kühlen Orte zeige neben Grün- und Wasserflächen auch schattige Wege und Sitzgelegenheiten sowie Trinkbrunnen, teilte die Verwaltung mit. Grundlage des Hitzebetroffenheitsindex sei eine Analyse verschiedener Einflussfaktoren wie Versiegelungsgrad, Oberflächentemperatur, Bevölkerungsdichte und Grünvolumen. Außerdem stehen nun für die Zeitreihe von Luftbildern zusätzliche Satellitendaten zur Verfügung. Zudem kann das Gebäude Alte Waage im hochauflösenden 3D-Modell betrachtet werden. Der digitale Basiszwilling werde kontinuierlich weiterentwickelt und als zentrale Plattform für die Visualisierung und Erkundung städtischer Daten ausgebaut, so die Verwaltung. Und das waren Nachrichten aus der Region. 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
2: Um 4 Uhr mit Katja Kindermann. Kanzler Merz hat bei einer Gedenkfeier in Bad Neuenahr-Ahrweiler an die Opfer der Flutkatastrophe vor 5 Jahren erinnert. In der Nacht vom 14. auf den 15. Juli 2021 waren im Westen Deutschlands mehr als 180 Menschen ums Leben gekommen. Merz dankte den vielen Helfern im Ahrtal für ihren Einsatz.
3: Heute ist ein Tag auch von Heldinnen und Helden. Viele Menschen haben in der Flutnacht, haben in den Folgetagen Unglaubliches geleistet. Sie haben geholfen, wo die Not am größten war, bisweilen unter Einsatz des eigenen Lebens. In den Folgewochen haben sich Zehntausende ehrenamtliche Helferinnen und Helfer aus der ganzen Bundesrepublik Deutschland mit ihrer Hände Arbeit der Zerstörung hier im Ahrtal entgegengestellt. Die Katastrophe, die hier geschehen ist, hat das Beste unserer Gesellschaft hervorgebracht. Bedingungslose Hilfsbereitschaft.
2: Bundeskanzler Merz. Zuvor hatte Bundespräsident Steinmeier Kränze zum Gedenken an die Hochwasseropfer niedergelegt und im rheinland-pfälzischen Altenahr mit Betroffenen gesprochen. Das US-Militär hat erneut den Iran angegriffen. Das zuständige Regionalkommando nannte als Ziel, die Möglichkeiten Teherans weiter zu schwächen, die Handelsschifffahrt in der Straße von Hormus zu attackieren. Aus der Nachrichtenredaktion Katrin Kahlke.
4: Zudem sollte die Seeblockade gegen iranische Häfen und Küstengebiete wieder beginnen, hieß es von Seiten des US-Militärs weiter. Präsident Trump hatte die Waffenruhe mit dem Iran vergangene Woche für beendet erklärt. Zugleich verlangte der US-Präsident, allen anderen Ländern solle ein fairer und offener Zugang durch die Meerenge möglich sein. Die USA hatten während des Irankriegs bereits von Mitte April an eine solche Seeblockade durchgesetzt, diese im Zuge des Rahmenabkommens mit Teheran aber Mitte Juni zunächst aufgehoben.
2: Das vom Bund geplante Abschiebeterminal am Münchner Flughafen hat eine entscheidende Hürde genommen. Der Aufsichtsrat der Flughafengesellschaft machte per Mehrheitsentscheidung den Weg für das Projekt frei. Zugleich wurde betont, dass das Gebäude ausschließlich von der Bundespolizei genutzt werden solle. Mit dem eigenen Abschiebeterminal will der Bund die Zahl der Abschiebungen deutlich erhöhen. Flüchtlings- und andere Organisationen sind strikt gegen das Vorhaben. Auch die Gewerkschaft Verdi lehnt es ab. Spanien hat bei der Fußball-Weltmeisterschaft das Finale erreicht. Das Team setzte sich im ersten Halbfinale gegen Frankreich mit 2:0 durch. Der Finalgegner der Spanier wird heute Abend zwischen England und Argentinien ermittelt. Das waren die Nachrichten. Das Wetter in Deutschland. Am Tage oft sonnig, später im Süden Wolken, etwas Regen und teils kräftige Gewitter. Höchstwerte 23 Grad auf den Nordseeinseln bis 33 Grad in Hessen. Am Donnerstag viel Sonne, Richtung Westen einzelne Schauer und Gewitter. 24 bis 34 Grad. Und am Freitag 23 bis 30 Grad. Es ist jetzt 4:03 Uhr.
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5: Schwacher IHK-Konjunkturbericht. Wirtschaftliche Lage in der Region bleibt angespannt. Geplante Reform der Rettungsdienste. Landkreis Helmstedt schließt sich Kritik an. Und Braunschweigs digitaler Basiszwilling. Neue Funktionen für Umwelt- und Klimadaten. Im Studio Marieke Eichner. Das sind die Meldungen im Einzelnen. Die Industrie- und Handelskammern Braunschweig und Lüneburg-Wolfsburg haben ihren Konjunkturbericht für das zurückliegende Quartal veröffentlicht. In der Umfrage bewerteten die 300 teilnehmenden Unternehmen ihre aktuelle und künftige Geschäftslage unverändert negativ. Auf die Frage nach der geschäftlichen Lage bezeichne derzeit nicht einmal jeder fünfte Betrieb diese als gut, teilten die Kammern mit. Und nur jeder zehnte befragte Betrieb erwarte eine geschäftliche Aufhellung. Als größte Risiken nannten die Unternehmen vor allem die wirtschaftlichen Rahmenbedingungen, gefolgt von hohen Energie- und Rohstoffpreisen sowie die Inlandsnachfrage und die Entwicklung der Arbeitskosten. Wie die Kammern mitteilten, verbleibt der sogenannte Konjunkturklima-Indikator auf einem Wert von 79, neutral sei ein Wert von 100. Eine derart lang anhaltende Schwächephase habe es im Rahmen der regionalen Konjunkturbeobachtung nie zuvor gegeben, so die Kammern. Mit einer im Kreistag beschlossenen Resolution schließt sich der Landkreis Helmstedt der Kritik an der geplanten Reform der Rettungsdienste an. Demnach werden vor allem ein zu hoher Dokumentationsaufwand und nicht umsetzbare Sparauflagen befürchtet. Niedersächsische Landkreise seien keine Sachleistungserbringer der gesetzlichen Krankenkassen, sondern selbst verwaltete und umfassend für die Notfallrettung zuständige Gebietskörperschaften, heißt es in der Resolution. Völlig inakzeptabel sei, wenn die Bundesregierung nun versuche, bei der lebenskritischen 112 einen festen und pauschalen Kostendeckel draufzulegen. Eine Reform der Notfallrettung sei nötig, die die Zuständigkeiten der Länder und Kommunen für den Rettungsdienst wegen der Einheit der Gefahrenabwehr vor Ort umfassend achte, so der abschließende Appell. Dafür dürfe der Bund nicht die Kommunen in die Rolle des Sachleistungserbringers nach Krankenkassenrecht zwingen. Die Stadtverwaltung Braunschweig hat neue Funktionen im sogenannten digitalen Basiszwilling freigeschaltet. Dazu gehören unter anderem die Suche nach kühlen Orten sowie die Anzeige des Hitzebetroffenheitsindex. Die Karte der kühlen Orte zeige neben Grün- und Wasserflächen auch schattige Wege und Sitzgelegenheiten sowie Trinkbrunnen, teilte die Verwaltung mit. Grundlage des Hitzebetroffenheitsindex sei eine Analyse verschiedener Einflussfaktoren wie Versiegelungsgrad, Oberflächentemperatur, Bevölkerungsdichte und Grünvolumen. Außerdem stehen nun für die Zeitreihe von Luftbildern zusätzliche Satellitendaten zur Verfügung. Zudem kann das Gebäude Alte Waage im hochauflösenden 3D-Modell betrachtet werden. Der digitale Basiszwilling werde kontinuierlich weiterentwickelt und als zentrale Plattform für die Visualisierung und Erkundung städtischer Daten ausgebaut, so die Verwaltung. Und das waren Nachrichten aus der Region. 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
1: Um 5 Uhr mit Katja Kindermann. Das US-Militär hat die vierte Nacht in Folge Ziele im Iran attackiert. Zudem wurde die Seeblockade von Hormuz wieder aufgenommen, teilte das zuständige Regionalkommando des US-Militärs mit. Aus der Nachrichtenredaktion Astrid Rolle.
2: Schiffe sollten so daran gehindert werden, iranische Häfen oder Küstengebiete anzusteuern oder von dort abzulegen. Zurzeit seien mehr als 20 US-Kriegsschiffe und hunderte Militärflugzeuge im Nahen Osten im Einsatz, hieß es vom US-Militär. Mit der neuen Angriffswelle solle Irans Möglichkeit geschwächt werden, Schiffe in der Straße von Hormuz anzugreifen. Es ist die neueste Eskalationsstufe im Krieg zwischen den USA und dem Iran. US-Präsident Trump hatte die Waffenruhe mit dem Iran vergangene Woche für beendet erklärt.
1: Kanzler Merz hat bei einer Gedenkfeier in Bad Neuenahr-Ahrweiler an die Opfer der Flutkatastrophe vor 5 Jahren erinnert. Merz dankte den vielen Helfern im Ahrtal für ihren Einsatz.
3: Heute ist ein Tag auch von Heldinnen und Helden. Viele Menschen haben in der Flutnacht, haben in den Folgetagen Unglaubliches geleistet. Sie haben geholfen, wo die Not am größten war, bisweilen unter Einsatz des eigenen Lebens. In den Folgewochen haben sich Zehntausende ehrenamtliche Helferinnen und Helfer aus der ganzen Bundesrepublik Deutschland mit ihrer Hände Arbeit der Zerstörung hier im Ahrtal entgegengestellt. Die Katastrophe, die hier geschehen ist, hat das Beste unserer Gesellschaft hervorgebracht. Bedingungslose Hilfsbereitschaft.
1: Bundeskanzler Merz. In der Nacht vom 14. auf den 15. Juli 2021 waren im Westen Deutschlands mehr als 180 Menschen ums Leben gekommen. Im Großraum Europa sind mehr als 500.000 Kinder völlig ungeimpft. Das melden die Weltgesundheitsorganisation WHO und das UN-Kinderhilfswerk UNICEF. Vor allem in 4 Ländern mangelt es demnach an Schutz. Gut die Hälfte der gar nicht geimpften Minderjährigen kommt aus Kasachstan, der Türkei, Aserbaidschan und Großbritannien. In Deutschland sind es den Angaben nach rund 21.000 Kinder. Hier sieht die WHO vor allem Verbesserungsbedarf bei der HPV-Impfung gegen Papillomaviren. Spanien hat bei der Fußball-Weltmeisterschaft das Finale erreicht. Das Team setzte sich im ersten Halbfinale gegen Frankreich mit 2:0 durch. Der Finalgegner, der Spanier, wird heute Abend zwischen England und Argentinien ermittelt. Das waren die Nachrichten. Das Wetter in Deutschland. Tagsüber oft freundlich, im Süden Wolken, Schauer und teilweise kräftige Gewitter. Höchstwerte 23 Grad auf den Nordseeinseln bis 33 Grad in Hessen. Am Donnerstag viel Sonne, Richtung Westen einzelne Schauer und Gewitter, 24 bis 34 Grad. Und am Freitag teilweise kräftige Schauer und Gewitter, 23 bis 30 Grad. Die Zeit, es ist jetzt 5:03 Uhr.
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4: Schwacher IHK-Konjunkturbericht. Wirtschaftliche Lage in der Region bleibt angespannt. Geplante Reform der Rettungsdienste. Landkreis Helmstedt schließt sich Kritik an. Und Braunschweigs digitaler Basiszwilling. Neue Funktionen für Umwelt- und Klimadaten. Im Studio Marieke Eichner. Das sind die Meldungen im Einzelnen. Die Industrie- und Handelskammern Braunschweig und Lüneburg-Wolfsburg haben ihren Konjunkturbericht für das zurückliegende Quartal veröffentlicht. In der Umfrage bewerteten die 300 teilnehmenden Unternehmen ihre aktuelle und künftige Geschäftslage unverändert negativ. Auf die Frage nach der geschäftlichen Lage bezeichne derzeit nicht einmal jeder 5. Betrieb diese als gut, teilten die Kammern mit. Und nur jeder 10. befragte Betrieb erwarte eine geschäftliche Aufhellung. Als größte Risiken nannten die Unternehmen vor allem die wirtschaftlichen Rahmenbedingungen, gefolgt von hohen Energie- und Rohstoffpreisen sowie die Inlandsnachfrage und die Entwicklung der Arbeitskosten. Wie die Kammern mitteilten, verbleibt der sogenannte Konjunkturklima-Indikator auf einem Wert von 79, neutral sei ein Wert von 100. Eine derart lang anhaltende Schwächephase habe es im Rahmen der regionalen Konjunkturbeobachtung nie zuvor gegeben, so die Kammern. Mit einer im Kreistag beschlossenen Resolution schließt sich der Landkreis Helmstedt der Kritik an der geplanten Reform der Rettungsdienste an. Demnach werden vor allem ein zu hoher Dokumentationsaufwand und nicht umsetzbare Sparauflagen befürchtet. Niedersächsische Landkreise seien keine Sachleistungserbringer der gesetzlichen Krankenkassen, sondern selbstverwaltete und umfassend für die Notfallrettung zuständige Gebietskörperschaften, heißt es in der Resolution. Völlig inakzeptabel sei, wenn die Bundesregierung nun versuche, bei der lebenskritischen 112 einen festen und pauschalen Kostendeckel draufzulegen. Eine Reform der Notfallrettung sei nötig, die die Zuständigkeiten der Länder und Kommunen für den Rettungsdienst wegen der Einheit der Gefahrenabwehr vor Ort umfassend achte, so der abschließende Appell. Dafür dürfe der Bund nicht die Kommunen in die Rolle des Sachleistungserbringers nach Krankenkassenrecht zwingen. Die Stadtverwaltung Braunschweig hat neue Funktionen im sogenannten digitalen Basiszwilling freigeschaltet. Dazu gehören unter anderem die Suche nach kühlen Orten sowie die Anzeige des Hitzebetroffenheitsindex. Die Karte der kühlen Orte zeige neben Grün- und Wasserflächen auch schattige Wege und Sitzgelegenheiten sowie Trinkbrunnen, teilte die Verwaltung mit. Grundlage des Hitzebetroffenheitsindex sei eine Analyse verschiedener Einflussfaktoren wie Versiegelungsgrad, Oberflächentemperatur, Bevölkerungsdichte und Grünvolumen. Außerdem stehen nun für die Zeitreihe von Luftbildern zusätzliche Satellitendaten zur Verfügung. Zudem kann das Gebäude Alte Waage im hochauflösenden 3D-Modell betrachtet werden. Der digitale Basiszwilling werde kontinuierlich weiterentwickelt und als zentrale Plattform für die Visualisierung und Erkundung städtischer Daten ausgebaut, so die Verwaltung. Und das waren Nachrichten aus der Region. 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
1: Schwacher IHK-Konjunkturbericht. Wirtschaftliche Lage in der Region bleibt angespannt. Geplante Reform der Rettungsdienste. Landkreis Helmstedt schließt sich Kritik an. Und Braunschweigs digitaler Basiszwilling. Neue Funktionen für Umwelt- und Klimadaten. Im Studio Marieke Eichner. Das sind die Meldungen im Einzelnen. Die Industrie- und Handelskammern Braunschweig und Lüneburg-Wolfsburg haben ihren Konjunkturbericht für das zurückliegende Quartal veröffentlicht. In der Umfrage bewerteten die 300 teilnehmenden Unternehmen ihre aktuelle und künftige Geschäftslage unverändert negativ. Auf die Frage nach der geschäftlichen Lage bezeichne derzeit nicht einmal jeder fünfte Betrieb diese als gut, teilten die Kammern mit. Und nur jeder zehnte befragte Betrieb erwarte eine geschäftliche Aufhellung. Als größte Risiken nannten die Unternehmen vor allem die wirtschaftlichen Rahmenbedingungen, gefolgt von hohen Energie- und Rohstoffpreisen sowie die Inlandsnachfrage und die Entwicklung der Arbeitskosten. Wie die Kammern mitteilten, verbleibt der sogenannte Konjunkturklima-Indikator auf einem Wert von 79, neutral sei ein Wert von 100. Eine derart lang anhaltende Schwächephase habe es im Rahmen der regionalen Konjunkturbeobachtung nie zuvor gegeben, so die Kammern. Mit einer im Kreistag beschlossenen Resolution schließt sich der Landkreis Helmstedt der Kritik an der geplanten Reform der Rettungsdienste an. Demnach werden vor allem ein zu hoher Dokumentationsaufwand und nicht umsetzbare Sparauflagen befürchtet. Niedersächsische Landkreise seien keine Sachleistungserbringer der gesetzlichen Krankenkassen, sondern selbst verwaltete und umfassend für die Notfallrettung zuständige Gebietskörperschaften, heißt es in der Resolution. Völlig inakzeptabel sei, wenn die Bundesregierung nun versuche, bei der lebenskritischen 112 einen festen und pauschalen Kostendeckel draufzulegen. Eine Reform der Notfallrettung sei nötig, die die Zuständigkeiten der Länder und Kommunen für den Rettungsdienst wegen der Einheit der Gefahrenabwehr vor Ort umfassend achte, so der abschließende Appell. Dafür dürfe der Bund nicht die Kommunen in die Rolle des Sachleistungserbringers nach Krankenkassenrecht zwingen. Die Stadtverwaltung Braunschweig hat neue Funktionen im sogenannten digitalen Basiszwilling freigeschaltet. Dazu gehören unter anderem die Suche nach kühlen Orten sowie die Anzeige des Hitzebetroffenheitsindex. Die Karte der kühlen Orte zeige neben Grün- und Wasserflächen auch schattige Wege und Sitzgelegenheiten sowie Trinkbrunnen, teilte die Verwaltung mit. Grundlage des Hitzebetroffenheitsindex sei eine Analyse verschiedener Einflussfaktoren wie Versiegelungsgrad, Oberflächentemperatur, Bevölkerungsdichte und Grünvolumen. Außerdem stehen nun für die Zeitreihe von Luftbildern zusätzliche Satellitendaten zur Verfügung. Zudem kann das Gebäude Alte Waage im hochauflösenden 3D-Modell betrachtet werden. Der digitale Basiszwilling werde kontinuierlich weiterentwickelt und als zentrale Plattform für die Visualisierung und Erkundung städtischer Daten ausgebaut, so die Verwaltung. Und das waren Nachrichten aus der Region. 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
1: Um 6 Uhr mit Claudia Drews. Die US-Streitkräfte haben die vierte Nacht in Folge Ziele im Iran angegriffen. Teheran attackierte wiederum US-Stützpunkte in den Golfstaaten. Außerdem blockieren die USA seit gestern Nacht die Straße von Hormuz. Washington-Korrespondentin Karin Münster erklärt, wie diese Seeblockade genau aussieht.
2: Das US-Regionalkommando CENTCOM, das hat ziemlich pünktlich ein Statement dazu veröffentlicht. Demnach sei die Seeblockade aktiv und es würden aktuell mehr als 20 Kriegsschiffe der US-Marine sowie hunderte von Militärflugzeugen im Nahen Osten operieren. Die Schiffe, die werden so daran gehindert, dass sie iranische Häfen oder Küstengebiete ansteuern oder von dort wegfahren können. Und die amerikanischen Streitkräfte, die haben auch nochmal betont, man sei kampf- und einsatzbereit.
1: US-Präsident Trump erklärte in einem Interview, dass er den Iran mit der neuen Angriffswelle an den Verhandlungstisch zurückzwingen will. Falls sich Teheran weigere, würden nächste Woche alle Kraftwerke und Brücken in dem Land zerstört, so Trump. Die Bundesregierung will heute beim sogenannten Entlastungskabinett den Abbau von Bürokratie vorantreiben. Es geht darum, bestimmte Regeln für Bürger und Unternehmen zu vereinfachen oder abzuschaffen. Chris Berdrow in Berlin fasst zusammen, was die Regierung plant.
3: Wir hören aus dem Arbeitsministerium, dass es mit der Digitalisierung bei der Agentur für Arbeit vorangehen soll. Für bestimmte Termine soll die Präsenzpflicht entfallen. Beratungen können Jobsuchende auch per Videoschalte erledigen. Außerdem soll es möglich werden, einen Job bei einem möglichen neuen Arbeitgeber bis zu 4 Wochen lang auszuprobieren. Gesundheitsministerin Nina Wagen will weitere Digitalisierungsschritte vorstellen. Bei dem Thema elektronische Überweisungen soll sich was tun.
1: Die Schufa speichert offenbar langfristig veraltete Daten von Millionen Verbraucherinnen und Verbrauchern. Nach Recherchen von NDR und Süddeutscher Zeitung nutzt die Auskunftei die sensiblen Daten für Tests, deren Ergebnisse sie an Firmen weitergibt. Aus Hamburg, Peter Hornung.
4: Es geht um alte Kreditkarten und Kredite, aber auch frühere Privatinsolvenzen und Pfändungen. Sensible Informationen, die zweifellos großen Schaden anrichten könnten, wenn sie in die falschen Hände gerieten. Die Schufa sagt, sie erstelle mit den alten Daten zwar historische Verbraucherbewertungen und gebe diese auch an Vertragspartnerinnen weiter, das aber sei nur Datentests. Es gehe darum zu zeigen, wie gut der im Frühjahr vorgestellte neue Schufa-Score sei. Danach müssten die Daten wieder gelöscht werden. Datenschutzexperten sehen das jedoch anders. Weder die Datenbank selbst noch die Weitergabe von Daten seien zulässig.
1: Nach mehr als einem Jahrhundert sind die Grenzkontrollen zwischen Spanien und der britischen Exklave Gibraltar ausgelaufen. Um Mitternacht trat ein Abkommen in Kraft, wonach dort nun die Regeln des Schengen-Raums gelten. Kurz danach überquerten bereits Dutzende Passanten und Fahrzeuge die Grenze, zum ersten Mal ohne ihren Pass vorzeigen zu müssen. Von den Änderungen sollen vor allem die mehr als 15.000 Pendler profitieren, die täglich von der spanischen Seite nach Gibraltar fahren, um dort zu arbeiten. Der Waldbrand im Müritz-Nationalpark breitet sich weiter aus. Mittlerweile ist eine Fläche von 120 Hektar verbrannt. Das entspricht der Fläche von 170 Fußballfeldern. Die Ortschaft Granzin und der Ortsteil Granziner Mühle mussten erneut evakuiert werden. Betroffen sind davon etwa 100 Menschen. Gestern hatte der Wind im Nationalpark Müritz gedreht und die Flammen wieder angefacht. Sie rückten auf etwas mehr als einen Kilometer an Granzin heran. Erschwert werden die Arbeiten der rund 300 Einsatzkräfte durch Munitionsreste auf dem ehemaligen DDR-Militärgelände. Es besteht Explosionsgefahr. Spanien hat bei der Fußballweltmeisterschaft das Finale erreicht. Gegen Frankreich setzte sich das Team im ersten Halbfinale mit 2:0 durch. Aus dem ARD-WM-Team Henrik Lückhoff.
5: Ein ausgeglichenes Spiel zweier Top-Teams war erwartet worden, aber Spanien dominierte die Partie fast nach Belieben. Offensiv schlug der Europameister zweimal eiskalt zu, erst durch Oyarzabal per Elfmeter in Hälfte 1, dann durch Pedro Porro im zweiten Durchgang. Aber vor allem defensiv beeindruckte Spanien einmal mehr, ließ gegen die diesmal weitestgehend harmlosen französischen Weltklasse-Angreifer fast gar nichts zu. So stehen die Spanier hochverdient im Finale und spielen dort entweder gegen Argentinien oder England, die heute Abend im zweiten Halbfinale aufeinandertreffen.
1: Das waren die Nachrichten. Das Wetter in Norddeutschland, überwiegend sonnig. Später ist etwas Regen möglich. Höchstwerte 22 Grad auf Rügen bis 30 Grad in Hamburg. Morgen heiter bis wolkig, von Südosten her Schauer oder Gewitter bei maximal 22 bis 29 Grad. Es ist 6.05 Uhr.
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6: Schwacher IHK-Konjunkturbericht. Wirtschaftliche Lage in der Region bleibt angespannt. Geplante Reform der Rettungsdienste. Landkreis Helmstedt schließt sich Kritik an. Und Braunschweigs digitaler Basiszwilling. Neue Funktionen für Umwelt- und Klimadaten. Im Studio Marieke Eichner. Das sind die Meldungen im Einzelnen. Die Industrie- und Handelskammern Braunschweig und Lüneburg-Wolfsburg haben ihren Konjunkturbericht für das zurückliegende Quartal veröffentlicht. In der Umfrage bewerteten die 300 teilnehmenden Unternehmen ihre aktuelle und künftige Geschäftslage unverändert negativ. Auf die Frage nach der geschäftlichen Lage bezeichne derzeit nicht einmal jeder fünfte Betrieb diese als gut, teilten die Kammern mit. Und nur jeder zehnte befragte Betrieb erwarte eine geschäftliche Aufhellung. Als größte Risiken nannten die Unternehmen vor allem die wirtschaftlichen Rahmenbedingungen, gefolgt von hohen Energie- und Rohstoffpreisen sowie die Inlandsnachfrage und die Entwicklung der Arbeitskosten. Wie die Kammern mitteilten, verbleibt der sogenannte Konjunkturklima-Indikator auf einem Wert von 79, neutral sei ein Wert von 100. Eine derart lang anhaltende Schwächephase habe es im Rahmen der regionalen Konjunkturbeobachtung nie zuvor gegeben, so die Kammern. Mit einer im Kreistag beschlossenen Resolution schließt sich der Landkreis Helmstedt der Kritik an der geplanten Reform der Rettungsdienste an. Demnach werden vor allem ein zu hoher Dokumentationsaufwand und nicht umsetzbare Sparauflagen befürchtet. Niedersächsische Landkreise seien keine Sachleistungserbringer der gesetzlichen Krankenkassen, sondern selbst verwaltete und umfassend für die Notfallrettung zuständige Gebietskörperschaften, heißt es in der Resolution. Völlig inakzeptabel sei, wenn die Bundesregierung nun versuche, bei der lebenskritischen 112 einen festen und pauschalen Kostendeckel draufzulegen. Eine Reform der Notfallrettung sei nötig, die die Zuständigkeiten der Länder und Kommunen für den Rettungsdienst wegen der Einheit der Gefahrenabwehr vor Ort umfassend achte, so der abschließende Appell. Dafür dürfe der Bund nicht die Kommunen in die Rolle des Sachleistungserbringers nach Krankenkassenrecht zwingen. Die Stadtverwaltung Braunschweig hat neue Funktionen im sogenannten digitalen Basiszwilling freigeschaltet. Dazu gehören unter anderem die Suche nach kühlen Orten sowie die Anzeige des Hitzebetroffenheitsindex. Die Karte der kühlen Orte zeige neben Grün- und Wasserflächen auch schattige Wege und Sitzgelegenheiten sowie Trinkbrunnen, teilte die Verwaltung mit. Grundlage des Hitzebetroffenheitsindex sei eine Analyse verschiedener Einflussfaktoren wie Versiegelungsgrad, Oberflächentemperatur, Bevölkerungsdichte und Grünvolumen. Außerdem stehen nun für die Zeitreihe von Luftbildern zusätzliche Satellitendaten zur Verfügung. Zudem kann das Gebäude Alte Waage im hochauflösenden 3D-Modell betrachtet werden. Der digitale Basiszwilling werde kontinuierlich weiterentwickelt und als zentrale Plattform für die Visualisierung und Erkundung städtischer Daten ausgebaut, so die Verwaltung. Und das waren Nachrichten aus der Region. 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
1: Hallo und herzlich willkommen zum Stargazer auf der Okerwelle am Montagabend. Am Mikrofon ist wieder Florian Damm. Ja, und ich habe wieder Musik mitgebracht quer durch den musikalischen Garten. Also es fängt wieder ein bisschen härter an und hört dann weicher auf. Los geht's mit Alles Caro und dem Stück Faust und danach hören wir Jack White mit I Can Believe What I'm Hearing. Viel Spaß dabei.

Das war Jack White mit dem Stück I Can't Believe What I'm Hearing. Und weiter geht's jetzt hier mit Wishy und Lovesick heißt das Stück und danach gleich die Chris Barris Band Monsters We Made.

Die Chris Barrett Band haben wir gehört mit Monsters We Made und weiter geht's mit The Go, Free Electricity und danach hören wir gleich die Ibibio Sound Machine mit Give Me Peace.

Die Sibio Sound Machine haben wir gerade gehört mit Give Me Peace featuring Dele Sosini. Ja, und weiter geht's mit Noah Yama und dem Stück mit dem schönen Titel Pumuckl-Kurve. Ja, wunderbar. Und danach James Ellis Ford mit Overtones.

James Ellis Ford war das eben gerade mit Overtones und weiter geht's mit No Melancholy, Goodbye with Ivory und danach hören wir gleich Jack Savoretti mit The One.

Jack Savoretti mit The One. Ja, drei Stücke habe ich noch in der heutigen Sendung, die will ich am Schluss allen nacheinander spielen. Zunächst Charm of Finches mit Body Suit. Dann haben wir Ready Punkt Pete mit Still I Love Him. Und am Schluss hören wir Panda Bear zusammen mit Sonic Boom, Never Giving In, denn das war schon wieder der Stargazer. Florian Damm sagt Danke fürs Zuhören und bis die Tage.

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1: Um 7 Uhr mit Claudia Dreves. Die US-Streitkräfte haben die vierte Nacht in Folge Ziele im Iran angegriffen. Teheran attackierte wiederum US-Stützpunkte in den Golfstaaten. Außerdem blockieren die USA seit gestern Nacht die Straße von Hormus. Washington-Korrespondentin Karen Münster erklärt, wie diese Seeblockade genau aussieht.
2: Das US-Regionalkommando CENTCOM, das hat ziemlich pünktlich ein Statement dazu veröffentlicht. Demnach sei die Seeblockade aktiv und es würden aktuell mehr als 20 Kriegsschiffe der US-Marine sowie hunderte von Militärflugzeugen im Nahen Osten operieren. Die Schiffe, die werden so daran gehindert, dass sie iranische Häfen oder Küstengebiete ansteuern oder von dort wegfahren können. Und die amerikanischen Streitkräfte, die haben auch nochmal betont, man sei kampf- und einsatzbereit.
1: US-Präsident Trump erklärte in einem Interview, dass er den Iran mit der neuen Angriffswelle an den Verhandlungstisch zurückzwingen will. Falls sich Teheran weigere, würden nächste Woche alle Kraftwerke und Brücken in dem Land zerstört, so Trump. Die Bundesregierung will den Bürokratieabbau vorantreiben. Im zweiten sogenannten Entlastungskabinett plant die rot-schwarze Koalition mehr als 10 Maßnahmen. Sie sollen den Haushalt jährlich um weitere rund 600 Millionen Euro entlasten. Aus der NDR-Nachrichtenredaktion Katrin Kalke.
3: Besonders die geplante Reform im Gesundheitsbereich soll die Wirtschaft um fast 450 Millionen Euro entlasten. Das Gesetz soll den Papieraufwand in vielen Praxen und Kliniken verringern. Nachrichten sollen häufiger digital verschickt, elektronische Überweisungen eingeführt und die elektronische Patientenakte erweitert werden. Auch das Arbeitsministerium plant Änderungen. Eine verbesserte Vermittlung von Jobs und der Schutz von Beschäftigten sind geplant. Ziel ist es, die Bürokratiekosten bis zum Ende der Legislaturperiode um ein Viertel bzw. 16 Milliarden Euro pro Jahr zu senken.
1: Die Deutsche Zoll- und Finanzgewerkschaft hat vor Problemen bei der Einführung der Steuer auf besonders zuckerhaltige Getränke gewarnt. Der Starttermin zum 1. Januar sei schlicht unrealistisch, sagte der Bundesvorsitzende Liebel der Welt. Allein die notwendige IT-Infrastruktur benötige seiner Ansicht nach etwa ein Jahr Entwicklungszeit. Zudem seien rund 300 zusätzliche Stellen nötig. Liebel rechnet daher frühestens Mitte 2027 mit dem Start der Zuckersteuer. Daneben kritisierte er auch die geplante Erhöhung der Tabaksteuer. Dadurch würden viele Raucher direkt auf den Schwarzmarkt getrieben. Ein Astronaut aus den USA und zwei russische Kosmonauten sind am Abend sicher an der Internationalen Raumstation angekommen. Nach dem Start der Soyuz-Kapsel vom Weltraumbahnhof Baikonur in Kasachstan erreichte das Raumschiff die ISS planmäßig 3 Stunden später. Die neuen Crewmitglieder sollen dort 8 Monate verbringen. Wie die russische Nachrichtenagentur TASS berichtet, haben die USA und Russland ihre Kooperation bei der Internationalen Raumstation bis 2030 verlängert. Im Nationalpark Müritz zwischen Waren und Neustrelitz haben Feuerwehrleute die zweite Nacht in Folge einen großen Waldbrand bekämpft. Für die Einwohner von Granzin erging die zweite Evakuierungsaufforderung in kurzer Zeit. Aus dem Haff Müritz Studio Stefan Thoms.
4: Im Gemeindezentrum wurden Feldbetten aufgestellt. Die Menschen dort werden mit Essen und Getränken versorgt. Dazu gibt es eine sogenannte psychosoziale Notversorgung für die Bewohner, die Angst um ihre Häuser und ihr Eigentum haben. Granzin wurde bereits zum 2. Mal evakuiert. Außerdem wurde dort vor etwa 2 Jahren eine Notfallübung abgehalten. Viele der Bewohner kannten diese Situation also schon. Nach aktuellem Stand brennen nach wie vor etwa 120 Hektar, also eine Fläche von ungefähr 170 Fußballfeldern. Knapp 300 Einsatzkräfte versuchen, das Feuer unter Kontrolle zu bringen.
1: Und bei der Fußball-Weltmeisterschaft hat Spanien das Finale erreicht. Die Iberer gewannen im Halbfinale gegen Frankreich mit 2:0. Aus dem ARD-WM-Team Felix Gerhardt.
5: Spanien überzeugte einmal mehr mit defensiver Stabilität und ließ gegen die beste Offensive des Turniers kaum Chancen zu. Vorne war der aktuelle Europameister dazu effektiv. Oyarzabal brachte die Spanier in der ersten Hälfte per Elfmeter in Führung. Porro erhöhte nach 1 Stunde auf 2:0. Frankreich damit zum ersten Mal bei diesem Turnier ohne eigenes Tor. Spanien trifft im Finale am Sonntag auf England oder Argentinien, die heute Abend in Atlanta aufeinandertreffen. England träumt mit dem deutschen Trainer Thomas Tuchel von seiner ersten WM-Finalteilnahme seit 1966.
1: Das waren die Nachrichten.
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6: Schwacher IHK-Konjunkturbericht. Wirtschaftliche Lage in der Region bleibt angespannt. Geplante Reform der Rettungsdienste. Landkreis Helmstedt schließt sich Kritik an. Und Braunschweigs digitaler Basiszwilling. Neue Funktionen für Umwelt- und Klimadaten. Im Studio Marieke Eichner. Das sind die Meldungen im Einzelnen. Die Industrie- und Handelskammern Braunschweig und Lüneburg-Wolfsburg haben ihren Konjunkturbericht für das zurückliegende Quartal veröffentlicht. In der Umfrage bewerteten die 300 teilnehmenden Unternehmen ihre aktuelle und künftige Geschäftslage unverändert negativ. Auf die Frage nach der geschäftlichen Lage bezeichne derzeit nicht einmal jeder fünfte Betrieb diese als gut, teilten die Kammern mit. Und nur jeder zehnte befragte Betrieb erwarte eine geschäftliche Aufhellung. Als größte Risiken nannten die Unternehmen vor allem die wirtschaftlichen Rahmenbedingungen, gefolgt von hohen Energie- und Rohstoffpreisen sowie die Inlandsnachfrage und die Entwicklung der Arbeitskosten. Wie die Kammern mitteilten, verbleibt der sogenannte Konjunkturklima-Indikator auf einem Wert von 79, neutral sei ein Wert von 100. Eine derart lang anhaltende Schwächephase habe es im Rahmen der regionalen Konjunkturbeobachtung nie zuvor gegeben, so die Kammern. Mit einer im Kreistag beschlossenen Resolution schließt sich der Landkreis Helmstedt der Kritik an der geplanten Reform der Rettungsdienste an. Demnach werden vor allem ein zu hoher Dokumentationsaufwand und nicht umsetzbare Sparauflagen befürchtet. Niedersächsische Landkreise seien keine Sachleistungserbringer der gesetzlichen Krankenkassen, sondern selbstverwaltete und umfassend für die Notfallrettung zuständige Gebietskörperschaften, heißt es in der Resolution. Völlig inakzeptabel sei, wenn die Bundesregierung nun versuche, bei der lebenskritischen 112 einen festen und pauschalen Kostendeckel draufzulegen. Eine Reform der Notfallrettung sei nötig, die die Zuständigkeiten der Länder und Kommunen für den Rettungsdienst wegen der Einheit der Gefahrenabwehr vor Ort umfassend achte, so der abschließende Appell. Dafür dürfe der Bund nicht die Kommunen in die Rolle des Sachleistungserbringers nach Krankenkassenrecht zwingen. Die Stadtverwaltung Braunschweig hat neue Funktionen im sogenannten digitalen Basiszwilling freigeschaltet. Dazu gehören unter anderem die Suche nach kühlen Orten sowie die Anzeige des Hitzebetroffenheitsindex. Die Karte der kühlen Orte zeige neben Grün- und Wasserflächen auch schattige Wege und Sitzgelegenheiten sowie Trinkbrunnen, teilte die Verwaltung mit. Grundlage des Hitzebetroffenheitsindex sei eine Analyse verschiedener Einflussfaktoren wie Versiegelungsgrad, Oberflächentemperatur, Bevölkerungsdichte und Grünvolumen. Außerdem stehen nun für die Zeitreihe von Luftbildern zusätzliche Satellitendaten zur Verfügung. Zudem kann das Gebäude Alte Waage im hochauflösenden 3D-Modell betrachtet werden. Der digitale Basiszwilling werde kontinuierlich weiterentwickelt und als zentrale Plattform für die Visualisierung und Erkundung städtischer Daten ausgebaut, so die Verwaltung. Und das waren Nachrichten aus der Region. 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
7: Um 7.08 Uhr. Heute ist es heiter bis sonnig. Die Temperaturen liegen tagsüber bei 28 Grad, in der Nacht sind es 14. Und die Aussichten für die nächsten Tage. Auch morgen ist es freundlich. Am Freitag wird es unruhig. Regen und auch Gewitter sind angekündigt. Und danach wird es kühler. Die Werte dann 22 Grad am Tag und 18 Grad in der Nacht. 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Die A2 Berlin Richtung Hannover zwischen Peine Ost und Hämlerwald, 2 Kilometer Stau. Dort ist wegen einer Fahrbahnausbesserung nur die rechte Spur. Nein, die rechte Spur ist gesperrt, die linke Spur ist frei. Allen unterwegs gute und sichere Fahrt.
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7: Guten Morgen und herzlich willkommen zur Region aktuell. Heute ist Mittwoch, der 15. Juli und durch die Sendung begleitet Sie Nicole Bayes. Hier gibt es gleich die Meldungen aus Niedersachsen, außerdem wie immer am Mittwoch die Jobbörse mit Stellenangeboten aus der Region. Das und mehr in dieser halben Stunde Region aktuell.
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0: 7.14 Uhr ist es. 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Die jüngsten Reformpläne der Bundesregierung haben die Stimmung in der niedersächsischen Wirtschaft etwas aufgehellt. Das geht aus der aktuellen Konjunkturumfrage der Industrie- und Handelskammern hervor. Mehr unter anderem dazu jetzt von Peter-Michael Möckel in Niedersachsen kompakt.
1: Nach den Signalen aus Berlin spürten die Unternehmen, dass sich politisch etwas bewege, sagte die Hauptgeschäftsführerin der IHK Niedersachsen, Maike Bielfeld. Dies gebe Hoffnung, reiche aber noch nicht für einen nachhaltigen Aufschwung. Der Umfrage zufolge stuften 26% der teilnehmenden Betriebe ihre Geschäftslage als schlecht ein, 19% bewerteten sie als gut. Das sei eine leichte Verbesserung im Vergleich zum Frühjahr, so Bielfeld. Sie appellierte an die Politik, ihre Pläne zügig umzusetzen.
2: Das Reformpaket der Bundesregierung ist jetzt beschlossen. Das weckt einen leichten Hoffnungsschimmer, aber es müssen klare Erleichterungen für die Unternehmen ankommen im Bereich Steuer, Energie und Bürokratie.
1: Maike Bielfeld von der IHK Niedersachsen im NDR. Im Tarifkonflikt des niedersächsischen Groß- und Außenhandels sowie des genossenschaftlichen Großhandels ist auch die dritte Verhandlungsrunde gescheitert. Das Angebot der Arbeitgeber von 1,8% mehr ab Tarifabschluss und weiteren 1,6% ab Mai 2027 bedeute einen erneuten Reallohnverlust für die Beschäftigten, erklärte Verdi-Verhandlungsführerin Sandra Schmidt. Die Gewerkschaft fordert demnach ein Plus von 7%, mindestens jedoch 250 Euro monatlich, bei einer Laufzeit von 12 Monaten. Verdi sei an einer Lösung interessiert, brauche jedoch einen Vorschlag, der die bestehende Differenz spürbar verkleinere, so Schmidt. Die Beschäftigten würden zu Recht mehr erwarten als eine Wiederholung bekannter Positionen. Jetzt droht zunächst eine längere Hängepartie, denn die vierte Verhandlungsrunde ist erst für den 2. September in Hannover anberaumt. Der Niedersächsische Landtag hat gestern grünes Licht für eine Reform des Wassergesetzes gegeben. Nach Angaben der Staatskanzlei können kommunale Versorger die Gebühren jetzt nach Verbrauch staffeln, um sparsamen Umgang mit dem Wasser zu belohnen. Die Verbraucherzentrale in Niedersachsen begrüßte die Reform als Anreiz für mehr Wassereffizienz. Auch der Verband kommunaler Unternehmen sieht die Reform zwar grundsätzlich positiv. Ein Sprecher verwies aber auf die Praxis der Versorger, den Verbrauch dem jeweiligen Wasseranschluss zuzuordnen, unabhängig davon, ob es sich etwa um ein Ein- oder Mehrfamilienhaus handelt. Familien müssten deshalb künftig womöglich mehr bezahlen als Singles, obwohl ihr Pro-Kopf-Verbrauch geringer sei. Zudem sei unklar, ob es in den Haushalten tatsächlich noch nennenswertes Sparpotenzial gebe. Das Land Niedersachsen stellt 100 Millionen Euro für den Ausbau ländlicher Wirtschaftswege bereit. Nach Angaben von Agrarministerin Miriam Staudte kommen die Mittel aus dem Sondervermögen des Bundes für Infrastruktur und Klimaneutralität. Der Strukturwandel stelle neue Anforderungen an den ländlichen Wegebau, denn Wirtschaftswege dienten längst mehr als nur der Erschließung von Acker- und Forstflächen, sondern ebenso dem Radverkehr sowie Pendlern und der Naherholung, sagte die Grünen-Politikerin. Deshalb fördere das Land gezielt Maßnahmen, die die Wettbewerbsfähigkeit der Betriebe und zugleich die vielfältigen Nutzungen der Wege stärken. Konkret werden laut Ministerium sowohl Instandsetzungen unterstützt als auch Kompensationsmaßnahmen, die durch den Ausbau erforderlich werden. Anträge sind an die Ämter für regionale Landesentwicklung zu richten. In der ersten Stufe bis zum 31. Juli. Eine zweite Antragsfrist läuft dann bis zum 30. April 2027. Auch für das Nachhaltigkeitsprogramm Klimafreundlich Leben gibt es in diesem Jahr erstmals zwei Bewerbungsfristen. Wie der Regionalverband Großraum Braunschweig mitteilte, wurden in der bereits abgeschlossenen ersten Runde 25 Projekte eingereicht. 14 von ihnen werden mit insgesamt mehr als 30.000 Euro unterstützt. Da erstmals neben Klimaschutzprojekten auch Vorhaben im Bereich der Klimaanpassung gefördert werden, zielten viele dieser Projekte auf das Thema Bildung ab. Auch in der zweiten Phase können Kommunen, Vereine und Kleingruppen Fördermittel beantragen. Stichtag für die Bewerbung ist der 1. September. Alle weiteren Informationen bietet die Webseite regionalverband-braunschweig.de/klimafreund.
0: Soweit Niedersachsen kompakt heute von und mit Peter-Michael Möckel. 7.18 Uhr ist es.

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1: Hier sind wieder aktuelle Stellenangebote aus unserer Region. Wie immer vorab der Hinweis: Alle Angebote beziehen sich auf sozialversicherungspflichtige Tätigkeiten und sind geschlechtsneutral. Die Stadt Braunschweig Fachbereich Zentrale Dienste sucht ab sofort pädagogische Fachkräfte für die Kindertagesstätten in Braunschweig. Die Stelle ist unbefristet und kann sowohl in Vollzeit als auch in Teilzeit ausgeübt werden. Zu den Aufgaben gehören die pädagogische Begleitung und das gezielte Fördern von Kindern im Alter von 0 bis 6 Jahren. Außerdem die Beobachtung, Dokumentation und Entwicklungsbegleitung. Vorausgesetzt werden eine Qualifikation als Erzieher, Sozialpädagoge, Heilpädagoge oder Heilerziehungspfleger, jeweils mit staatlicher Anerkennung. Bewerbungen können online über das Bewerbungsportal der Stadt Braunschweig eingereicht werden. Außerdem die Junau Betriebsservice GmbH sucht zum nächstmöglichen Zeitpunkt eine Servicekraft im Automatengewerbe in Salzgitter. Die Stelle wird in Teilzeit angeboten. Zu den Aufgaben gehören das pünktliche Öffnen und Schließen der Spielstätte im Schichtsystem, Verwaltung der Wechselgeldbestände, Kassen- und Tresoraufsicht sowie die Kontrolle der Spielstätte auf ordnungsgemäßen Spiel- und Betriebsablauf. Vorausgesetzt werden entsprechende Berufserfahrung, Teamorientierung und eine gute Kommunikations- sowie Organisationsfähigkeit. Bewerbungen können per E-Mail an personal@spieldochmal.com eingereicht werden. Und die Bechtle AG sucht zum nächstmöglichen Zeitpunkt einen Mitarbeiter im IT-Service in Wolfsburg. Die Stelle wird in Vollzeit angeboten. Zu den Aufgaben gehören die Installation, Konfiguration und Betreuung von Software- und Betriebssysteminstallationen, die Unterstützung bei Kundenanfragen sowie die Einhaltung gesetzlicher und interner Vorschriften. Vorausgesetzt werden eine abgeschlossene technische Ausbildung oder eine vergleichbare Tätigkeit, Erfahrung mit IT-Geräten und Windows 10, 11 sowie gute Deutsch- und Englischkenntnisse. Bewerbungen können per Mail an recruiting.bms@bechtle.com eingereicht werden. Soweit unsere Jobbörse für diese Woche. Falls Sie Interesse an einer der Stellen haben oder selbst einen Arbeits- oder Ausbildungsplatz anbieten möchten, dann können Sie sich gerne bei uns melden. Und zwar per Mail unter jobbörse@okawelle.de. Redaktionsschluss ist Montag um 18 Uhr. 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
1: Schwacher IHK-Konjunkturbericht. Wirtschaftliche Lage in der Region bleibt angespannt. Geplante Reform der Rettungsdienste. Landkreis Helmstedt schließt sich Kritik an. Und Braunschweigs digitaler Basiszwilling. Neue Funktionen für Umwelt- und Klimadaten. Im Studio Marieke Eichner. Das sind die Meldungen im Einzelnen. Die Industrie- und Handelskammern Braunschweig und Lüneburg-Wolfsburg haben ihren Konjunkturbericht für das zurückliegende Quartal veröffentlicht. In der Umfrage bewerteten die 300 teilnehmenden Unternehmen ihre aktuelle und künftige Geschäftslage unverändert negativ. Auf die Frage nach der geschäftlichen Lage bezeichne derzeit nicht einmal jeder fünfte Betrieb diese als gut, teilten die Kammern mit. Und nur jeder zehnte befragte Betrieb erwarte eine geschäftliche Aufhellung. Als größte Risiken nannten die Unternehmen vor allem die wirtschaftlichen Rahmenbedingungen, gefolgt von hohen Energie- und Rohstoffpreisen sowie die Inlandsnachfrage und die Entwicklung der Arbeitskosten. Wie die Kammern mitteilten, verbleibt der sogenannte Konjunkturklima-Indikator auf einem Wert von 79, neutral sei ein Wert von 100. Eine derart lang anhaltende Schwächephase habe es im Rahmen der regionalen Konjunkturbeobachtung nie zuvor gegeben, so die Kammern. Mit einer im Kreistag beschlossenen Resolution schließt sich der Landkreis Helmstedt der Kritik an der geplanten Reform der Rettungsdienste an. Demnach werden vor allem ein zu hoher Dokumentationsaufwand und nicht umsetzbare Sparauflagen befürchtet. Niedersächsische Landkreise seien keine Sachleistungserbringer der gesetzlichen Krankenkassen, sondern selbstverwaltete und umfassend für die Notfallrettung zuständige Gebietskörperschaften, heißt es in der Resolution. Völlig inakzeptabel sei, wenn die Bundesregierung nun versuche, bei der lebenskritischen 112 einen festen und pauschalen Kostendeckel draufzulegen. Eine Reform der Notfallrettung sei nötig, die die Zuständigkeiten der Länder und Kommunen für den Rettungsdienst wegen der Einheit der Gefahrenabwehr vor Ort umfassend achte, so der abschließende Appell. Dafür dürfe der Bund nicht die Kommunen in die Rolle des Sachleistungserbringers nach Krankenkassenrecht zwingen. Die Stadtverwaltung Braunschweig hat neue Funktionen im sogenannten digitalen Basiszwilling freigeschaltet. Dazu gehören unter anderem die Suche nach kühlen Orten sowie die Anzeige des Hitzebetroffenheitsindex. Die Karte der kühlen Orte zeige neben Grün- und Wasserflächen auch schattige Wege und Sitzgelegenheiten sowie Trinkbrunnen, teilte die Verwaltung mit. Grundlage des Hitzebetroffenheitsindex sei eine Analyse verschiedener Einflussfaktoren wie Versiegelungsgrad, Oberflächentemperatur, Bevölkerungsdichte und Grünvolumen. Außerdem stehen nun für die Zeitreihe von Luftbildern zusätzliche Satellitendaten zur Verfügung. Zudem kann das Gebäude Alte Waage im hochauflösenden 3D-Modell betrachtet werden. Der digitale Basiszwilling werde kontinuierlich weiterentwickelt und als zentrale Plattform für die Visualisierung und Erkundung städtischer Daten ausgebaut, so die Verwaltung. Und das waren Nachrichten aus der Region. 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
2: Um 7.34 Uhr. Heute ist es heiter bis sonnig, das Ganze bei 28 Grad am Tag und 14 Grad in der Nacht. Und die Aussichten für die nächsten Tage, auch morgen ist es freundlich. Am Freitag wird es unruhig, Regen und auch Gewitter sind angekündigt. Danach wird es kühler, die Werte dann 22 Grad am Tag und 18 Grad in der Nacht. 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Die A2 Berlin Richtung Hannover, zwischen Peine Ost und Hämelerwald 2 Kilometer Stau. Dort ist wegen Fahrbahnausbesserungen die rechte Spur gesperrt. Allen unterwegs gute und sichere Fahrt.
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2: Möglichkeitswelten, alles geht. Ausstellung der Künstlerin Elke Bode im Braunschweiger Separé. Außerdem der Blick in die Zeitungskommentare von heute. Darum geht's in dieser halben Stunde Region aktuell. Im Studio für Sie Nicole Beyers. Schönen guten Morgen.

0: 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Das Separé in der Böcklerstraße 7 in Braunschweig wird vom alternativen Verein BS Kunst betrieben. Es dient regelmäßig als Schaufenster für lokale Künstler, Fotografen und kreative Menschen in unserer Region. Zurzeit sind dort die Arbeiten von Elke Bode aus Hötzum zu sehen. Genau genommen beginnt die Ausstellung schon vor dem Separé.
1: Hier stehen ein paar Flohmarktfunde, ein paar Stühle, die ich dann ein bisschen aufgehübscht habe. Also schön mit Farbe, schön bunt, knallig. Das ist das, was ich gerne mag und liebe. Farbe.
2: Farbe, farbenfroh. Sieht man auch an deinem Kleid. Hast ja auch so ein ganz farbenfrohes Kleid an. Der Blick ins Schaufenster ist auch sehr interessant. Da sehen wir Figuren.
1: Ja, also das sind Betonfiguren, alles handgearbeitet. Da drin verstecken sich Flaschen. Leergutflaschen oder eine Bodenvase. Und ansonsten da oben die Elfe ist ein Blumentopf unten drunter unterm Kleid. Also was ich brauche, ja, um diesen Körper zu kriegen, eine Form. Und da nehme ich die Hilfsmittel.
2: Also du nimmst eine Flasche und ummantelst die mit
1: Beton.
2: Kann man die in den Garten stellen? Sind die wetterfest?
1: Die sind wetterfest.
2: Das ist ja sehr nachhaltig. Bei dir kommt keine Flasche um. Die kommt nicht in den Container, die wird bearbeitet.
1: Genau, wenn es nicht im Beton ist, dann jetzt mit Steampunk. Das ist halt der Kontrast. Einmal was ganz anderes. Das ist mit Metall, mit Schrauben, mit Materialien, die ich im Schrott suche und finde.
2: Sieht so mittelalterlich aus.
1: Genau, das ist ja so dieses Angelehnte an dieses ganz alte, mittelalterliche. Das ist ja mit Schrauben, Metall, alt.
2: Wie heißt das?
1: Steampunk.
2: Aha. So, jetzt sehen wir die Figuren von hinten. Alle haben einen schönen Popo.
1: Wie das bei einer Dame sein sollte. Ja. Sonst ist es keine Frau, ne?
2: Ja. Kommen wir zu den Bildern. Die finde ich ja auch sehr schön. Das erinnert mich so ein bisschen, auch das Bild von deiner Einladungskarte, an Frida Kahlo.
1: Genau, die mag ich auch sehr gerne, wie man sieht. Auf meinem Kleid ist auch Frida Kahlo drauf. Nein, ich mag gerne Gesichter, auch so halb verdeckte, halbe Gesichter und viel mit Materialien. Ich arbeite gerne Materialien ein. Ich hatte schon mal ein Bild mit Schere und allem Möglichen drin, also in der Frisur. Ja. Ist jetzt schon verkauft, also das gibt es nicht mehr. Aber wie gesagt, das ist auch eins meiner neuesten Werke. Ich nähe ganz viel, habe früher viel genäht. Habe im Stoffladen vorher gearbeitet. Ja, in der Kasparichstraße, in einem Stoffladen, habe

0: sehr unterschiedliche Werke. Also das ist jetzt hier Stil Frida Kahlo. Und auf der anderen Seite, ja, da ist sie auch noch mal.
1: Ist sie auch noch mal. Das ist dann so diese bunte Fraktion, die ich ja auch sehr gerne mag. Bunte Bilder, das Leben ist trist genug.
0: Ja, da sagst du was. Ja. Und diese Frida Kahlo hier, die von deiner Einladungskarte, die ist ja absolut toll. Schön. Ja, ist ja schöner als das Original.
1: Die ist tatsächlich schon oft gelobt worden, aber gekauft hat sie trotzdem noch keiner.
0: Ist sie teuer? Nein, ist sie gar nicht, ist sie nicht. Deiner Ausstellung hast du den Namen gegeben, Möglichkeitswelten, alles geht. Was hast du dir dabei gedacht?
1: Ja, alles geht. Man kann mit allen Materialien, auf allen Materialien, Bilder entstehen, Kunst entstehen lassen, arbeiten. Es ist egal, ob ich jetzt alte Flaschen nehme oder ich nehme Schrauben und Federn und, sage ich mal, Knöpfe aus der Kiste oder ich male halt mit Farben. Da geht alles. Ne?
0: Das ist. Bei dir kommt nichts um.
1: Nein, gar nicht. Bei uns kommt nichts um, nein. Das ist eine Betongitarre, so Flower Power. Unsere Schwimmerin, die versucht immer zu springen, aber sie traut sich nicht.
0: Und ich nehme an, die steht auch in Hötzum.
1: Die steht normalerweise in Hötzum am Teich, an unserem kleinen Gartenteich, aber sie ist noch nicht gesprungen. Also da steht sie schon seit 2 Jahren.
0: Ja, fassen wir noch mal so ein bisschen zusammen. Du bist also nicht aus Braunschweig, du bist aus Hötzum. Schon immer?
1: Nein, ich wohne erst seit 3 Jahren in Hötzum. Bin dorthin gezogen zu meinem neuen Partner, habe dann letztes Jahr geheiratet und davor habe ich im Königslutter in Bornum gewohnt.
0: Und da hast du ein Atelier?
1: Ich habe ein Atelier bei einem Landwirt in Hötzum, wo ich dann die Sachen, die schweren Sachen mache, die großen Betonteile.
0: Wie viele Stunden am Tag bist du damit beschäftigt?
1: Meistens nachts.
0: Oh.
1: Ich kann nicht schlafen oder schlafe sehr schlecht und stehe oft um 4 auf und male.
0: Ja, nun bist du ja noch frisch verheiratet. Was sagt denn dein Mann dazu?
1: Ja, was sagt er dazu? Der schläft. Der kriegt das gar nicht mit.
0: Der freut sich dann hinterher über die fertigen Werke.
1: Genau. Er findet die Sachen ja auch sehr schön. Er unterstützt mich da voll und ganz. Ich habe die Freiheiten zu Hause, den ganzen Tag auch zu malen, wenn ich das will, oder Beton zu machen. Ne, er kocht, er backt und von daher, der versorgt mich und verwöhnt mich.
0: Wo findet man denn noch so einen Mann?
1: Tatsächlich bei Facebook.
0: Nein.
1: Online-Dating. Ich habe tatsächlich das Bild gesehen und habe gesagt, ach, ein Konditor hier aus der Ecke ist ja auch nicht schlecht, kann man ja mal anschreiben.
0: Ach, ein Konditor und, auch noch, dann backt der auch noch. Na, du bist ja wirklich gesegnet.
1: Ja, und dann haben wir uns kennengelernt und sind ja relativ schnell zusammengekommen und jetzt, wie gesagt, seit März letztem Jahr verheiratet.
2: Die Ausstellung von Elke Bode ist noch bis zum 7. August im Separé in der Böcklerstraße 7 in Braunschweig zu sehen. Das war ein Beitrag von Dorothea Rieck, 7:46 Uhr.

7.51 Uhr ist es. Sie hören Region aktuell auf Radio Okawelle jetzt mit unserer Presseschau, dem Blick in die Zeitungskommentare von heute. Nur einen Tag nach der Ankündigung einer Gebühr für die Durchfahrt von Schiffen durch die Straße von Hormus rückt US-Präsident Donald Trump wieder von seiner Idee ab. Dazu schreibt die Braunschweiger Zeitung: Der Plan, militärisch die sichere Einladung für iranische Vergeltung in der Region, scheiterte schon im Frühstadium. Am Dienstagmorgen zog Trump zurück seine Behauptung, Golfstaaten würden, statt Maut zu zahlen, massiv in den USA investieren, wirkt wie eine Notlüge. Eher wurde hier eine Schnapsidee umgehend begraben. Wie viele Kriegsschiffe samt Drohnenüberwachung und Raketenabwehr wären für den Mautplan nötig gewesen? Eben. Noch gravierender wäre das politische Signal gewesen. Aus America First wird America kassiert zuerst. Der Präsident präsentiert militärischen Schutz nicht mehr als Bündnisleistung, sondern als Geschäftsmodell. Gerade im Persischen Golf, wo jede Fehleinschätzung immense Kollateralschäden auslösen kann, ist das ein törichtes Spiel. Außenpolitik lebt von Berechenbarkeit. Trumps schnell beerdigter Vorstoß produziert das Gegenteil. Verwirrung bei Verbündeten, neue Angriffsflächen für Gegner und Zweifel daran, ob im Weißen Haus noch halbwegs Verstand ansässig ist. Die Wolfsburger Allgemeine Zeitung kommentiert die Asylpolitik. Die WAZ findet: Dafür, was sich in diesem Land verändert hat, ist München ein gutes Beispiel. Im Spätsommer des Jahres 2015 wurden tausende Flüchtlinge am Hauptbahnhof von freiwilligen Helfern empfangen. Es war der Sommer des Refugees Welcome. Im merkellosen Hochsommer 2026 debattiert dieselbe Stadt über die Einrichtung eines Abschiebeterminals am Flughafen, von dem aus pro Tag 100 Flüchtlinge die Reise in die Heimat antreten sollen. Klar, 2015 waren sprichwörtlich andere Zeiten. Rückblickend müssen die flüchtlingsfreundlichen Deutschen überdies einräumen, dass sie damals zu naiv waren. Sowohl mit Blick auf die ankommenden Menschen als auch mit Blick auf die Aufnahmefähigkeit der eigenen Gesellschaft. Insofern waren Kurskorrekturen unvermeidlich. Aber sind diese Korrekturen auch maßvoll? Der geplante Bau des Abschiebeterminals ist legitim. In der Summe ist die deutsche Flüchtlingspolitik aber längst zur anderen Seite aus der Balance geraten. Dass Ministerialbeamte nun mit Taliban kooperieren, um Abschiebungen zu ermöglichen, ist dafür das herausragendste Beispiel. Machte das Refugees Welcome nahezu ausschließlich die Perspektive der Betroffenen zum Maßstab, kommt diese Perspektive heute gar nicht mehr vor. Freundlich kann man das nicht nennen. Soweit also der Blick in die regionalen Zeitungen vom heutigen Mittwoch, dem 15. Juli.

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1: Um 8 Uhr mit Claudia Drews. Die US-Streitkräfte haben die vierte Nacht in Folge Ziele im Iran angegriffen. Teheran attackierte wiederum US-Stützpunkte in den Golfstaaten. Außerdem blockieren die USA seit gestern Nacht die Straße von Hormus. Washington-Korrespondentin Karin Münster erklärt, wie diese Seeblockade genau aussieht.
2: Das US-Regionalkommando CENTCOM, das hat ziemlich pünktlich ein Statement dazu veröffentlicht. Demnach sei die Seeblockade aktiv und es würden aktuell mehr als 20 Kriegsschiffe der US-Marine sowie Hunderte von Militärflugzeugen im Nahen Osten operieren. Die Schiffe, die werden so daran gehindert, dass sie iranische Häfen oder Küstengebiete ansteuern oder von dort wegfahren können. Und die amerikanischen Streitkräfte, die haben auch nochmal betont, man sei kampf- und einsatzbereit.
1: US-Präsident Trump erklärte in einem Interview, dass er den Iran mit der neuen Angriffswelle an den Verhandlungstisch zurückzwingen will. Falls sich Teheran weigere, würden nächste Woche alle Kraftwerke und Brücken in dem Land zerstört, so Trump. Das Bundeskabinett will heute eine Reihe von Änderungen zum Bürokratieabbau auf den Weg bringen. Bundesdigitalminister Wildberger zufolge stehen mindestens 10 Maßnahmen aus verschiedenen Ministerien mit einer Entlastungswirkung von rund 600 Millionen Euro für Bürger und Unternehmen auf dem Programm. Die Neuerungen sollen etwa die Bereiche Gesundheit und Arbeitsvermittlung betreffen. Das sogenannte Entlastungskabinett ist eine Initiative Wildbergers. Es tagte Anfang November zum ersten Mal. Ziel ist es, die Bürokratiekosten bis zum Ende der Legislaturperiode um 25% oder 16 Milliarden Euro jährlich zu senken. In Berlin geht heute das neue Niedrigwasserinformationssystem NIWIS an den Start. Es soll erstmals bundesweit und nach einheitlichen Maßstäben zeigen, wo Flüsse, Böden und Grundwasser unter Trockenheit leiden. Nutzer können auf Karten verfolgen, wie sich Wasserstände in Flüssen, die Bodenfeuchte und das Grundwasser entwickeln. Die Daten stammen aus Messstellen von Bund und Ländern und werden täglich aktualisiert. Nach Angaben der Bundesanstalt für Gewässerkunde soll das neue System Kommunen, Landwirtschaft, Unternehmen sowie Bürgerinnen und Bürgern helfen, früh auf Wasserknappheit zu reagieren. Im Großraum Europa sind mehr als eine halbe Million Kinder völlig ungeimpft. Das melden die Weltgesundheitsorganisation WHO und das UN-Kinderhilfswerk UNICEF. Vor allem in 4 Ländern mangelt es demnach an Schutz. Gut die Hälfte der gar nicht geimpften Minderjährigen kommt aus Kasachstan, der Türkei, Aserbaidschan und Großbritannien. In Deutschland sind es den Angaben zufolge rund 21.000 Kinder. Hier sieht die WHO vor allem Verbesserungsbedarf bei der HPV-Impfung gegen Papillomaviren. Nach Unwetterschäden behindert jetzt zusätzlich ein Stellwerksproblem in Uelzen den Bahnverkehr zwischen Hamburg und Hannover. Umleitungen, Verspätungen und Ausfälle sind mitunter die Folge. Aus Hannover, Lars Könnecke.
3: Im Fernverkehr müssen Züge laut Bahn in Richtung Hannover teilweise über Rothenburg-Wümme umgeleitet werden. Auch die Metronomzüge können den Bahnhof Uelzen nur eingeschränkt anfahren. Dem Metronom zufolge pendelt zwischen Uelzen und Lüneburg seit 6 Uhr ein Ersatzverkehr mit Bussen. Gute Nachrichten gibt es dagegen heute früh von der Bahnstrecke Cuxhaven-Hamburg. Nach dem Brand in einem Verteilerkasten bei Neu-Wulmsdorf konnten die Arbeiten auf dem Streckenabschnitt zwischen Hamburg-Neugraben und Buxtehude laut Bahn abgeschlossen werden. Seit Betriebsbeginn heute Morgen fährt die S5 wieder regulär. Auch der RE5 verkehrt wieder auf dem gesamten Streckenabschnitt.
1: Bei der Fußball-Weltmeisterschaft hat Spanien das Finale erreicht. Im Halbfinale schlug der Europameister Frankreich mit 2:0. Aus dem ARD-WM-Team Felix Gerhardt.
4: Es war ein verdienter Sieg für Spanien, das kaum Chancen für Frankreich zuließ. Oyarzabal per Foul-Elfmeter in der ersten und Porro in der zweiten Hälfte ebneten den Weg ins Finale. Dort trifft Spanien auf England oder Argentinien. Diese beiden spielen am Abend in Atlanta gegeneinander. Die Spitze des Deutschen Fußballbundes hat sich gestern mit Vertretern des Red Bull-Konzerns getroffen. DFB-Vizepräsident Hans-Joachim Watzke bestätigte das Treffen, ohne Ergebnisse zu nennen. Es soll um Ablösemodalitäten für Jürgen Klopp gegangen sein, mit dem sich der DFB in wesentlichen Punkten über einen Vertrag als Bundestrainer einig ist, der aber noch als Head of Global Soccer beim österreichischen Konzern unter Vertrag steht.
1: Das waren die Nachrichten.
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5: Schwacher IHK-Konjunkturbericht. Wirtschaftliche Lage in der Region bleibt angespannt. Geplante Reform der Rettungsdienste. Landkreis Helmstedt schließt sich Kritik an. Und Braunschweigs digitaler Basiszwilling. Neue Funktionen für Umwelt- und Klimadaten. Im Studio Marieke Eichner. Das sind die Meldungen im Einzelnen. Die Industrie- und Handelskammern Braunschweig und Lüneburg-Wolfsburg haben ihren Konjunkturbericht für das zurückliegende Quartal veröffentlicht. In der Umfrage bewerteten die 300 teilnehmenden Unternehmen ihre aktuelle und künftige Geschäftslage unverändert negativ. Auf die Frage nach der geschäftlichen Lage bezeichne derzeit nicht einmal jeder fünfte Betrieb diese als gut, teilten die Kammern mit. Und nur jeder zehnte befragte Betrieb erwarte eine geschäftliche Aufhellung. Als größte Risiken nannten die Unternehmen vor allem die wirtschaftlichen Rahmenbedingungen, gefolgt von hohen Energie- und Rohstoffpreisen sowie die Inlandsnachfrage und die Entwicklung der Arbeitskosten. Wie die Kammern mitteilten, verbleibt der sogenannte Konjunkturklima-Indikator auf einem Wert von 79, neutral sei ein Wert von 100. Eine derart lang anhaltende Schwächephase habe es im Rahmen der regionalen Konjunkturbeobachtung nie zuvor gegeben, so die Kammern. Mit einer im Kreistag beschlossenen Resolution schließt sich der Landkreis Helmstedt der Kritik an der geplanten Reform der Rettungsdienste an. Demnach werden vor allem ein zu hoher Dokumentationsaufwand und nicht umsetzbare Sparauflagen befürchtet. Niedersächsische Landkreise seien keine Sachleistungserbringer der gesetzlichen Krankenkassen, sondern selbst verwaltete und umfassend für die Notfallrettung zuständige Gebietskörperschaften, heißt es in der Resolution. Völlig inakzeptabel sei, wenn die Bundesregierung nun versuche, bei der lebenskritischen 112 einen festen und pauschalen Kostendeckel draufzulegen. Eine Reform der Notfallrettung sei nötig, die die Zuständigkeiten der Länder und Kommunen für den Rettungsdienst wegen der Einheit der Gefahrenabwehr vor Ort umfassend achte, so der abschließende Appell. Dafür dürfe der Bund nicht die Kommunen in die Rolle des Sachleistungserbringers nach Krankenkassenrecht zwingen. Die Stadtverwaltung Braunschweig hat neue Funktionen im sogenannten digitalen Basiszwilling freigeschaltet. Dazu gehören unter anderem die Suche nach kühlen Orten sowie die Anzeige des Hitzebetroffenheitsindex. Die Karte der kühlen Orte zeige neben Grün- und Wasserflächen auch schattige Wege und Sitzgelegenheiten sowie Trinkbrunnen, teilte die Verwaltung mit. Grundlage des Hitzebetroffenheitsindex sei eine Analyse verschiedener Einflussfaktoren wie Versiegelungsgrad, Oberflächentemperatur, Bevölkerungsdichte und Grünvolumen. Außerdem stehen nun für die Zeitreihe von Luftbildern zusätzliche Satellitendaten zur Verfügung. Zudem kann das Gebäude Alte Waage im hochauflösenden 3D-Modell betrachtet werden. Der digitale Basiszwilling werde kontinuierlich weiterentwickelt und als zentrale Plattform für die Visualisierung und Erkundung städtischer Daten ausgebaut, so die Verwaltung. Und das waren Nachrichten aus der Region. 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
6: Um 8.08 Uhr. Heute ist es meist heiter bis sonnig. Die Temperaturen liegen tagsüber bei 28 Grad. In der Nacht sind es 14 Grad. Und die Aussichten für die nächsten Tage. Auch morgen ist es freundlich. Am Freitag wird es unruhig. Regen und auch Gewitter sind angekündigt. Danach wird es kühler. Die Werte dann 22 Grad am Tag und 18 Grad in der Nacht. 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Die A2 Berlin Richtung Hannover zwischen Peine Ost und Hämelerwald 2 Kilometer Stau. Dort ist wegen Fahrbahnausbesserungen die rechte Spur gesperrt. Allen unterwegs gute und sichere Fahrt.
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6: Guten Morgen und herzlich willkommen zur Region aktuell. Heute ist Mittwoch, der 15. Juli, und durch die Sendung begleitet sie Nicole Bayes. Sommerzeit ist Zeckenzeit. Infos zur Borreliose-Impfung bei Welpen. Außerdem, so klingt das Leben. Das ist der Titel unseres Filmtipps in dieser Woche. Das und mehr in dieser halben Stunde Region aktuell.

0: 8.14 Uhr, Region aktuell auf Radio Okawelle. So sehr wir uns über die Sommersonne freuen, so nervig sind die üblichen Begleiter wie Mücken, Wespen und Zecken. Die beißen sich nicht nur fest, sie können auch Krankheiten übertragen. Und das ist nicht nur für Menschen gefährlich, auch Hunde können durch einen Zeckenbiss an Borreliose erkranken. Vor allem Welpen sollten rechtzeitig und wirksam geschützt werden. Nina Welt hat dazu fachkundigen Rat eingeholt.
1: Hunde freuen sich, wenn sie im Gras herumtollen. Zecken freuen sich noch mehr, wenn Hunde im Gras herumtollen. Geduldig warten die kleinen Blutsauger im Gras, bis ein Tier vorbeikommt und dann schlagen sie zu. Und ein Zeckenbiss verursacht nicht nur ein unangenehmes Jucken, sondern birgt auch die Gefahr einer Borreliose-Infektion. Für Welpen kann so eine Infektion gefährlich werden, da in dem jungen Alter das Immunsystem noch nicht gut ausgeprägt ist. Deswegen rät Tierärztin Dr. Brigitte Nagang zur Vorsorge.
2: Ja, ich empfehle die Welpenimpfung. Die kann man bereits ab der 12. Woche vornehmen. Bis dahin ist es recht unwahrscheinlich, dass ein Erregerkontakt stattgefunden hat. Sollte das der Fall sein, kann man halt nur noch vor erneuten Infektionen schützen.
1: Borreliose ist nicht so leicht zu erkennen. Häufige Symptome sind Fieberschübe, Lahmheit oder Futterverweigerung. Eine Infektion wird mit Antibiotika behandelt. Wenn ein Hund bereits infiziert war, ist von einer Impfung in den meisten Fällen abzuraten. Doch für Welpen, die noch nicht mit Borreliose-Bakterien in Kontakt kamen, ist eine Grundimmunisierung sinnvoll, sagt Dr. Nagang.
2: Bei der Borreliose sollte man zunächst mal, um einen vollen Impfschutz zu erreichen, die Impfung wiederholen, und zwar nach 4 Wochen und nach einem halben Jahr, und dann, um den Impfschutz zu erhalten, im jährlichen Abstand weiterimpfen. In Deutschland stehen dazu moderne und gut verträgliche Borreliose-Impfstoffe zur Verfügung, die schon mit einer relativ kleinen Dosis eine maximale Schutzwirkung entfalten.
1: Um die juckenden Bisse zu verhindern, gibt es sogenannte Spot-on-Mittel. Sie werden auf der Haut im Nacken des Hundes aufgetragen und schützen bis zu 4 Wochen vor Zecken. Sie können schon im Welpenalter angewendet werden. Wie das Tier am besten geschützt ist, weiß der Tierarzt, sagt Dr. Nagang.
2: Wenn ein Welpe bei Ihnen sein neues Zuhause gefunden hat, steht der Tierarzt gerne für eine Beratung zum Thema Borreliose-Impfung zur Verfügung. So erhält der Welpe direkt einen sicheren Start ins Leben.
0: Das war ein Beitrag von Nina Welt um 8.16 Uhr.

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1: Um 8.21 Uhr bei Region Aktuell. Seit 2 Jahren trauern die Bewohner eines galizischen Fischerdorfes um die Opfer eines Schiffsunglücks. Nun möchte einer der Überlebenden das örtliche Musikensemble wieder aufleben lassen. Aber zwischen Hoffnung, Zweifel und Trauer gerät die neue Harmonie immer wieder ins Wanken.
2: Heute ist es genau 2 Jahre her, dass die Gunsol auf hoher See sank und 7 der 9 Besatzungsmitglieder ums Leben kamen, während sie in den Gewässern des Nordatlantiks auf Fischfang waren.
3: Noch immer liegt eine spürbare Schwere über dem kleinen Küstenort Aguada. Das Leben im Dorf hat sich in den 2 Jahren verändert. Unausgesprochene Erinnerungen stehen im Raum. Einer der Überlebenden, Luis, ein enger Freund des ertrunkenen Kapitäns, möchte gern das traditionelle Musikensemble wieder aufleben lassen und zum regionalen Wettbewerb anmelden.
4: Wir haben jetzt 2 Jahre gewartet. Warum sollen wir noch länger warten? Glaubt ihr nicht, dass das helfen könnte? Allein die Vorfreude in der Weihnachtszeit. Und wenn die Rondaya für etwas steht, dann für die Gemeinschaft.
5: Wir sollten das jetzt nicht tun.
3: Doch Luis gibt nicht auf. Und auch Carmen, die Frau des Kapitäns, versucht, ihre Tochter Andrea für den Plan zu gewinnen.

0: Was spielst du da?
1: Nichts. Irgendwas.
0: Wir haben schon über 60 Anmeldungen für die Rondaille. Genug, um am Wettbewerb teilzunehmen. Du sollst die Dudelsäcke anführen.
1: Ich soll was? Ich will nicht spielen.
0: Du spielst doch den ganzen Tag.
1: Ja, aber für mich.
0: Und für Papa.
1: Genau, aber er ist nun mal nicht mehr da.
0: Glaubst du nicht, es würde ihm gefallen, wenn du mitmachst?
1: Ich weiß nicht. Sollen wir ihn vielleicht mal fragen?
0: Was ist los?
1: Was soll denn bitte sein? Ich verstehe nicht, warum du wieder eine Rondaille machst. Und dann noch mit einem anderen als Papa.
0: Ein anderer? Das ist Louis, nicht irgendwer. Er war Papas bester Freund. Sie waren immer zusammen. Er verbrachte jeden Tag bei uns.
1: Tut er jetzt auch.
0: Und das stört dich? Bist du deshalb nicht am Jahrestag zum Essen geblieben?
1: Das ist ein Tag für die Familie.
0: Hast du eine Ahnung, wie es ihm damit geht? Dass er noch lebt und Papa nicht?
2: Nach anfänglichem Zögern lässt Andrea sich überzeugen. Mit Mut und Entschlossenheit bringt sie frischen Wind in die Proben für den Wettbewerb und die Dorfgemeinschaft findet allmählich wieder zusammen. Doch dann kommen neue Erkenntnisse über das Schiffsunglück ans Licht. Verdrängte Wahrheiten und lang gehütete Geheimnisse bedrohen die so mühsam wiederhergestellte Dorfgemeinschaft. So klingt das Leben. Erzählt mit trockenem Humor und kauzigen Charakteren von Verlust, Schuld und der heilenden Kraft der Musik. Vor der rauen, eindrucksvollen Landschaft Galiciens begeistert das charmante Ensemble das spanische Publikum seit der Premiere im September 2025. Und so ganz nebenbei erfährt man auch noch viel über die besonders in Galicien beliebten Rondallas. Auch wenn vieles vorhersehbar ist, überzeugt, so klingt das Leben, vor allem auch mit einem mitreißenden Soundtrack.

0: Avicii?
1: Ja, das ist Avicii.
2: Das ist unser Song. Die machen dasselbe wie wir.
1: Sie haben es uns geklaut.
3: So klingt das Leben, läuft ab morgen im Universum Filmtheater Braunschweig. Das war ein Filmtipp von Silvia Schulz. Die Zeit jetzt, 8 Uhr und gleich 25.

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1: Schwacher IHK-Konjunkturbericht. Wirtschaftliche Lage in der Region bleibt angespannt. Geplante Reform der Rettungsdienste. Landkreis Helmstedt schließt sich Kritik an. Und Braunschweigs digitaler Basiszwilling. Neue Funktionen für Umwelt- und Klimadaten. Im Studio Marieke Eichner. Das sind die Meldungen im Einzelnen. Die Industrie- und Handelskammern Braunschweig und Lüneburg-Wolfsburg haben ihren Konjunkturbericht für das zurückliegende Quartal veröffentlicht. In der Umfrage bewerteten die 300 teilnehmenden Unternehmen ihre aktuelle und künftige Geschäftslage unverändert negativ. Auf die Frage nach der geschäftlichen Lage bezeichne derzeit nicht einmal jeder fünfte Betrieb diese als gut, teilten die Kammern mit. Und nur jeder zehnte befragte Betrieb erwarte eine geschäftliche Aufhellung. Als größte Risiken nannten die Unternehmen vor allem die wirtschaftlichen Rahmenbedingungen, gefolgt von hohen Energie- und Rohstoffpreisen sowie die Inlandsnachfrage und die Entwicklung der Arbeitskosten. Wie die Kammern mitteilten, verbleibt der sogenannte Konjunkturklima-Indikator auf einem Wert von 79, neutral sei ein Wert von 100. Eine derart lang anhaltende Schwächephase habe es im Rahmen der regionalen Konjunkturbeobachtung nie zuvor gegeben, so die Kammern. Mit einer im Kreistag beschlossenen Resolution schließt sich der Landkreis Helmstedt der Kritik an der geplanten Reform der Rettungsdienste an. Demnach werden vor allem ein zu hoher Dokumentationsaufwand und nicht umsetzbare Sparauflagen befürchtet. Niedersächsische Landkreise seien keine Sachleistungserbringer der gesetzlichen Krankenkassen, sondern selbst verwaltete und umfassend für die Notfallrettung zuständige Gebietskörperschaften, heißt es in der Resolution. Völlig inakzeptabel sei, wenn die Bundesregierung nun versuche, bei der lebenskritischen 112 einen festen und pauschalen Kostendeckel draufzulegen. Eine Reform der Notfallrettung sei nötig, die die Zuständigkeiten der Länder und Kommunen für den Rettungsdienst wegen der Einheit der Gefahrenabwehr vor Ort umfassend achte, so der abschließende Appell. Dafür dürfe der Bund nicht die Kommunen in die Rolle des Sachleistungserbringers nach Krankenkassenrecht zwingen. Die Stadtverwaltung Braunschweig hat neue Funktionen im sogenannten digitalen Basiszwilling freigeschaltet. Dazu gehören unter anderem die Suche nach kühlen Orten sowie die Anzeige des Hitzebetroffenheitsindex. Die Karte der kühlen Orte zeige neben Grün- und Wasserflächen auch schattige Wege und Sitzgelegenheiten sowie Trinkbrunnen, teilte die Verwaltung mit. Grundlage des Hitzebetroffenheitsindex sei eine Analyse verschiedener Einflussfaktoren wie Versiegelungsgrad, Oberflächentemperatur, Bevölkerungsdichte und Grünvolumen. Außerdem stehen nun für die Zeitreihe von Luftbildern zusätzliche Satellitendaten zur Verfügung. Zudem kann das Gebäude Alte Waage im hochauflösenden 3D-Modell betrachtet werden. Der digitale Basiszwilling werde kontinuierlich weiterentwickelt und als zentrale Plattform für die Visualisierung und Erkundung städtischer Daten ausgebaut, so die Verwaltung. Und das waren Nachrichten aus der Region. 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
2: Um 8.33 Uhr. Heute ist es heiter bis sonnig bei 28 Grad am Tag und 14 Grad in der Nacht. Die Aussichten für die nächsten Tage, auch morgen ist es freundlich. Der Freitag wird unruhig, Regen und auch Gewitter sind angekündigt. Danach wird es kühler, die Werte dann 22 Grad am Tag und 18 Grad in der Nacht. 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Die A2 Braunschweig Richtung Hannover zwischen Peine und Hämmelerwald 4 Kilometer Stau vor der Baustelle. Allen unterwegs gute und sichere Fahrt.
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2: Hier gibt's gleich die Meldungen aus Niedersachsen, außerdem den Blick in die Zeitungskommentare von heute. Darum geht's in dieser halben Stunde Region aktuell. Im Studio für Sie Nicole Bayes. Schönen guten Morgen.

0: 8:39 Uhr ist es, Region aktuell auf Radio Okawelle. Die jüngsten Reformpläne der Bundesregierung haben die Stimmung in der niedersächsischen Wirtschaft etwas aufgehellt. Das geht aus der aktuellen Konjunkturumfrage der Industrie- und Handelskammern hervor. Mehr unter anderem dazu jetzt von Peter Michael Möckel in Niedersachsen Kompakt.
1: Nach den Signalen aus Berlin spürten die Unternehmen, dass sich politisch etwas bewege, sagte die Hauptgeschäftsführerin der IHK Niedersachsen, Maike Bielfeld. Dies gebe Hoffnung, reiche aber noch nicht für einen nachhaltigen Aufschwung. Der Umfrage zufolge stuften 26% der teilnehmenden Betriebe ihre Geschäftslage als schlecht ein, 19% bewerteten sie als gut. Das sei eine leichte Verbesserung im Vergleich zum Frühjahr, so Bielfeld. Sie appellierte an die Politik, ihre Pläne zügig umzusetzen.
2: Das Reformpaket der Bundesregierung ist jetzt beschlossen. Das weckt einen leichten Hoffnungsschimmer. Aber es müssen klare Erleichterungen für die Unternehmen ankommen im Bereich Steuer, Energie und Bürokratie.
1: Maike Bielfeld von der IHK Niedersachsen im NDR. Im Tarifkonflikt des niedersächsischen Groß- und Außenhandels sowie des genossenschaftlichen Großhandels ist auch die dritte Verhandlungsrunde gescheitert. Das Angebot der Arbeitgeber von 1,8% mehr ab Tarifabschluss und weiteren 1,6% ab Mai 2027 bedeute einen erneuten Reallohnverlust für die Beschäftigten, erklärte Verdi-Verhandlungsführerin Sandra Schmidt. Die Gewerkschaft fordert demnach ein Plus von 7%, mindestens jedoch 250 Euro monatlich, bei einer Laufzeit von 12 Monaten. Verdi sei an einer Lösung interessiert, brauche jedoch einen Vorschlag, der die bestehende Differenz spürbar verkleinere, so Schmidt. Die Beschäftigten würden zu Recht mehr erwarten als eine Wiederholung bekannter Positionen. Jetzt droht zunächst eine längere Hängepartie, denn die vierte Verhandlungsrunde ist erst für den 2. September in Hannover anberaumt. Der Niedersächsische Landtag hat gestern grünes Licht für eine Reform des Wassergesetzes gegeben. Nach Angaben der Staatskanzlei können kommunale Versorger die Gebühren jetzt nach Verbrauch staffeln, um sparsamen Umgang mit dem Wasser zu belohnen. Die Verbraucherzentrale in Niedersachsen begrüßte die Reform als Anreiz für mehr Wassereffizienz. Auch der Verband kommunaler Unternehmen sieht die Reform zwar grundsätzlich positiv. Ein Sprecher verwies aber auf die Praxis der Versorger, den Verbrauch dem jeweiligen Wasseranschluss zuzuordnen, unabhängig davon, ob es sich etwa um ein- oder Mehrfamilienhaus handelt. Familien müssten deshalb künftig womöglich mehr bezahlen als Singles, obwohl ihr Pro-Kopf-Verbrauch geringer sei. Zudem sei unklar, ob es in den Haushalten tatsächlich noch nennenswertes Sparpotenzial gebe. Das Land Niedersachsen stellt 100 Millionen Euro für den Ausbau ländlicher Wirtschaftswege bereit. Nach Angaben von Agrarministerin Miriam Staudte kommen die Mittel aus dem Sondervermögen des Bundes für Infrastruktur und Klimaneutralität. Der Strukturwandel stelle neue Anforderungen an den ländlichen Wegebau, denn Wirtschaftswege dienten längst mehr als nur der Erschließung von Acker- und Forstflächen, sondern ebenso dem Radverkehr sowie Pendlern und der Naherholung, sagte die Grünen-Politikerin. Deshalb fördere das Land gezielt Maßnahmen, die die Wettbewerbsfähigkeit der Betriebe und zugleich die vielfältigen Nutzungen der Wege stärken. Konkret werden laut Ministerium sowohl Instandsetzungen unterstützt als auch Kompensationsmaßnahmen, die durch den Ausbau erforderlich werden. Anträge sind an die Ämter für regionale Landesentwicklung zu richten. In der ersten Stufe bis zum 31. Juli. Eine zweite Antragsfrist läuft dann bis zum 30. April 2027. Auch für das Nachhaltigkeitsprogramm Klimafreundlich Leben gibt es in diesem Jahr erstmals zwei Bewerbungsfristen. Wie der Regionalverband Großraum Braunschweig mitteilte, wurden in der bereits abgeschlossenen ersten Runde 25 Projekte eingereicht. 14 von ihnen werden mit insgesamt mehr als 30.000 Euro unterstützt. Da erstmals neben Klimaschutzprojekten auch Vorhaben im Bereich der Klimaanpassung gefördert werden, zielten viele dieser Projekte auf das Thema Bildung ab. Auch in der zweiten Phase können Kommunen

8.48 Uhr ist es. Region aktuell auf Radio Okawelle jetzt mit unserer Presseschau. Dem Blick in die Zeitungskommentare von heute. Nur einen Tag nach der Ankündigung einer Gebühr für die Durchfahrt von Schiffen durch die Straße von Hormus rückt US-Präsident Donald Trump wieder von seiner Idee ab. Dazu schreibt die Braunschweiger Zeitung, der Plan, militärisch die sichere Einladung für iranische Vergeltung in der Region, scheiterte schon im Frühstadium. Am Dienstagmorgen zog Trump zurück. Seine Behauptung, Golfstaaten würden, statt mau zu zahlen, massiv in den USA investieren, wirkt wie eine Notlüge. Eher wurde hier eine Schnapsidee umgehend begraben. Wie viele Kriegsschiffe samt Drohnenüberwachung und Raketenabwehr wären für den Mautplan nötig gewesen? Eben. Noch gravierender wäre das politische Signal gewesen. Aus America First wird America kassiert zuerst. Der Präsident präsentiert militärischen Schutz nicht mehr als Bündnisleistung, sondern als Geschäft.

Geschäftsmodell? Gerade im Persischen Golf, wo jede Fehleinschätzung immense Kollateralschäden auslösen kann, ist das ein törichtes Spiel. Außenpolitik lebt von Berechenbarkeit. Trumps schnell beerdigter Vorstoß produziert das Gegenteil. Verwirrung bei Verbündeten, neue Angriffsflächen für Gegner und Zweifel daran, ob im Weißen Haus noch halbwegs Verstand ansässig ist. Die Wolfsburger Allgemeine Zeitung kommentiert die Asylpolitik. Die WAZ findet, dafür, was sich in diesem Land verändert hat, ist München ein gutes Beispiel. Im Spätsommer des Jahres 2015 wurden tausende Flüchtlinge am Hauptbahnhof von freiwilligen Helfern empfangen. Es war der Sommer des Refugees Welcome. Im merkellosen Hochsommer 2026 debattiert dieselbe Stadt über die Einrichtung eines Abschiebeterminals am Flughafen, von dem aus pro Tag 100 Flüchtlinge die Reise in die Heimat antreten sollen. Klar, 2015 waren sprichwörtlich andere Zeiten. Rückblickend müssen die flüchtlingsfreundlichen Deutschen überdies einräumen, dass sie damals zu naiv waren. Sowohl mit Blick auf die ankommenden Menschen als auch mit Blick auf die Aufnahmefähigkeit der eigenen Gesellschaft. Insofern waren Kurskorrekturen unvermeidlich. Aber sind diese Korrekturen auch maßvoll? Der geplante Bau des Abschiebeterminals ist legitim. In der Summe ist die deutsche Flüchtlingspolitik aber längst zur anderen Seite aus der Balance geraten. Dass Ministerialbeamte nun mit Taliban kooperieren, um Abschiebungen zu ermöglichen, ist dafür das herausragendste Beispiel. Machte das Refugees Welcome nahezu ausschließlich die Perspektive der Betroffenen zum Maßstab, kommt diese Perspektive heute gar nicht mehr vor. Freundlich kann man das nicht nennen. Soweit also der Blick in die regionalen Zeitungen vom heutigen Mittwoch, dem 15. Juli.

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1: Um 9 Uhr mit Inken Henkel. US-Präsident Trump hat dem Iran mit Angriffen auf zivile Ziele gedroht. Nächste Woche würden alle Kraftwerke und Brücken zerstört, wenn das Land nicht an den Verhandlungstisch komme, so der US-Präsident im Sender Fox News. Aus der NDR-Nachrichtenredaktion Britta Geldschläger.
2: Die US-Armee griff unterdessen die vierte Nacht in Folge Ziele im Iran an und nahm zudem die Seeblockade iranischer Häfen wie angekündigt wieder auf. Das zuständige US-Regionalkommando CENTCOM teilte mit, derzeit seien mehr als 20 Kriegsschiffe der US-Marine und hunderte Militärflugzeuge im gesamten Nahen Osten im Einsatz. Der Iran griff im Gegenzug US-Ziele in Kuwait, Jordanien und Bahrain an. Jordanien erklärte, man habe 3 iranische Raketen abgefangen.
1: Unterdessen setzen Israel und der Libanon heute in Rom ihre Verhandlungen über ein Friedensabkommen fort. Israel fordert die Entwaffnung der vom Iran unterstützten Hisbollah-Miliz. Die libanesische Regierung besteht darauf, dass sich die israelische Armee aus dem Süden des Landes zurückzieht. Israel-Korrespondent Julio Segador erklärt, wie realistisch ein Abkommen zwischen den beiden Ländern ist.
3: Also hinter den Kulissen, denke ich, sieht man durchaus eine, ja, zumindest strategische Chance. Die israelische Führung weiß natürlich, dass die libanesische Regierung die Hisbollah militärisch nicht kontrollieren kann. Aber man will einfach mal gucken, ob der Libanon unter dem aktuellen internationalen Druck bereit und fähig ist, so etwas Ähnliches wie rechtliche Garantien für eine entmilitarisierte Grenzzone zu übernehmen. Denn darum geht es Israel eigentlich. Es soll eine Pufferzone geschaffen werden, die dann möglicherweise international kontrolliert wird. Aber sollte dieser Versuch am Ende scheitern, dann hat das Land zumindest mal gezeigt, dass man es versucht hat diplomatisch und hätte dann auch eine Legitimation für weitere Militäraktionen.
1: Das Bundeskabinett will heute eine Reihe von Regelungen zum Bürokratieabbau auf den Weg bringen. Nach Angaben von Bundesdigitalminister Wildberger stehen beim sogenannten Entlastungskabinett Maßnahmen aus verschiedenen Ministerien auf dem Programm. Sie sollen die Bürgerinnen, Bürger und Unternehmen um rund 600 Millionen Euro entlasten, unter anderem im Gesundheitssektor. Ziel des Entlastungskabinetts ist es, die Bürokratiekosten bis Frühjahr 2029 um 25% oder 16 Milliarden Euro jährlich zu senken. Die Schufa speichert offenbar langfristig veraltete Daten von Millionen Verbraucherinnen und Verbrauchern. Nach Recherchen von NDR und Süddeutscher Zeitung nutzt die Auskunftei die sensiblen Daten für Tests, deren Ergebnisse sie an Firmen weitergibt. Aus Hamburg Peter Hornung.
4: Es geht um alte Kreditkarten und Kredite, aber auch frühere Privatinsolvenzen und Pfändungen. Sensible Informationen, die zweifellos großen Schaden anrichten könnten, wenn sie in die falschen Hände gerieten. Die Schufa sagt, sie erstelle mit den alten Daten zwar historische Verbraucherbewertungen und gebe diese auch an Vertragspartnerinnen weiter, das aber sei nur Datentests. Es gehe darum zu zeigen, wie gut der im Frühjahr vorgestellte neue Schufa-Score sei. Danach müssten die Daten wieder gelöscht werden. Datenschutzexperten sehen das jedoch anders. Weder die Datenbank selbst noch die Weitergabe von Daten seien zulässig.
1: Zwischen Hamburg und Hannover gibt es Probleme bei der Bahn. Betroffen von Ausfällen und Verspätungen sind besonders die Züge über Uelzen. Wegen einer Stellwerkstörung kann der Bahnhof nur eingeschränkt angefahren werden. Fernzüge werden über Rothenburg-Wümme umgeleitet. Auf der Regionalverkehrsstrecke des Metronom fahren zwischen Lüneburg und Uelzen Ersatzbusse. Richtung Cuxhaven läuft es hingegen wieder. Der Brandschaden an der Signalanlage bei Neu-Wulmstorf ist behoben. Bei der Fußball-Weltmeisterschaft hat Spanien das Finale erreicht. Im Halbfinale schlug der Europameister Frankreich mit 2:0. Aus dem ARD-WM-Team Felix Gernhardt.
5: Es war ein verdienter Sieg für Spanien, das kaum Chancen für Frankreich zuließ. Oyarzabal per Foul-Elfmeter in der ersten und Porro in der zweiten Hälfte ebneten den Weg ins Finale. Dort trifft Spanien auf England oder Argentinien. Diese beiden spielen am Abend in Atlanta gegeneinander. Die Spitze des Deutschen Fußballbundes hat sich gestern mit Vertretern des Red Bull-Konzerns getroffen. DFB-Vizepräsident Hans-Joachim Watzke bestätigte das Treffen, ohne Ergebnisse zu nennen. Es soll um Ablösemodalitäten für Jürgen Klopp gegangen sein, mit dem sich der DFB in wesentlichen Punkten über einen Vertrag als Bundestrainer einig ist, der aber noch als Head of Global Soccer beim österreichischen Konzern unter Vertrag steht.
1: Das waren die Nachrichten.
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6: Schwacher IHK-Konjunkturbericht. Wirtschaftliche Lage in der Region bleibt angespannt. Geplante Reform der Rettungsdienste. Landkreis Helmstedt schließt sich Kritik an. Und Braunschweigs digitaler Basiszwilling. Neue Funktionen für Umwelt- und Klimadaten. Im Studio Marieke Eichner, das sind die Meldungen im Einzelnen. Die Industrie- und Handelskammern Braunschweig und Lüneburg-Wolfsburg haben ihren Konjunkturbericht für das zurückliegende Quartal veröffentlicht. In der Umfrage bewerteten die 300 teilnehmenden Unternehmen ihre aktuelle und künftige Geschäftslage unverändert negativ. Auf die Frage nach der geschäftlichen Lage bezeichne derzeit nicht einmal jeder fünfte Betrieb diese als gut, teilten die Kammern mit. Und nur jeder zehnte befragte Betrieb erwarte eine geschäftliche Aufhellung. Als größte Risiken nannten die Unternehmen vor allem die wirtschaftlichen Rahmenbedingungen, gefolgt von hohen Energie- und Rohstoffpreisen sowie die Inlandsnachfrage und die Entwicklung der Arbeitskosten. Wie die Kammern mitteilten, verbleibt der sogenannte Konjunkturklima-Indikator auf einem Wert von 79, neutral sei ein Wert von 100. Eine derart lang anhaltende Schwächephase habe es im Rahmen der regionalen Konjunkturbeobachtung nie zuvor gegeben, so die Kammern. Mit einer im Kreistag beschlossenen Resolution schließt sich der Landkreis Helmstedt der Kritik an der geplanten Reform der Rettungsdienste an. Demnach werden vor allem ein zu hoher Dokumentationsaufwand und nicht umsetzbare Sparauflagen befürchtet. Niedersächsische Landkreise seien keine Sachleistungserbringer der gesetzlichen Krankenkassen, sondern selbst verwaltete und umfassend für die Notfallrettung zuständige Gebietskörperschaften, heißt es in der Resolution. Völlig inakzeptabel sei, wenn die Bundesregierung nun versuche, bei der lebenskritischen 112 einen festen und pauschalen Kostendeckel draufzulegen. Eine Reform der Notfallrettung sei nötig, die die Zuständigkeiten der Länder und Kommunen für den Rettungsdienst wegen der Einheit der Gefahrenabwehr vor Ort umfassend achte, so der abschließende Appell. Dafür dürfe der Bund nicht die Kommunen in die Rolle des Sachleistungserbringers nach Krankenkassenrecht zwingen. Die Stadtverwaltung Braunschweig hat neue Funktionen im sogenannten digitalen Basiszwilling freigeschaltet. Dazu gehören unter anderem die Suche nach kühlen Orten sowie die Anzeige des Hitzebetroffenheitsindex. Die Karte der kühlen Orte zeige neben Grün- und Wasserflächen auch schattige Wege und Sitzgelegenheiten sowie Trinkbrunnen, teilte die Verwaltung mit. Grundlage des Hitzebetroffenheitsindex sei eine Analyse verschiedener Einflussfaktoren wie Versiegelungsgrad, Oberflächentemperatur, Bevölkerungsdichte und Grünvolumen. Außerdem stehen nun für die Zeitreihe von Luftbildern zusätzliche Satellitendaten zur Verfügung. Zudem kann das Gebäude Alte Waage im hochauflösenden 3D-Modell betrachtet werden. Der digitale Basiszwilling werde kontinuierlich weiterentwickelt und als zentrale Plattform für die Visualisierung und Erkundung städtischer Daten ausgebaut, so die Verwaltung. Und das waren Nachrichten aus der Region. 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
7: Um 9.08 Uhr. Heute ist es heiter bis sonnig bei 28 Grad am Tag. In der Nacht sind es 14 und die Aussichten für die nächsten Tage. Auch morgen ist es freundlich. Der Freitag wird unruhig, Regen und auch Gewitter sind angekündigt und danach wird es deutlich kühler. Die Werte dann 22 Grad am Tag und 18 Grad in der Nacht. Radio Okawelle, der Verkehrsservice, die A2 Braunschweig Richtung Hannover zwischen Peine und Hämmerlerwald, 3 Kilometer Stau vor der Baustelle. Allen unterwegs gute und sichere Fahrt.
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7: Guten Morgen und herzlich willkommen zur Region aktuell. Heute ist Mittwoch, der 15. Juli und durch die Sendung begleitet Sie Nicole Bayes. Hier gibt's gleich die Veranstaltungstipps für heute. Außerdem Sommerzeit ist Zeckenzeit. Infos zur Borreliose-Impfung bei Welpen. Darum geht's in dieser halben Stunde Region aktuell.

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1: Um 9.13 Uhr bei Region Aktuell. Ein Tipp für den Nachmittag, falls Familien zuhören, die noch ein Ferienprogramm suchen. Auf dem Festplatz in Meldewörode in Braunschweig ist heute ein großes Hüpfburgen- und Mitmachareal aufgebaut. Los geht's ab 14 Uhr. Wer den Nachmittag lieber im Kühlen verbringen möchte, kann im Wolfenbüttler Bürgermuseum vorbeischauen. Dort läuft eine spannende Sonderausstellung zur deutsch-deutschen Geschichte. Frauen im geteilten Deutschland, geöffnet ab 10 Uhr. Für die Abendstunden gibt es ein Highlight in der Stadthalle Gifhorn. Gregor Gysi und Martin Sonneborn liefern sich ein scharfzüngiges Rededuell. Gysi versus Sonneborn, das Kanzlerduell der Herzen in der Gifhorner Stadthalle heute ab 20 Uhr. Radio Okawelle wünscht einen schönen Mittwoch.

0: 9.19 Uhr ist es. 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So sehr wir uns über die Sommersonne freuen, so nervig sind die üblichen Begleiter wie Mücken, Wespen und Zecken. Die beißen sich nicht nur fest, sondern sie können auch Krankheiten übertragen und sind nicht nur für Menschen gefährlich. Auch Hunde können durch einen Zeckenbiss an Borreliose erkranken. Vor allem Welpen sollten rechtzeitig und wirksam geschützt werden. Nina Welt hat dazu fachkundigen Rat eingeholt.
1: Hunde freuen sich, wenn sie im Gras herumtollen. Zecken freuen sich noch mehr, wenn Hunde im Gras herumtollen. Geduldig warten die kleinen Blutsauger im Gras, bis ein Tier vorbeikommt und dann schlagen sie zu. Und ein Zeckenbiss verursacht nicht nur ein unangenehmes Jucken, sondern birgt auch die Gefahr einer Borreliose-Infektion. Für Welpen kann so eine Infektion gefährlich werden, da in dem jungen Alter das Immunsystem noch nicht gut ausgeprägt ist. Deswegen rät Tierärztin Dr. Brigitte Nahgang zur Vorsorge.
2: Ja, ich empfehle die Welpenimpfung. Die kann man bereits ab der 12. Woche vornehmen. Bis dahin ist es recht unwahrscheinlich, dass ein Erregerkontakt stattgefunden hat. Sollte das der Fall sein, kann man halt nur noch vor erneuten Infektionen schützen.
1: Borreliose ist nicht so leicht zu erkennen. Häufige Symptome sind Fieberschübe, Lahmheit oder Futterverweigerung. Eine Infektion wird mit Antibiotika behandelt. Wenn ein Hund bereits infiziert war, ist von einer Impfung in den meisten Fällen abzuraten. Doch für Welpen, die noch nicht mit Borreliose-Bakterien in Kontakt kamen, ist eine Grundimmunisierung sinnvoll, sagt Dr. Nahgang.
2: Bei der Borreliose sollte man zunächst mal, um einen vollen Impfschutz zu erreichen, die Impfung wiederholen, und zwar nach 4 Wochen und nach einem halben Jahr. Und dann, um den Impfschutz zu erhalten, im jährlichen Abstand weiterimpfen. In Deutschland stehen dazu moderne und gut verträgliche Borreliose-Impfstoffe zur Verfügung, die schon mit einer relativ kleinen Dosis eine maximale Schutzwirkung entfalten.
1: Um die juckenden Bisse zu verhindern, gibt es sogenannte Spot-on-Mittel. Sie werden auf der Haut im Nacken des Hundes aufgetragen und schützen bis zu 4 Wochen vor Zecken. Sie können schon im Welpenalter angewendet werden. Wie das Tier am besten geschützt ist, weiß der Tierarzt, sagt Dr. Nahgang.
2: Wenn ein Welpe bei Ihnen sein neues Zuhause gefunden hat, steht der Tierarzt gerne für eine Beratung zum Thema Borrelioseimpfung zur Verfügung. So erhält der Welpe direkt einen sicheren Start ins Leben.
0: Das war ein Beitrag von Nina Welt. 9.21 Uhr ist es.

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1: Schwacher IHK-Konjunkturbericht. Wirtschaftliche Lage in der Region bleibt angespannt. Geplante Reform der Rettungsdienste. Landkreis Helmstedt schließt sich Kritik an. Und Braunschweigs digitaler Basiszwilling. Neue Funktionen für Umwelt- und Klimadaten. Im Studio Marieke Eichner. Das sind die Meldungen im Einzelnen. Die Industrie- und Handelskammern Braunschweig und Lüneburg-Wolfsburg haben ihren Konjunkturbericht für das zurückliegende Quartal veröffentlicht. In der Umfrage bewerteten die 300 teilnehmenden Unternehmen ihre aktuelle und künftige Geschäftslage unverändert negativ. Auf die Frage nach der geschäftlichen Lage bezeichne derzeit nicht einmal jeder fünfte Betrieb diese als gut, teilten die Kammern mit. Und nur jeder zehnte befragte Betrieb erwarte eine geschäftliche Aufhellung. Als größte Risiken nannten die Unternehmen vor allem die wirtschaftlichen Rahmenbedingungen, gefolgt von hohen Energie- und Rohstoffpreisen sowie die Inlandsnachfrage und die Entwicklung der Arbeitskosten. Wie die Kammern mitteilten, verbleibt der sogenannte Konjunkturklima-Indikator auf einem Wert von 79, neutral sei ein Wert von 100. Eine derart lang anhaltende Schwächephase habe es im Rahmen der regionalen Konjunkturbeobachtung nie zuvor gegeben, so die Kammern. Mit einer im Kreistag beschlossenen Resolution schließt sich der Landkreis Helmstedt der Kritik an der geplanten Reform der Rettungsdienste an. Demnach werden vor allem ein zu hoher Dokumentationsaufwand und nicht umsetzbare Sparauflagen befürchtet. Niedersächsische Landkreise seien keine Sachleistungserbringer der gesetzlichen Krankenkassen, sondern selbst verwaltete und umfassend für die Notfallrettung zuständige Gebietskörperschaften, heißt es in der Resolution. Völlig inakzeptabel sei, wenn die Bundesregierung nun versuche, bei der lebenskritischen 112 einen festen und pauschalen Kostendeckel draufzulegen. Eine Reform der Notfallrettung sei nötig, die die Zuständigkeiten der Länder und Kommunen für den Rettungsdienst wegen der Einheit der Gefahrenabwehr vor Ort umfassend achte, so der abschließende Appell. Dafür dürfe der Bund nicht die Kommunen in die Rolle des Sachleistungserbringers nach Krankenkassenrecht zwingen. Die Stadtverwaltung Braunschweig hat neue Funktionen im sogenannten digitalen Basiszwilling freigeschaltet. Dazu gehören unter anderem die Suche nach kühlen Orten sowie die Anzeige des Hitzebetroffenheitsindex. Die Karte der kühlen Orte zeige neben Grün- und Wasserflächen auch schattige Wege und Sitzgelegenheiten sowie Trinkbrunnen, teilte die Verwaltung mit. Grundlage des Hitzebetroffenheitsindex sei eine Analyse verschiedener Einflussfaktoren wie Versiegelungsgrad, Oberflächentemperatur, Bevölkerungsdichte und Grünvolumen. Außerdem stehen nun für die Zeitreihe von Luftbildern zusätzliche Satellitendaten zur Verfügung. Zudem kann das Gebäude Alte Waage im hochauflösenden 3D-Modell betrachtet werden. Der digitale Basiszwilling werde kontinuierlich weiterentwickelt und als zentrale Plattform für die Visualisierung und Erkundung städtischer Daten ausgebaut, so die Verwaltung. Und das waren Nachrichten aus der Region. 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
2: Um 9.33 Uhr. Heute ist es heiter bis sonnig bei bis zu 28 Grad am Tag und 14 Grad in der Nacht. Und so geht's weiter. Auch morgen ist es freundlich. Der Freitag wird sehr wechselhaft. Regen und auch Gewitter sind angekündigt. Danach wird es kühler. Die Werte dann 22 Grad am Tag und 18 Grad in der Nacht. Radio Uckerwelle, der Verkehrsservice. Die A2 Braunschweig Richtung Hannover zwischen Peine und Hämelerwald. 3 Kilometer Stau vor der Baustelle. Allen unterwegs gute und sichere Fahrt.
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2: Möglichkeitswelten. Alles geht. Ausstellung der Künstlerin Elke Bode im Braunschweiger Separé. So. Außerdem der Blick in die Zeitungskommentare von heute. Darum geht's in dieser halben Stunde Region aktuell. Im Studio für Sie Nicole Bayes. Schönen guten Morgen.

0: 9.38 Uhr. 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Das Separé in der Böcklerstraße 7 in Braunschweig wird vom alternativen Verein BS Kunst betrieben. Es dient regelmäßig als Schaufenster für lokale Künstler, Fotografen und kreative Menschen in unserer Region. Zurzeit sind hier und dort die Arbeiten von Elke Bode aus Hötzum zu sehen. Genau genommen beginnt die Ausstellung schon vor dem Separé.
1: Hier stehen ein paar Flohmarktfunde, ein paar Stühle, die ich dann ein bisschen aufgehübscht habe. Also schön mit Farbe, schön bunt, knallig. Das ist das, was ich gerne mag und liebe. Farbe.
2: Farbe, farbenfroh. Sieht man auch an deinem Kleid. Hast ja auch so ein ganz farbenfrohes Kleid an. Der Blick ins Schaufenster ist auch sehr interessant. Da sehen wir Figuren.
1: Ja, also das sind Betonfiguren, alles handgearbeitet. Da drin verstecken sich Flaschen. Leergutflaschen oder eine Bodenvase. Und ansonsten da oben die Elfe ist ein Blumentopf unten drunter unterm Kleid. Also was ich brauche, ja, um diesen Körper zu kriegen, eine Form. Und da nehme ich die Hilfsmittel.
2: Also du nimmst eine Flasche und ummantelst die mit
1: Beton.
2: Kann man die in den Garten stellen? Sind die
1: ja
2: wetterfest?
1: Die sind wetterfest.
2: Das ist ja sehr nachhaltig. Bei dir kommt keine Flasche um. Die kommt nicht in den Container, die wird bearbeitet.
1: Genau, wenn es nicht im Beton ist, dann jetzt mit Steampunk. Das ist halt der Kontrast. Einmal was ganz anderes. Das ist mit Metall, mit Schrauben, mit Materialien, die ich im Schrott suche und finde.
2: Sieht so mittelalterlich aus.
1: Genau, das ist ja so dieses Angelehnte an dieses ganz alte, mittelalterliche. Das ist ja mit Schrauben, Metall, alt.
2: Wie heißt das?
1: Steampunk.
2: Aha. So, jetzt sehen wir die Figuren von hinten. Alle haben einen schönen Popo.
1: Wie das bei einer Dame sein sollte. Ja. Sonst ist es keine Frau, ne?
2: Ja. Kommen wir zu den Bildern. Die finde ich ja auch sehr schön. Das erinnert mich so ein bisschen, auch das Bild von deiner Einladungskarte, an Frida Kahlo.
1: Genau, die mag ich auch sehr gerne, wie man sieht. Auf meinem Kleid ist auch Frida Kahlo drauf. Nein, ich mag gerne Gesichter, auch so halb verdeckte, halbe Gesichter und viel mit Materialien. Ich arbeite gerne Materialien ein. Ich hatte schon mal ein Bild mit Schere und allem Möglichen drin, also in der Frisur. Ja. Ist jetzt schon verkauft, also das gibt es nicht mehr. Aber wie gesagt, das ist auch eins meiner neuesten Werke. Eben, ich nähe ganz viel, habe früher viel genäht. Habe im Stoffladen vorher gearbeitet. Ja, in der Kasparichstraße in einem Stoffladen habe Stoff- und Nähmaschinen verkauft.
2: Ah ja.
1: Und das ist jetzt so eine Anlehnung an meine letzte Arbeitsstelle sozusagen.
2: Erzähl doch mal so ein bisschen was, seit wann hast du angefangen mit der Kunst? Was waren so die ersten Werke?
1: Die ersten Werke waren tatsächlich Steine während der Pandemie. Ich habe angefangen, in der Pandemie zu malen. Ich war alleine, habe in der Dachwohnung gesessen, durfte nicht arbeiten gehen und habe dann angefangen, Steine zu bemalen. Aus den Steinen wurden dann Tassen, wurden Karten und dann kamen irgendwann die Bilder. Und mit dem Beton und habe ich erst angefangen, 22, da hatte ich dann eine Wohnung mit Terrasse, wo ich draußen arbeiten konnte.
2: Sehr unterschiedliche Werke. Also das ist jetzt hier Stil Frida Kahlo. Und auf der anderen Seite, ja, da ist sie auch noch mal. Ist sie auch noch mal.
1: Das ist dann so diese bunte Fraktion, die ich ja auch sehr gerne mag. Bunte Bilder. Das Leben ist trist genug.
2: Ja, da sagst du was. Ja. Und diese Frida Kahlo hier, die von deiner Einladungskarte, die ist ja absolut toll. Schön. Ja, ist ja schöner als das Original.
1: Die ist tatsächlich schon oft gelobt worden, aber gekauft hat sie trotzdem noch keiner.
2: Ist sie teuer? Nein, ist sie gar nicht, ist sie nicht. Deine Ausstellung hast du den Namen gegeben, Möglichkeitswelten, alles geht. Was hast du dir dabei gedacht?
1: Ja, alles geht. Man kann mit allen Materialien, auf allen Materialien, Bilder entstehen, Kunst entstehen lassen, arbeiten. Es ist egal, ob ich jetzt alte Flaschen nehme oder ich nehme Schrauben und Federn und, sag ich mal, Knöpfe aus der Kiste oder ich male halt mit Farben. Da geht alles. Ne?
2: Das ist. Bei dir kommt nichts um?
1: Nein, gar nicht. Bei uns kommt nichts um, nein. Das ist eine Betongitarre, so Flower Power. Unsere Schwimmerin, die versucht immer zu springen, aber sie traut sich nicht.
2: Und ich nehme an, die steht auch in Hötzum.
1: Die steht normalerweise in Hötzum am Teich, an unserem kleinen Gartenteich, aber sie ist noch nicht gesprungen. Also da steht sie schon seit 2 Jahren.
2: Ja, fassen wir noch mal so ein bisschen zusammen. Du bist also nicht aus Braunschweig, du bist aus Hötzum. Schon immer?
1: Nein, ich wohne erst seit 3 Jahren in Hötzum. Bin dorthin gezogen zu meinem neuen Partner, habe dann letztes Jahr geheiratet. Und davor habe ich im Königslutter im

0: unterstützt mich da voll und ganz. Ich habe die Freiheiten zu Hause, den ganzen Tag auch zu malen, wenn ich das will, oder Beton zu machen. Ne? Er kocht, er backt. Und von daher, der versorgt mich und verwöhnt mich.
1: Wo findet man denn noch so einen Mann?
0: Tatsächlich bei Facebook.
1: Nein.
0: Online-Dating. Ich habe tatsächlich das Bild gesehen und habe gesagt, ach, ein Konditor hier aus der Ecke ist ja auch nicht schlecht, kann man ja mal anschreiben.
1: Ach, ein Konditor und, auch noch, dann backt der auch noch. Na, du bist ja wirklich gesegnet.
0: Ja, und dann haben wir uns kennengelernt und sind relativ schnell zusammengekommen und jetzt, wie gesagt, seit März letztem Jahr verheiratet.
2: Die Ausstellung von Elke Bode ist noch bis zum 7. August im Separé in der Böcklerstraße 7 zu sehen. Das war ein Beitrag von Dorothea Rieck, 9:45 Uhr.

9.48 Uhr ist es. Region aktuell auf Radio Okawelle mit einer dringenden Verkehrswarnung. Achtung, auf der A39 Braunschweig-Salzgitter zwischen Westerlinde und Bad Deckenstedt kommt in beiden Richtungen ein Falschfahrer entgegen. Bitte überholen Sie dort nicht. Ich wiederhole, die A39 Braunschweig-Salzgitter zwischen Westerlinde und Bad Deckenstedt in beiden Richtungen. Vorsicht, ein Falschfahrer. Bitte überholen Sie nicht.

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1: 9.51 Uhr ist es, Region Aktueller Franjo Okerwelle jetzt mit unserer Presseschau, dem Blick in die Zeitungskommentare von heute. Nur einen Tag nach der Ankündigung einer Gebühr für die Durchfahrt von Schiffen durch die Straße von Hormus rückt US-Präsident Donald Trump wieder von seiner Idee ab. Dazu schreibt die Braunschweiger Zeitung, der Plan, militärisch die sichere Einladung für iranische Vergeltung in der Region, scheiterte schon im Frühstadium. Am Dienstagmorgen zog Trump zurück. Seine Behauptung, Golfstaaten würden, statt Maut zu zahlen, massiv in den USA investieren, wirkt wie eine Notlüge. Eher wurde hier eine Schnapsidee umgehend begraben. Wie viele Kriegsschiffe samt Drohnenüberwachung und Raketenabwehr wären für den Mautplan nötig gewesen? Eben. Noch gravierender wäre das politische Signal gewesen. Aus America First wird America kassiert zuerst. Der Präsident präsentiert militärischen Schutz nicht mehr als Bündnisleistung, sondern als Geschäftsmodell. Gerade im Persischen Golf, wo jede Fehleinschätzung immense Kollateralschäden auslösen kann, ist das ein törichtes Spiel. Außenpolitik lebt von Berechenbarkeit. Trumps schnell beerdigter Vorstoß produziert das Gegenteil. Verwirrung bei Verbündeten, neue Angriffsflächen für Gegner und Zweifel daran, ob im Weißen Haus noch halbwegs Verstand ansässig ist. Die Wolfsburger Allgemeine Zeitung kommentiert die Asylpolitik. Die WAZ findet, dafür, was sich in diesem Land verändert hat, ist München ein gutes Beispiel. Im Spätsommer des Jahres 2015 wurden tausende Flüchtlinge am Hauptbahnhof von freiwilligen Helfern empfangen. Es war der Sommer des Refugees Welcome. Im merkellosen Hochsommer 2026 debattiert dieselbe Stadt über die Einrichtung eines Abschiebeterminals am Flughafen, von dem aus pro Tag 100 Flüchtlinge die Reise in die Heimat antreten sollen. Klar, 2015 waren sprichwörtlich andere Zeiten. Rückblickend müssen die flüchtlingsfreundlichen Deutschen überdies einräumen, dass sie damals zu naiv waren. Sowohl mit Blick auf die ankommenden Menschen als auch mit Blick auf die Aufnahmefähigkeit der eigenen Gesellschaft. Insofern waren Kurskorrekturen unvermeidlich. Aber sind diese Korrekturen auch maßvoll? Der geplante Bau des Abschiebeterminals ist legitim. In der Summe ist die deutsche Flüchtlingspolitik aber längst zur anderen Seite aus der Balance geraten. Dass Ministerialbeamte nun mit Taliban kooperieren, um Abschiebungen zu ermöglichen, ist dafür das herausragendste Beispiel. Machte das Refugees Welcome nahezu ausschließlich die Perspektive der Betroffenen zum Maßstab, kommt diese Perspektive heute gar nicht mehr vor. Freundlich kann man das nicht nennen. Soweit also der Blick in die regionalen Zeitungen vom heutigen Mittwoch, dem 15. Juli. Und das war auch Region Aktuell bis hierhin. Nach den Nachrichten geht es weiter mit der Sendung Querbeet in einer Wiederholung. Mehr Aktuelles ab 11 inzwischen Harz und Heide mit Albert Hirsmüller. Für Region Aktuell verabschiedet sich Nicole Bayes. Ich wünsche einen guten Tag und viel Glück.

Radioquelle mit dem Verkehrsservice kurz vor den Ende der Nachrichten mit einem Hinweis für die A39 Braunschweig-Salzgitter zwischen Westerlinde und Bad Eckenstedt. Hier besteht die Gefahr nicht mehr. Es kommt Ihnen kein Geisterfahrer mehr entgegen. Hier haben Sie wieder freie Fahrt.

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1: Um 10 Uhr mit Inken Henkel. Das US-Militär hat seine Angriffswelle auf den Iran fortgesetzt. Teheran reagierte mit Attacken auf Ziele in den Golfstaaten. Aus Kairo Nina Amin.
2: In der vergangenen Nacht hat Kuwait erneut Angriffe aus dem Iran gemeldet. Wegen Drohnenattacken sei die Flugabwehr aktiviert worden, teilte die Armee mit. In Bahrain, einem ebenfalls mit den USA verbündeten Golfstaat, heulten am frühen Mittwochmorgen wieder die Alarmsirenen. Das Innenministerium rief die Menschen auf, Ruhe zu bewahren und sich an sichere Orte zu begeben. Auch Jordanien hat nach eigenen Angaben wieder Raketen abgefangen. Zuvor hatte die iranische Armee mitgeteilt, sie habe vom US-Militär genutzte Hangars auf dem Luftwaffenstützpunkt El-Asraq in Jordanien angegriffen.
1: EU-Kommissionspräsidentin von der Leyen ist zu politischen Gesprächen in Kiew eingetroffen. Bei ihrem Treffen werde es vor allem um die weitere Integration der Ukraine in die Europäische Union gehen, erklärte die Politikerin. Aus Kiew Rebecca Barth.
3: Von der Leyen kündigt neue Initiativen zur Integration der ukrainischen Rüstungsindustrie an. Man wolle mehr und schneller produzieren, schreibt von der Leyen. Darüber hinaus soll es bei den politischen Gesprächen auch um die weitere Annäherung an die EU gehen. Vor einem Monat waren die ersten von insgesamt 6 Verhandlungsclustern über den Beitritt der Ukraine in die EU geöffnet worden. Beobachter gehen davon aus, dass die Verhandlungen noch Jahre andauern werden.
1: Das Bundeskabinett will heute eine Reihe von Änderungen zum Bürokratieabbau auf den Weg bringen. Bundesdigitalminister Wildberger zufolge stehen mindestens 10 Maßnahmen aus verschiedenen Ministerien mit einer Entlastungswirkung von rund 600 Millionen Euro für Bürger und Unternehmen auf dem Programm. Die Neuerungen sollen etwa die Bereiche Gesundheit und Arbeitsvermittlung betreffen. Das sogenannte Entlastungskabinett ist eine Initiative von Wildberger. Es tagte Anfang November zum ersten Mal. Ziel ist es, die Bürokratiekosten bis zum Ende der Legislaturperiode um 25% oder 16 Milliarden Euro jährlich zu senken. Die Schufa speichert offenbar veraltete Daten von Millionen Verbraucherinnen und Verbrauchern. Nach Recherchen von NDR und Süddeutscher Zeitung geht es dabei um eine Art Schattendatenbank, die Kredite, Kreditkarten, Privatinsolvenzen und Pfändungen aus der Vergangenheit auflistet. Die Betroffenen erfahren davon nichts. Nach Aussage der Schufa nutzt sie die sensiblen Daten für Tests, deren Ergebnisse sie an Firmen weitergibt, um zu zeigen, wie gut der neue Schufa-Score sei. Anschließend müssten die Daten wieder gelöscht werden, das sei rechtens. Aus Sicht von Datenschutzexperten sind aber weder die Datenbanken noch die Weitergabe der Daten zulässig. Für Studierende in Deutschland spielen Wohnkosten eine immer größere Rolle. Nach Angaben des Statistischen Bundesamts geben Studierende mit eigenem Haushalt im Schnitt 54% ihres Einkommens für Miete und andere Wohnkosten aus. Das ist mehr als doppelt so viel wie in der Gesamtbevölkerung. Sie gibt durchschnittlich nur 24% für das Wohnen aus. Haushalte gelten laut Eurostat als überbelastet, wenn sie mehr als 40% ihres verfügbaren Haushaltseinkommens für das Wohnen bezahlen. Zwischen Hamburg und Hannover gibt es Probleme bei der Bahn. Betroffen von Ausfällen und Verspätungen sind besonders die Züge über Uelzen. Wegen einer Stellwerkstörung kann der Bahnhof nur eingeschränkt angefahren werden. Fernzüge werden über Rothenburg-Wümme umgeleitet. Auf der Regionalverkehrsstrecke des Metronom fahren zwischen Lüneburg und Uelzen Ersatzbusse. Der Landkreis Mecklenburgische Seenplatte warnt davor, in den Nationalpark Müritz zu gehen. Dort wütet seit 2 Tagen ein Waldbrand, der schon rund 120 Hektar zerstört hat. Jetzt setzen die Einsatzkräfte Drohnen zur besseren Brandbeobachtung ein. Aus der NDR-Nachrichtenredaktion Henrike Feierabend.
4: Das betrifft die Ortschaft Granzin und den Ortsteil Granziner Mühle. Teilweise sind die Menschen bei Freunden und Familie, einige konnten in einer Notunterkunft schlafen. Die Feuerwehr hat Ackerflächen um den Ort herum umgepflügt, um dem Feuer weniger Angriffsfläche zu bieten. Außerdem bleibt eine Hochspannungsleitung abgeschaltet. Die Einsatzkräfte dürfen allerdings nicht zu nah ran an das Feuer, weil wegen eines Truppenübungsplatzes in der Nähe Munition im Boden liegt und explodieren könnte.
1: Das waren die Nachrichten.
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5: Und hier haben wir eine Meldung für die A2 Braunschweig Richtung Hannover. Zwischen Peine und Hemeler Wald 3 Kilometer Stau vor einer Baustelle. Und A2 Magdeburg Richtung Braunschweig zwischen Helmstedt West und Rennau. Hier ist der rechte Fahrstreifen gesperrt. Und statt der Stadtverkehr Braunschweig meldet, zielfließender Verkehr auf der Frankfurter Straße. Weitere Meldungen liegen mir nicht vor. Ich wünsche Ihnen weiterhin gute und sichere Fahrt um 10 Uhr und 5 Minuten. Die nachfolgende Sendung auf Radio Okawelle ist eine Wiederholung.

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Die Eröffnung heute war der Jubilee Stomp vom Pasadena Roof Orchestra. Und um das geht es in der nächsten Stunde. Der 3. November 1969 gilt als Gründungsdatum des Pasadena Roof Orchestras und das war zuvor passiert. John Arthy, ein Bäckermeister aus London, war Liebhaber der Tanzmusik und träumte von einer Tanzkapelle, suchte über eine Zeitungsanzeige Arrangements für seine Band und war erfolgreich. Eine ältere Dame aus Manchester meldete sich bei ihm und bot ihm fast 2000 Originalarrangements aus den 20er und 30er Jahren an. Kaum hatte er das gehört, ließ er noch am selben Tag, an diesem 3. November, nämlich 1969, mit einem Transporter seiner Bäckerei die Arrangements abholen und nach London bringen. Die Grundlage für eine Bandgründung und ein umfangreiches Repertoire waren geschaffen. Selbst der Name war sofort gefunden worden. Das erste Musikstück aus dem Notenstapel war die Melodie von Harry Warren, Home in Pasadena, und der Zusatz Roof wurde gewählt, da viele Hotels in den 20er und 30er Jahren eine Dachterrasse hatten, auf der häufig auch ein Orchester spielte. Na, dann hören wir uns doch mal die Gründungsmelodie an, Home in Pasadena.

Aller Anfang ist schwer und die Konkurrenz auf dem britischen Traditional Jazz Markt war nicht unerheblich. Das neu gegründete Pasadena Roof Orchestra musste erst einmal als Amateurband durchs eigene Land tingeln und auf sich aufmerksam machen. Und das geschah auch etwa mit Stücken wie Putting on the Ritz oder Happy Days Are Here Again.

Sie haben Radio Okawelle eingeschaltet und hören Oldtime Jazz querbeet heute mit dem Pasadena Roof Orchestra. Der Bekanntheitsgrad der Band nahm zu und 1975 professionalisierte sie sich. Nahezu über Nacht feierte das Orchester internationale Erfolge bei Auftritten bis jetzt nahezu weltweit. Wichtig für die Band war insbesondere die Anerkennung und der damit verbundene Erfolg auf den USA-Tourneen. Und von denen hören wir Lullaby on Broadway und Kansas City Kitty.

Die Beliebtheit des Pasadena Roof Orchestras wuchs. Und das kündigte sich auch immer stärker in den Plattenverkäufen an. 19 Alben wurden in den ersten knapp 40 Jahren seit der Gründung veröffentlicht und gut verkauft. Neben Auftritten in aller Herren Länder und dem Verkauf der Alben wurde die Band auch für einige Stücke aus den beiden Spielfilmen über die Comedian Harmonists verpflichtet. Und da hören wir uns doch den Titelsong aus dem Josef Filzmeier-Film Schöner Gigolo, armer Gigolo an.

Sie haben Radio Okawelle eingeschaltet und hören Oldtime-Jazz querbeet, heute mit dem Pasadena Roof Orchestra. Wir waren gerade im Film, das heißt in dem Josef Filzmeier-Film Schöner Gigolo, Armer Gigolo, in dem es um die Comedian Harmonists ging. Und die Musik für diesen Film hatte das Pasadena Roof Orchestra eingespielt. Die gesungene Version eben hörte sich doch an, als wenn ein Deutscher das war. Haben Sie das nicht so mitgekriegt? Also ich fand das überraschend. Aber 1989 hatte die Band einen Glücksgriff gemacht und Duncan Galloway, der eine Ausbildung für Singing and Dramatic Art in London absolviert hatte, eingestellt. Er sprach und spricht neben Englisch und anderen Sprachen nahezu perfekt Deutsch und er lebt auch zurzeit abwechselnd in London und Berlin. Und wir hören von ihm jetzt wieder Some of These Days und Me and Jane.

Wie setzte und setzt sich noch immer diese Band zusammen? In einem Interview mit dem Spiegel dazu sagt Galloway: Wir haben zwei Trompeten, Posaune, Sousaphon, Schlagzeug, Klavier, Banjo, Gesang und drei Saxophonisten, die aber auch je nach Arrangement Klarinette spielen, wie das Sousaphon gegen Bass und Banjo gegen Gitarre ausgetauscht werden. Es kommt eben immer auf die gewünschte Klangfarbe an.

Das waren der Maple Leaf Rag und Old Man Blues. 1996 legte Galloway eine kreative Pause ein und zwei Jahre später zog sich der Gründervater John Arthy, der übrigens Sousaphon oder Bass, übrigens Kontrabass und nicht etwa elektrischen, spielte, zurück. Das Orchester musste sich in gewisser Weise selbst neu erfinden und holte 2002 Duncan Galloway zurück. Und seine Bindung zu Deutschland und die Erfolge hier führten 2007 dazu, dass die Band seitdem am Aschermittwoch der Kabarettisten in der Münchner Philharmonie den musikalischen Rahmen liefert. Wir hören unter anderem auch Be Feet und I Want to Be Happy.

Die Corona-Krise meisterte die Band mit einem neuen erfolgreichen Album, dessen Herstellung mit einer Crowdfunding-Aktion finanziert wurde. Und mittlerweile ist die Band wieder so erfolgreich wie zuvor auch. Und das sicher nicht nur deshalb, weil Galloways Beauftragung, die Leitung der Band 2012 zu übernehmen, dazu führte, dass er sich einen Traum erfüllen konnte, nämlich alleiniger Eigentümer der Pasadena Roof Orchestra 2012 GmbH zu werden.

Wir sind am Ende unserer heutigen Sendezeit. Bernd Ude verabschiedet sich von Ihnen und wir hören uns hoffentlich wieder in 4 Wochen, wenn es wieder heißt Old Time Jazz Querbeat.

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1: Um 11 Uhr mit Inken Henkel. US-Präsident Trump hat dem Iran mit Angriffen auf zivile Ziele gedroht. Nächste Woche würden alle Kraftwerke und Brücken zerstört, wenn das Land nicht an den Verhandlungstisch komme, so der US-Präsident im Sender Fox News. Aus der NDR-Nachrichtenredaktion Britta Geldschläger.
2: Die US-Armee griff unterdessen die vierte Nacht in Folge Ziele im Iran an und nahm zudem die Seeblockade iranischer Häfen wie angekündigt wieder auf. Das zuständige US-Regionalkommando CENTCOM teilte mit, derzeit seien mehr als 20 Kriegsschiffe der US-Marine und hunderte Militärflugzeuge im gesamten Nahen Osten im Einsatz. Der Iran griff im Gegenzug US-Ziele in Kuwait, Jordanien und Bahrain an. Jordanien erklärte, man habe 3 iranische Raketen abgefangen.
1: EU-Kommissionspräsidentin von der Leyen besucht heute zum 11. Mal seit Kriegsbeginn die Ukraine. Bei ihren Gesprächen soll es darum gehen, die europäische und die ukrainische Rüstungsindustrie enger miteinander zu verzahnen, kündigte von der Leyen auf X an. Ziel sei es, mehr und schneller zu produzieren. Ein weiteres Thema soll ein möglicher EU-Beitritt der Ukraine sein. Unterdessen sind bei einem russischen Angriff auf Odessa laut Behördenangaben 3 Menschen getötet worden. 3 weitere seien verletzt worden. Die Bundesregierung berät zur Stunde beim sogenannten Entlastungskabinett darüber, wie sie den Abbau von Bürokratie vorantreiben kann. Es geht darum, bestimmte Regeln für Bürger und Unternehmen zu vereinfachen oder abzuschaffen. Chris Berdrow in Berlin fasst zusammen, was die Regierung plant.
3: Wir hören aus dem Arbeitsministerium, dass es mit der Digitalisierung bei der Agentur für Arbeit vorangehen soll. Für bestimmte Termine soll die Präsenzpflicht entfallen. Beratungen können Jobsuchende auch per Videoschalte erledigen. Außerdem soll es möglich werden, einen Job bei einem möglichen neuen Arbeitgeber bis zu 4 Wochen lang auszuprobieren. Gesundheitsministerin Nina Wagen will weitere Digitalisierungsschritte vorstellen. Bei dem Thema elektronische Überweisungen soll sich was tun.
1: Die Schufa speichert offenbar veraltete Daten von Millionen Verbraucherinnen und Verbrauchern. Nach Recherchen von NDR und Süddeutscher Zeitung geht es dabei um eine Art Schattendatenbank, die Kredite, Kreditkarten, Privatinsolvenzen und Pfändungen aus der Vergangenheit auflistet. Die Betroffenen erfahren davon nichts. Nach Aussage der Schufa nutzt sie die sensiblen Daten für Tests, deren Ergebnisse sie an Firmen weitergibt, um zu zeigen, wie gut der neue Schufa-Score sei. Anschließend müssten die Daten wieder gelöscht werden, das sei rechtens. Aus Sicht von Datenschutzexperten sind aber weder die Datenbanken noch die Weitergabe der Daten zulässig. Weil in einem Gymnasium in Hagenow in Mecklenburg-Vorpommern 17 von 52 Schülerinnen und Schülern durchs Abi gefallen sind, kommt in diesen Minuten der Bildungsausschuss des Landtags zu einer Sondersitzung zusammen. Die hohe Durchfallquote von knapp 33% beim Abitur an der Hagenower Schule war durch die Wutrede einer Schülerin bundesweit bekannt geworden. Sie warf den Lehrkräften vor, den Jahrgang 2026 unzureichend vorbereitet zu haben. In der thailändischen Hauptstadt Bangkok ist die Zahl der Todesopfer nach dem Brand in einem Musikpub auf 32 gestiegen. Außerdem gab es nach Angaben der Stadtverwaltung mehr als 70 Verletzte, von denen 15 noch in kritischem Zustand sind. Das Feuer war am späten Sonntagabend in dem einstöckigen Lokal mutmaßlich durch einen Kurzschluss ausgebrochen und hatte sich schnell ausgebreitet. Die Polizei prüft, ob Notausgänge versperrt waren. Bei der Fußball-Weltmeisterschaft wird heute Abend entschieden, wer ins Finale gegen Spanien einzieht. Die Partie England gegen Argentinien wird in Atlanta ausgetragen und beginnt um 21 Uhr deutscher Zeit. Aus dem ARD-WM-Team Felix Gerhardt.
4: England hofft mit dem deutschen Trainer Thomas Tuchel erstmals seit 1966 wieder in ein WM-Finale einzuziehen. Die Halbzeitpause im Finale am Sonntag könnte länger dauern als die laut Regelwerk festgelegten 15 Minuten. Unter anderem die BBC und The Times berichten, die Pause könnte 20 oder sogar 30 Minuten dauern. Für die Halbzeitshow sind unter anderem Superstars wie Shakira, Madonna, Justin Bieber und die südkoreanische Band BTS angekündigt. Die FIFA hat sich noch nicht dazu geäußert.
1: Das waren die Nachrichten.
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5: Und da liegt uns eine Meldung für die A2 vor. Magdeburg Richtung Braunschweig zwischen Helmstedt-West und Rennau. Hier ist der rechte Fahrstreifen gesperrt. Hier kommt es zu Behinderungen. Im Braunschweiger Stadtverkehr zielfließender Verkehr auf dem Magnit-Torwall. Weitere Meldungen liegen uns nicht vor. Ich wünsche Ihnen weiterhin gute und sichere Fahrt und gute Unterhaltung mit dem Programm von Radio Uckerwelle.
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7: Willkommen zur ersten Stunde mit dem Magazin Zwischen Harz und Heide. Musikauswahl und am Mikrofon Albert Hirsmüller. Moin Moin und gute Unterhaltung wünsche ich. Die Themen in dieser Stunde: Informationen aus unserem Bundesland, zusammengefasst in Niedersachsen, kompakt. Pro und Contra Minijobs, der Personalberater Marius Hebig im Gespräch. Sommerzeit ist Zeckenzeit. Information zur Borreliose-Impfung bei Welpen. Dazu wie immer reichlich Musik zu Beginn dieser Stunde von Mezzoforte.

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0: The Boys You Know mit dem Titel The Change. Davor hören Sie Metzofort mit Rock All. Die jüngsten Reformpläne der Bundesregierung haben die Stimmung in der niedersächsischen Wirtschaft etwas aufgehellt. Das geht aus der aktuellen Konjunkturumfrage der Industrie- und Handelskammer hervor. Mehr dazu und weitere Meldungen aus unserem Bundesland. Nun zusammengefasst in Niedersachsen-Kompakt von Peter Michael Möckel.
1: Nach den Signalen aus Berlin spürten die Unternehmen, dass sich politisch etwas bewege, sagte die Hauptgeschäftsführerin der IHK Niedersachsen, Maike Bielfeld. Dies gebe Hoffnung, reiche aber noch nicht für einen nachhaltigen Aufschwung. Der Umfrage zufolge stuften 26% der teilnehmenden Betriebe ihre Geschäftslage als schlecht ein. 19% bewerteten sie als gut. Das sei eine leichte Verbesserung im Vergleich zum Frühjahr, so Bielfeld. Sie appellierte an die Politik, ihre Pläne zügig umzusetzen.
2: Das Reformpaket der Bundesregierung ist jetzt beschlossen. Das weckt einen leichten Hoffnungsschimmer, aber es müssen klare Erleichterungen für die Unternehmen ankommen im Bereich Steuer, Energie und Bürokratie.
1: Maike Bielfeld von der IHK Niedersachsen im NDR. Im Tarifkonflikt des niedersächsischen Groß- und Außenhandels sowie des genossenschaftlichen Großhandels ist auch die dritte Verhandlungsrunde gescheitert. Das Angebot der Arbeitgeber von 1,8% mehr ab Tarifabschluss und weiteren 1,6% ab Mai 2027 bedeute einen erneuten Reallohnverlust für die Beschäftigten, erklärte Verdi-Verhandlungsführerin Sandra Schmidt. Die Gewerkschaft fordert demnach ein Plus von 7%, mindestens jedoch 250 Euro monatlich, bei einer Laufzeit von 12 Monaten. Verdi sei an einer Lösung interessiert, brauche jedoch einen Vorschlag, der die bestehende Differenz spürbar verkleinere, so Schmidt. Die Beschäftigten würden zu Recht mehr erwarten als eine Wiederholung bekannter Positionen. Jetzt droht zunächst eine längere Hängepartie, denn die vierte Verhandlungsrunde ist erst für den 2. September in Hannover anberaumt. Der Niedersächsische Landtag hat gestern grünes Licht für eine Reform des Wassergesetzes gegeben. Nach Angaben der Staatskanzlei können kommunale Versorger die Gebühren jetzt nach Verbrauch staffeln, um sparsamen Umgang mit dem Wasser zu belohnen. Die Verbraucherzentrale Niedersachsen begrüßte die Reform als Anreiz für mehr Wassereffizienz. Auch der Verband kommunaler Unternehmen sieht die Reform zwar grundsätzlich positiv. Ein Sprecher verwies aber auf die Praxis der Versorger, den Verbrauch dem jeweiligen Wasseranschluss zuzuordnen, unabhängig davon, ob es sich etwa um ein- oder Mehrfamilienhaus handelt. Familien müssten deshalb künftig womöglich mehr bezahlen als Singles, obwohl ihr Pro-Kopf-Verbrauch geringer sei. Zudem sei unklar, ob es in den Haushalten tatsächlich noch nennenswertes Sparpotenzial gebe. Das Land Niedersachsen stellt 100 Millionen Euro für den Ausbau ländlicher Wirtschaftswege bereit. Nach Angaben von Agrarministerin Miriam Staudte kommen die Mittel aus dem Sondervermögen des Bundes für Infrastruktur und Klimaneutralität. Der Strukturwandel stelle neue Anforderungen an den ländlichen Wegebau, denn Wirtschaftswege dienten längst mehr als nur der Erschließung von Acker- und Forstflächen, sondern ebenso dem Radverkehr sowie Pendlern und der Naherholung, sagte die Grünen-Politikerin. Deshalb fördere das Land gezielt Maßnahmen, die die Wettbewerbsfähigkeit der Betriebe und zugleich die vielfältigen Nutzungen der Wege stärken. Konkret werden laut Ministerium sowohl Instandsetzungen unterstützt als auch Kompensationsmaßnahmen, die durch den Ausbau erforderlich werden. Anträge sind an die Ämter für regionale Landesentwicklung zu richten. In der ersten Stufe bis zum 31. Juli. Eine zweite Antragsfrist läuft dann bis zum 30. April 2027. Auch für das Nachhaltigkeitsprogramm Klimafreundlich Leben gibt es in diesem Jahr erstmals zwei Bewerbungsfristen. Wie der Regionalverband Großraum Braunschweig mitteilte, wurden in der bereits abgeschlossenen ersten Runde 25 Projekte eingereicht. 14 von ihnen werden mit insgesamt mehr als 30.000 Euro unterstützt. Da erstmals neben Klimaschutzprojekten auch Vorhaben im Bereich der Klimaanpassung gefördert werden, zielten viele dieser Projekte auf das Thema Bildung ab. Auch in der zweiten Phase können Kommunen, Vereine und Kleingruppen Fördermittel beantragen. Stichtag für die Bewerbung ist der 1. September. Alle weiteren Informationen bietet die Webseite regionalverband-braunschweig.de/klimafreund.
0: Soweit Niedersachsen kompakt zusammengefasst heute von Peter Michael Möckel. Ja, und musikalisch gehen wir ein bisschen ins Weltall. Das heißt, Ben Becker übernimmt das für uns.

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0: Hello, Mickey Boy, mit den Scarlet Angels und davor hören Sie Ben Becker mit Juri Gagarin. Die Rentenkommission des Bundes schlägt vor, Minijobs weitgehend abzuschaffen. Die Beschäftigten sollen, anders als bisher, künftig auch Sozialabgaben zahlen. Die einen sehen darin eine massive Gefährdung für Geringverdiener, Rentner, Studierende und kleine Betriebe. Andere wiederum begrüßen das Ende der Minijobs als Schritte zu mehr Fairness und Gerechtigkeit im Arbeitsmarkt. Pro und Contra Minijob-Thema in unserer Reihe mit dem Braunschweiger Personalberater und Wirtschaftsingenieur Marius Hebig. Nicole Beiß hat sich mit ihm unterhalten.
1: Herr Hebig, eine breite Allianz von Wirtschaftsverbänden hat die Bundesregierung eindringlich davor gewarnt, die Minijobs abzuschaffen oder deutlich zu verteuern. Der Handelsverband Deutschland und der Deutsche Hotel- und Gaststättenverband beispielsweise befürchten Verteuerungen für Arbeitgeber, aber auch für Arbeitnehmer. Ist die Sorge berechtigt?
2: Naja, wir können davon ausgehen, dass das, was mehr gezahlt wird dann, was an Sozialversicherungsbeiträgen mehr gezahlt wird, aber auch was an Steuern mehr gezahlt wird. Sie hatten eben gesagt, die Sozialversicherungsbeiträge steigen, es sind auch die Steuern, weil im Moment hat ja der Minijob auch da privilegiert. Das landet nicht bei den Arbeitnehmern, das landet nicht bei den Arbeitgebern, sondern die zahlen das. Also einer von beiden muss es zahlen oder die beiden zahlen es gleichzeitig. Es landet im Staatsdeckel beziehungsweise bei den Sozialversicherungen. Und insofern ist davon auszugehen, ja, das wird teurer an der einen oder anderen Stelle werden.
1: Rechnen Sie doch mal vor, was die Minijobs so attraktiv macht.
2: Aktuell ist es so, man kann bis zu 603 Euro steuer- und sozialversicherungsfrei als Arbeitnehmer bekommen. Also der Arbeitgeber zahlt mir 603 Euro und die 603 kommen an. So, und der Arbeitgeber zahlt darauf pauschale Abgaben, nennt man das. Der zahlt 30% nochmal obendrauf. Das heißt 600 Euro, wir hatten im Vorfeld besprochen, Sie müssen mitrechnen, dass ich mich nicht wieder verrechne. 600 Euro mal 30% sind 180 Euro. Das heißt, für 780 Euro kommen ungefähr 600 Euro beim Arbeitnehmer an. Das ist gut. Wichtig ist, dass dieser Minijob nicht beim gleichen Arbeitgeber sein darf wie der Hauptjob. Wenn ich einen Hauptjob habe, das geht nicht. Das muss ein anderer Arbeitgeber sein. So, also gutes Verhältnis finde ich. 780 Euro wendet der Arbeitgeber auf. 600 Euro kommen beim Arbeitnehmer an. Wenn jetzt der Arbeitgeber den Arbeitnehmer genau so stellen wollte, dass 600 Euro ankommen, wenn sich die Regeln komplett ändern sollten, wenn das wie ein ganz normaler Job gerechnet wird, dann muss der Arbeitgeber die Arbeitgeberbeiträge zur Sozialversicherung tragen, die regulären Arbeitnehmerbeiträge zur Sozialversicherung, jeweils 20%. Und wenn ich einen anderen Job habe, dann ja auch noch die Steuer, weil diese 600 Euro, die kommen ja im Zweifelsfall auf meinen regulären Job oben noch drauf und sind sonst zu versteuern. Und wenn ich sonst einen Job habe, wo ich, sage ich mal, 3.000 Euro brutto verdiene und noch zusätzlich einen 600 Euro Minijob habe, ich habe es mal ausgerechnet, muss der Arbeitgeber plötzlich 1.300 Euro aufwenden, damit 600 netto bei mir ankommen. Und das ist natürlich ein erheblicher Unterschied. Knapp 800 Euro zu 1.300 Euro sind 500 Euro mehr. Wo landen die? Nicht beim Arbeitnehmer. Der hat weiterhin seine 600 Euro netto. Aber wie gesagt, wie ich eben sagte, im Staatssäckel bei den Sozialversicherungen, das ist ja ein Stück weit auch die Idee dahinter.
1: Im Staatssäckel, wollte ich gerade sagen, da liegt der Hase im Pfeffer. Diese sogenannten, also erklären Sie doch mal, wie lange, wissen Sie es, wie lange gibt es diese Minijobs schon und warum wurden die mal geschaffen?
2: Die gibt es schon einige Jahre. Die haben sich aber immer wieder ein Stückchen gewandelt. Es ist immer mehr versucht worden, Sozialversicherungsbeiträge dort auch also die Einkünfte zu verbeitragen entsprechend. Ich glaube, es war in den 80ern so, da war der Minijob noch komplett beitragsfrei, meine ich. Und dann ging das langsam los. Dann hat man gesagt, okay, so ganz richtig ist es auch nicht. Und man will zumindest, dass ein bisschen bei den Sozialversicherungen ankommt und hat darauf eine Pauschale für die Krankenversicherung und die Rentenversicherung, das sind 15% bzw. 13% erhoben, die aber nur der Arbeitgeber übernehmen sollte. Und das ist jetzt mehr oder weniger auch der Stand, dass eben das übernommen wird und der Arbeitgeber zahlt noch 2% Pauschalsteuer und dafür ist der Job eben auch steuerfrei. Und das hat sich jetzt sehr lange so gehalten. Und jetzt ist eben die Frage, ist das so fair, ist das so in Ordnung, weil es eben eine sehr, sehr unkomplizierte Variante für den Arbeitgeber ist, dem Arbeitnehmer verhältnismäßig hohes Gehalt, ein hohes Entgelt im Vergleich zu dem, was er an Arbeitgeberkosten hat, zukommen zu lassen. Und gerade in Bereichen, die Flexibilität brauchen, wie in der Gastronomie, wie vielleicht in der Hotellerie, wie an der einen oder anderen Stelle im Handwerk, sind solche Minijobs natürlich Gold wert. Und die Idee war damals auch, die Schwarzarbeit ein bisschen in den Griff zu bekommen, weil einfach nicht so viel aufgewendet werden muss und der Arbeitgeber den Vorteil hat, dass er die Kosten ansetzen kann komplett. Das geht bei schwarz gezahlten Dingen nach meinem Kenntnisstand nicht so leicht.
1: Ja, aber es wurde auch immer gesagt, dass die Minijobs dabei helfen sollten, den Einstieg in einen regulären ein reguläres Arbeitsverhältnis zu ebnen, quasi als Einstieg. Aber diese sogenannten Brückeneffekte, die sind nur schwach ausgeprägt, das weiß man mittlerweile. Das heißt, sie führen nur selten dazu, dass Beschäftigte später eine reguläre Voll- oder Teilzeitstelle haben. Außerdem ist es so, dass die Minijobs in kleineren Betrieben oft die sozialversicherungspflichtigen Arbeitsplätze verdrängen, weil die Leute dann halt lieber mehrere Minijobber einstellen. So, mit diesen Reformen, wird sich das wirklich verändern? Ich kann es mir ehrlich gesagt nicht vorstellen.
2: Das glaube ich nicht. Also ich bin bei Ihnen, dieses ich stelle mich unter Beweis mit so einem Minijob, um dann später in ein reguläres Verhältnis zu kommen, unwahrscheinlich, dass das funktioniert hat. Dafür gibt es Probezeiten, das kann man auch anders machen. Das mag in Einzelfällen funktioniert haben, ja, aber im Großen und Ganzen, ich glaube, da ist nicht der Rieseneffekt da. Ich glaube auch nicht, dass diese Reformen wirklich an der von Ihnen angesprochenen Stelle was bringen, sondern die werden einfach dafür sorgen, im besten Fall, dass die Einnahmen staatlicherseits steigen. Im schlimmsten Fall führt es zu einer insgesamt Abnahme der Minijobs. Kann man sich überlegen, wo die Arbeit dann hingeht. Und die Beiträge und die Steuern steigen eben nicht. Und das ist das Risiko und das ist ein Stück weit das Spiel, das man jetzt spielt und gucken muss, wie wird sich das ausgehen.
1: Und ob Minijobber zukünftig verpflichtend in die gesetzliche Rentenversicherung einzahlen müssen, das will die Koalition im Herbst entscheiden. Das heißt, wenn sie es nicht entscheiden, dann ist das wirklich eine halbherzige Reform, oder?
2: Ja, also die Frage ist ja so oder so, was von diesen 33 Vorschlägen waren es, glaube ich, in dem gesamten Paket von der Rentenkommission, meine ich 33, was davon wird genau so umgesetzt werden? Ich meine, ich glaube, der Kanzler hat gesagt, das Ziel ist, alle 33 Sachen so umzusetzen, kann er ja allein nicht entscheiden, sondern sind ja noch ein paar andere mit am Tisch, die da mitentscheiden müssen, dass das durchgeht.
1: So ist es.
2: Und da müssen wir schauen, wie viel davon durchgeht und ob es bei den Minijobs möglicherweise Bestandsschutz gibt, dass man sagt, die jetzt einen haben, das kann bis maximal 5 Jahre laufen und so weiter. Das muss sich alles zeigen, ob das wirklich der Riesenwurf wird, der dafür sorgt, dass sich alles bei uns wendet und dreht und wir keine Sorgen mehr uns um die Renten machen müssen und ums Gesundheitssystem. Da bin ich sehr unsicher. Es kann ein Baustein sein. Ich bin mir unsicher, ob es der richtige ist. Das muss ich ganz ehrlich sagen.
1: Wenn ich jetzt Minijobber bin, worauf muss ich mich einstellen und wie sollte ich mich verhalten? Was wäre Ihr Rat?
2: Ich würde wirklich erstmal abwarten, wie das Ganze am Ende im Gesetzgebungsverfahren durchgeht und was dabei herauskommt. Ich gehe wirklich davon aus, dass es einen Bestandsschutz gibt und dass es jetzt nichts ist, was ich plötzlich von einem Monat auf den anderen umentscheiden muss. Ich kann mir aber schon vorstellen, dass es im Zweifelsfall eine Übergangsfrist, wenn sie sehr kurz ist, vielleicht nur von einem Jahr gibt für bestehende Minijobs. Gut, und da muss ich mir überlegen, wie ich damit umgehe und im Zweifelsfall mit dem Arbeitgeber dann ins Gespräch gehen. Dem wird das ja auch bekannt sein, der sieht die Probleme ja auch zukommen und wird sagen, Mensch, wie hast du es dir denn gedacht? Und da miteinander in Verhandlungen gehen, weil im Zweifelsfall wird der Arbeitgeber ja auch zukünftig die Arbeit haben. Also irgendeine Lösung wird man sich da überlegen müssen. Und ich denke, je weiter das Ganze auch fortschreitet, desto mehr praktische Hinweise wird es dazu auch geben, wie damit zu verfahren ist. Es ist ein hartes Thema, weil wir haben Millionen von Minijobs in diesem Land. Das muss man einfach sagen. Die Leute machen auch alle was. Und das ist ein dickes Brett, das da gebohrt wird.
0: Der Herr Braunschweiger, Personalberater und Wirtschaftsingenieur Marius Hebig im Gespräch mit Nicole Beyes.

0: Melody Gardot mit ihrem Titel Mira und davor hören Sie Dukes Küche, die Band von Liederschreiber, Liedersänger Danny Duke mit dem Titel Was du nicht kannst. So sehr wir uns über die Sommersonne freuen, nervig sind die üblichen Begleiterscheinungen wie Mücken, Wespen und Zecken. Die beißen sich in nicht nur Feste, können auch Krankheiten übertragen. Und die kleinen Biester sind nicht nur für Menschen gefährlich. Auch Hunde können durch einen Zeckenbiss an Borreliose erkranken. Vor allem Welpen sollten rechtzeitig und wirksam geschützt werden. Nina Welt hat dazu fachkundigen Rat eingeholt.
1: Hunde freuen sich, wenn sie im Gras herumtollen. Zecken freuen sich noch mehr, wenn Hunde im Gras herumtollen. Geduldig warten die kleinen Blutsauger im Gras, bis ein Tier vorbeikommt und dann schlagen sie zu. Und ein Zeckenbiss verursacht nicht nur ein unangenehmes Jucken, sondern birgt auch die Gefahr einer Borreliose-Infektion. Für Welpen kann so eine Infektion gefährlich werden, da in dem jungen Alter das Immunsystem noch nicht gut ausgeprägt ist. Deswegen rät Tierärztin Dr. Brigitte Nagang zur Vorsorge.
2: Ja, ich empfehle die Welpenimpfung. Die kann man bereits ab der 12. Woche vornehmen. Bis dahin ist es recht unwahrscheinlich, dass ein Erregerkontakt stattgefunden hat. Sollte das der Fall sein, kann man halt nur noch vor erneuten Infektionen schützen.
1: Borreliose ist nicht so leicht zu erkennen. Häufige Symptome sind Fieberschübe, Lahmheit oder Futterverweigerung. Eine Infektion wird mit Antibiotika behandelt. Wenn ein Hund bereits infiziert war, ist von einer Impfung in den meisten Fällen abzuraten. Doch für Welpen, die noch nicht mit Borreliose-Bakterien in Kontakt kamen, ist eine Grundimmunisierung sinnvoll, sagt Dr. Nagang.
2: Bei der Borreliose sollte man zunächst mal, um einen vollen Impfschutz zu erreichen, die Impfung wiederholen, und zwar nach 4 Wochen und nach einem halben Jahr, und dann, um den Impfschutz zu erhalten, im jährlichen Abstand weiterimpfen. In Deutschland stehen dazu moderne und gut verträgliche Borreliose-Impfstoffe zur Verfügung, die schon mit einer relativ kleinen Dosis eine maximale Schutzwirkung entfalten.
1: Um die juckenden Bisse zu verhindern, gibt es sogenannte Spot-on-Mittel.

0: Sie werden auf der Haut im Nacken des Hundes aufgetragen und schützen bis zu 4 Wochen vor Zecken. Sie können schon im Welpenalter angewendet werden. Wie das Tier am besten geschützt ist, weiß der Tierarzt, sagt Dr. Nagang.
1: Wenn ein Welpe bei Ihnen sein neues Zuhause gefunden hat, steht der Tierarzt gerne für eine Beratung zum Thema Borrelioseimpfung zur Verfügung. So erhält der Welpe direkt einen sicheren Start ins Leben.
2: Soweit der Beitrag von Nina Wölde.
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Kenny war halt mit Hose gerne wieder warm. Gleich um 12 hören sie die Nachrichten der Kollegen vom NDR, danach noch 2 Stunden zwischen Harz und Heide bis 14 Uhr. Und wir sehen zu den Nachrichten noch Gitarrist Michael Fix mit Echoes from the Past.

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1: Um 12 Uhr mit Astrid Fietz. Die Bundesregierung hat weitere Maßnahmen zum Abbau der Bürokratie beschlossen. Im zweiten sogenannten Entlastungskabinett einigte sich die schwarz-rote Koalition darauf, bürokratische Verpflichtungen abzuschaffen, die einer jährlichen Entlastung von rund 600 Millionen Euro entsprechen. Nach Angaben von Digitalminister Wildberger addieren sich die Entlastungen seit dem Start im November auf mehr als 10 Milliarden Euro. Das sagte er bereits vorab im ARD-Morgenmagazin.
2: Ich will mal ein konkretes Beispiel geben. Heute beschließen wir eine Maßnahme. Wir kennen alle noch den rosa Zettel. Wenn wir die Überweisung haben beim Arzt, das wird dann über Zeit jetzt auch Geschichte werden. Das geht auch digital. Dann können auch die Unterlagen auch ausgetauscht werden digital. Und statt dass wir dann Papier durch die Gegend tragen, das ist mal ein ganz praktisches Beispiel. Aber wir haben auch im Bereich der Infrastrukturmaßnahmen über Zeit vom Bauturbo, vom überragenden öffentlichen Interesse unglaublich viele Dinge jetzt auf den Weg gebracht. Das sogenannte Investitionszukunftsgesetz, das heißt die vielen Milliarden, die wir jetzt für die Infrastruktur haben, dass wir die auch schnell sozusagen auf die Straße bringen, dass wir die Genehmigungsverfahren beschleunigen.
1: Bundesdigitalminister Wildberger. Bundeskanzler Merz stellt sich bei der traditionellen Sommerpressekonferenz den Fragen der Medien. Dabei soll es in der Bundespressekonferenz um aktuelle Themen der Innen- und Außenpolitik gehen. Aus Berlin Katrin Aue.
3: Üblicherweise kommt von den Vertreterinnen und Vertretern deutscher und internationaler Medien eine breite Palette an Fragen. Zu Innen- und Außenpolitik, zum aktuellen Geschehen, aber auch Privates kann dabei sein. Manchmal werden in der Sommerpressekonferenz auch Sätze geprägt, etwa der von Angela Merkel 2015. Wir haben so vieles geschafft, wir schaffen das. Im vergangenen Jahr musste Friedrich Merz sich lange zur gerade geplatzten Richterinnenwahl für das Bundesverfassungsgericht befragen lassen. Seine schwarz-rote Koalition in einer Vertrauenskrise. Dieses Jahr hat die Regierung Merz gerade die erste größere Reform durchs Parlament bekommen, das Sparpaket für die Krankenkassen. Dies und die noch geplanten Reformen bei Steuern, Rente und Arbeitsmarkt dürften wichtige Themen heute sein.
1: Bei neuen Angriffen der USA auf den Iran sind mindestens 30 Zivilisten getötet worden. Nach Angaben des Gesundheitsministeriums in Teheran wurden mehr als 260 Menschen verletzt. US-Präsident Trump drohte außerdem mit weiteren Angriffen auf zivile Ziele. Wenn das Land nicht zurück an den Verhandlungstisch komme, zerstöre das amerikanische Militär nächste Woche alle Kraftwerke und Brücken, sagte er dem Sender Fox News. Experten haben erforscht, wie Jugendliche ab 14 Jahren Social Media erleben. Im Rahmen der neuen GymPlus-Studie 2026 des Medienpädagogischen Forschungsverbunds Südwest wurden Mädchen und Jungen im Alter von 14 bis 17 befragt. Aus der ARD-Wissenschaftsredaktion Anja Braun.
4: Social Media ist für viele Jugendliche eine Art emotionale Achterbahnfahrt. 3/4 aller Befragten sagen, dass sie durch Social Media von den Dingen abgelenkt werden, die sie stattdessen tun sollten. Mehr als die Hälfte hat das Gefühl, dadurch Zeit für Erholung und andere Freizeitaktivitäten zu verlieren. Und 40% der Heranwachsenden sagen, dass ihre Konzentrationsfähigkeit darunter leidet. Auf der anderen Seite sagen die allermeisten, dass sie über Social Media viel Neues lernen und ihr Wissen erweitern. Etwa die Hälfte fühlt sich dort auch verstanden. Wirklich wohl fühlen sich die Heranwachsenden in der Regel aber auf Social Media nicht. Deutlich besser geht es ihnen, wenn sie ganz analog mit Freundinnen, Freunden oder der Familie zusammen sind oder Sport treiben. Die Nutzung von Social Media belastet die Jugendlichen oft. Gerade Mädchen nennen vor allem den ständigen Vergleich mit anderen auf den Plattformen bedrückend.
1: Studierende, die nicht mehr im Elternhaus wohnen, geben im Schnitt mehr als die Hälfte ihres Einkommens für das Wohnen aus. Das geht aus einer Studie des Statistischen Bundesamtes hervor. Aus Wiesbaden Alexander Schmidt.
5: Im Schnitt haben die Studierenden 54% ihres Haushaltseinkommens fürs Wohnen ausgegeben. Alleinlebende Studierende sogar noch etwas mehr. Zum Vergleich, in Deutschland liegt der Wert für die gesamte Bevölkerung im Schnitt bei 24%. Nach Angaben der Statistiker finanziert sich knapp die Hälfte der Studierenden mit eigenem Haushalt über einen Job, knapp ein Drittel werden von Angehörigen unterstützt und 14% erhielten BAföG-Leistungen oder Stipendien.
1: Das waren die Nachrichten.
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6: Und da haben wir eine Meldung für die A2 Berlin Richtung Hannover, zwischen Braunschweig-Watenbüttel und Hemeler Wald. 5 Kilometer stockender Verkehr vor einer Baustelle. Weitere Meldungen liegen mir nicht vor. Ich wünsche Ihnen weiterhin gute und sichere Fahrt und gute Unterhaltung mit dem Programm von Radio Uckerwelle.
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8: Willkommen zur zweiten Stunde mit dem Magazin Zwischen Nord und Heide. Musikauswahl und am Mikrofon nach wie vor Albert Hirstmüller. Moin Moin und weiter gute Unterhaltung wünsche ich. Die Themen dieser zweiten Stunde: Möglichkeitswelten, alles geht. Ausstellung der Künstler in Ecke Bode im Braunschweiger Separé. Die Jobbörse hält einige interessante Angebote vor. Außerdem der Blick in die regionalen Zeitungen und wie immer reichlich Musik zu Beginn dieser zweiten Stunde von Les McCann.

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0: Die großartige Sängerin Melissa Walker mit Upside Down. Davor hören Sie Les McCann mit Funk It. Das Separee in der Böcklerstraße 7 in Braunschweig wird vom alternativen Verein Bierskunst.de betrieben. Es dient regelmäßig als Schaufenster für lokale Künstler, Fotografen und kreative Menschen in unserer Region. Derzeit sind dort die Arbeiten von Ege Bode aus Hötzum als See. Genau genommen beginnt die Ausstellung schon vor der Messeberie.
1: Hier stehen ein paar Flohmarktfunde, ein paar Stühle, die ich dann ein bisschen aufgehübscht habe. Also schön mit Farbe, schön bunt, knallig. Das ist das, was ich gerne mag und liebe. Farbe.
2: Farbe, farbenfroh. Sieht man auch an deinem Kleid. Hast ja auch so ein ganz farbenfrohes Kleid an. Der Blick ins Schaufenster ist auch sehr interessant. Da sehen wir Figuren.
1: Ja, also das sind Betonfiguren, alles handgearbeitet. Da drin verstecken sich Flaschen, Leergutflaschen oder eine Bodenvase. Und ansonsten da oben die Elfe ist ein Blumentopf unten drunter unterm Kleid. Also was ich brauche, ja, um diesen Körper zu kriegen, eine Form. Und da nehme ich die Hilfsmittel.
2: Also du nimmst eine Flasche und ummantelst die mit
1: Beton.
2: Kann man die in den Garten stellen? Sind die wetterfest?
1: Die sind wetterfest.
2: Das ist ja sehr nachhaltig. Bei dir kommt keine Flasche um. Die kommt nicht in den Container, die wird bearbeitet.
1: Genau, wenn es nicht im Beton ist, dann jetzt mit Steampunk. Das ist halt der Kontrast. Einmal was ganz anderes. Das ist mit Metall, mit Schrauben, mit Materialien, die ich im Schrott suche und finde.
2: Sieht so mittelalterlich aus.
1: Genau, das ist ja so dieses Angelehnte an dieses ganz alte, mittelalterliche, das ist ja mit Schrauben, Metall, alt.
2: Wie heißt das?
1: Steampunk.
2: Aha. So, jetzt sehen wir die Figuren von hinten. Alle haben einen schönen Popo.
1: Wie das bei einer Dame sein sollte. Ja. Sonst ist es keine Frau. Ne?
2: Ja. Kommen wir zu den Bildern. Die finde ich ja auch sehr schön. Das erinnert mich so ein bisschen, auch das Bild von deiner Einladungskarte, an Frida Kahlo.
1: Genau, die mag ich auch sehr gerne. Wie man sieht, auf meinem Kleid ist auch Frida Kahlo drauf. Nein, ich mag gerne Gesichter, auch so halb verdeckte, halbe Gesichter und viel mit Materialien. Ich arbeite gerne Materialien ein. Ich hatte schon mal ein Bild mit Schere und allem Möglichen drin, also in der Frisur. Ja. Ist jetzt schon verkauft, also das gibt es nicht mehr. Aber wie gesagt, das ist auch eins meiner neuesten Werke. Ich nähe ganz viel, habe früher viel genäht, habe im Stoffladen vorher gearbeitet. Ja, in der Kasparichstraße in einem Stoffladen habe Stoff- und Nähmaschinen verkauft.
2: Ah ja.
1: Und das ist jetzt so eine Anlehnung an meine letzte Arbeitsstelle sozusagen.
2: Und erzähl doch mal so ein bisschen was, seit wann hast du angefangen mit der Kunst? Was waren so die ersten Werke?
1: Die ersten Werke waren tatsächlich Steine während der Pandemie. Ich habe angefangen, in der Pandemie zu malen. Ich war alleine, habe in der Dachwohnung gesessen, durfte nicht arbeiten gehen und habe dann angefangen, Steine zu bemalen. Aus den Steinen wurden dann Tassen, wurden Karten und dann kamen irgendwann die Bilder. Und mit dem Beton und habe ich erst angefangen, 22, da hatte ich dann eine Wohnung mit Terrasse, wo ich draußen arbeiten konnte.
2: Sehr unterschiedliche Werke. Also das ist jetzt hier Stil Frida Kahlo. Und auf der anderen Seite, ja, da ist sie auch noch mal. Ist sie auch noch mal.
1: Das ist dann so diese bunte Fraktion, die ich ja auch sehr gerne mag. Bunte Bilder. Das Leben ist trist genug.
2: Ja, da sagst du was. Ja. Und diese Frida Kahlo hier, die von deiner Einladungskarte, die ist ja absolut toll. Schön. Ja, ist ja schöner als das Original.
1: Die ist tatsächlich schon oft gelobt worden, aber gekauft hat sie trotzdem noch keiner.
2: Ist sie teuer? Nein, ist sie gar nicht, ist sie nicht. Deiner Ausstellung hast du den Namen gegeben, Möglichkeitswelten, alles geht. Was hast du dir dabei gedacht?
1: Ja, alles geht. Man kann mit allen Materialien, auf allen Materialien, Bilder entstehen, Kunst entstehen lassen, arbeiten. Es ist egal, ob ich jetzt alte Flaschen nehme oder ich nehme Schrauben und Federn und, sage ich mal, Knöpfe aus der Kiste oder ich male halt mit Farben. Da geht alles. Ne?
2: Das ist. Bei dir kommt nichts um.
1: Nein, gar nicht. Bei uns kommt nicht zum Nein. Das ist eine Betongitarre, so Flower Power. Unsere Schwimmerin, die versucht immer zu springen, aber sie traut sich nicht.
2: Und ich nehme an, die steht auch in Hürzum.
1: Die steht normalerweise in Hürzum am Teich, an unserem kleinen Gartenteich, aber sie ist noch nicht gesprungen. Also da steht sie schon seit 2 Jahren.
2: Ja, fassen wir noch mal so ein bisschen zusammen. Du bist also nicht aus Braunschweig, du bist aus Hürzum. Schon immer?
1: Nein, ich wohne erst seit 3 Jahren in Hürzum. Bin dorthin gezogen zu meinem neuen Partner, habe dann letztes Jahr geheiratet. Und davor habe ich im Königslutter in Bornum gewohnt.
2: Und da hast du ein Atelier?
1: Ich habe ein Atelier bei einem Landwirt in Hürzum, wo ich dann die Sachen, die schweren Sachen mache, die großen Betonteile.
2: Wie viele Stunden am Tag bist du damit beschäftigt?
1: Meistens nachts.
2: Oh.
1: Ich kann nicht schlafen oder schlafe sehr schlecht und stehe oft um 4 auf und male.
2: Ja, nun bist du ja noch frisch verheiratet. Was sagt denn dein Mann dazu?
1: Ja, was sagt er dazu? Der schläft. Der kriegt das gar nicht mit.
2: Der freut sich dann hinterher über die fertigen Werke.
1: Genau. Er findet die Sachen ja auch sehr schön. Er unterstützt mich da voll und ganz. Ich habe die Freiheiten zu Hause, den ganzen Tag auch zu malen, wenn ich das will, oder Beton zu machen. Ne? Er kocht, er backt. Und von daher, der versorgt mich und verwöhnt mich.
2: Wo findet man denn noch so einen Mann?
1: Tatsächlich bei Facebook.
2: Nein.
1: Online-Dating. Ich habe tatsächlich das Bild gesehen und habe gesagt, ach, ein Konditor hier aus der Ecke ist ja auch nicht schlecht, kann man ja mal anschreiben.
2: Ach, ein Konditor und, auch noch, dann backt der auch noch. Na, du bist ja wirklich gesegnet.
1: Ja, und dann haben wir uns kennengelernt und sind ja relativ schnell zusammengekommen und jetzt, wie gesagt, seit März letztem Jahr verheiratet.
0: Die Ausstellung von E.G. Bode ist noch bis zum 7. August im Separé in der Böcklerstraße 7 in Braunschweig zu sehen. Zweiter Beitrag von Urgewelle Kulturredakteurin Dorothea Rieck.

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0: Rex Settlers the Rhythm and the Stealth mit Dill Undercover. Davor hören Sie die Kölner Band Albert Luxus mit Im Schatten noch ein Eis.
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2: Hier sind wieder aktuelle Stellenangebote aus unserer Region. Wie immer vorab der Hinweis, alle Angebote beziehen sich auf sozialversicherungspflichtige Tätigkeiten und sind geschlechtsneutral. Die Stadt Braunschweig Fachbereich Zentrale Dienste sucht ab sofort pädagogische Fachkräfte für die Kindertagesstätten in Braunschweig. Die Stelle ist unbefristet und kann sowohl in Vollzeit als auch in Teilzeit ausgeübt werden. Zu den Aufgaben gehören die pädagogische Begleitung und das gezielte Fördern von Kindern im Alter von 0 bis 6 Jahren. Außerdem die Beobachtung, Dokumentation und Entwicklungsbegleitung. Vorausgesetzt werden eine Qualifikation als Erzieher, Sozialpädagoge, Heilpädagoge oder Heilerziehungspfleger, jeweils mit staatlicher Anerkennung. Bewerbungen können online über das Bewerbungsportal der Stadt Braunschweig eingereicht werden. Außerdem, die Junau Betriebsservice GmbH sucht zum nächstmöglichen Zeitpunkt eine Servicekraft im Automatengewerbe in Salzgitter. Die Stelle wird in Teilzeit angeboten. Zu den Aufgaben gehören das pünktliche Öffnen und Schließen der Spielstätte im Schichtsystem, Verwaltung der Wechselgeldbestände, Kassen- und Tresoraufsicht sowie die Kontrolle der Spielstätte auf ordnungsgemäßen Spiel- und Betriebsablauf. Vorausgesetzt werden entsprechende Berufserfahrung, Teamorientierung und eine gute Kommunikations- sowie Organisationsfähigkeit. Bewerbungen können per E-Mail an personal@spieldochmal.com eingereicht werden. Und die Bechtle AG sucht zum nächstmöglichen Zeitpunkt einen Mitarbeiter im IT-Service in Wolfsburg. Die Stelle wird in Vollzeit angeboten. Zu den Aufgaben gehören die Installation, Konfiguration und Betreuung von Software- und Betriebssysteminstallationen. Die Unterstützung bei Kundenanfragen sowie die Einhaltung gesetzlicher und interner Vorschriften. Vorausgesetzt werden eine abgeschlossene technische Ausbildung oder eine vergleichbare Tätigkeit. Erfahrung mit IT-Geräten und Windows 10, 11 sowie gute Deutsch- und Englischkenntnisse. Bewerbungen können per Mail an recruiting.bms@bechtle.com eingereicht werden. Soweit unsere Jobbörse für diese Woche. Falls Sie Interesse an einer der Stellen haben oder selbst einen Arbeits- oder Ausbildungsplatz anbieten möchten, dann können Sie sich gerne bei uns melden. Und zwar per Mail unter jobbörse@okawelle.de. Redaktionsschluss ist Montag um 18 Uhr. Die jeweils aktuelle Ausgabe der Jobbörse finden Sie auch in unserer Okawelle-Mediathek.
0: Soweit einige Angebote in der Jobbörse für diese Woche. Weiter geht's mit Musik mit den Soul Snatchers.

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0: Die Sängerin der Polly Pollos mit praktisch einem B. Weiter geht's nun mit Nicole Bayers und ihren Blick in die regionalen Zeitung.
1: Nur einen Tag nach der Ankündigung einer Gebühr für die Durchfahrt von Schiffen durch die Straße von Hormuz rückt US-Präsident Donald Trump wieder von seiner Idee ab. Dazu schreibt die Braunschweiger Zeitung: Der Plan, militärisch die sichere Einladung für iranische Vergeltung in der Region, scheiterte schon im Frühstadium. Am Dienstagmorgen zog Trump zurück seine Behauptung, Golfstaaten würden, statt Maut zu zahlen, massiv in den USA investieren. Wirkt wie eine Notlüge. Eher wurde hier eine Schnapsidee umgehend begraben. Wie viele Kriegsschiffe samt Drohnenüberwachung und Raketenabwehr wären für den Mautplan nötig gewesen? Eben. Noch gravierender wäre das politische Signal gewesen. Aus America First wird America kassiert zuerst. Der Präsident präsentiert militärischen Schutz nicht mehr als Bündnisleistung, sondern als Geschäftsmodell. Gerade im Persischen Golf, wo jede Fehleinschätzung immense Kollateralschäden auslösen kann, ist das ein törichtes Spiel. Außenpolitik lebt von Berechenbarkeit. Trumps schnell beerdigter Vorstoß produziert das Gegenteil. Verwirrung bei Verbündeten, neue Angriffsflächen für Gegner und Zweifel daran, ob im Weißen Haus noch halbwegs Verstand ansässig ist. Die Wolfsburger Allgemeine Zeitung kommentiert die Asylpolitik. Die WAZ findet: Dafür, was sich in diesem Land verändert hat, ist München ein gutes Beispiel. Im Spätsommer des Jahres 2015 wurden tausende Flüchtlinge am Hauptbahnhof von freiwilligen Helfern empfangen. Es war der Sommer des Refugees Welcome. Im merkellosen Hochsommer 2026 debattiert dieselbe Stadt über die Einrichtung eines Abschiebeterminals am Flughafen, von dem aus pro Tag 100 Flüchtlinge die Reise in die Heimat antreten sollen. Klar, 2015 waren sprichwörtlich andere Zeiten. Rückblickend müssen die flüchtlingsfreundlichen Deutschen überdies einräumen, dass sie damals zu naiv waren. Sowohl mit Blick auf die ankommenden Menschen als auch mit Blick auf die Aufnahmefähigkeit der eigenen Gesellschaft. Insofern waren Kurskorrekturen unvermeidlich. Aber sind diese Korrekturen auch maßvoll? Der geplante Bau des Abschiebeterminals ist legitim. In der Summe ist die deutsche Flüchtlingspolitik aber längst zur anderen Seite aus der Balance geraten. Dass Ministerialbeamte nun mit Taliban kooperieren, um Abschiebungen zu ermöglichen, ist dafür das herausragendste Beispiel. Machte das Refugees Welcome nahezu ausschließlich die Perspektive der Betroffenen zum Maßstab, kommt diese Perspektive heute gar nicht mehr vor. Freundlich kann man das nicht nennen. Soweit also der Blick in die regionalen Zeitungen vom heutigen Mittwoch, dem 15. Juli.

nicht. Nein, no, daher war es in der Riot. Gleich um 13 Uhr hören Sie die Nachrichten der Kollegen vom NDR. Danach noch eine knappe Stunde zwischen Arzt und Heide bis 14 Uhr. Und bis hin zu den Nachrichten noch Gitarrenlegende Erle Meola mit For Only You.

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1: Um 13 Uhr mit Astrid Fietz. An welchen Stellen können Bürger und Unternehmen in Deutschland noch von überflüssigen Regeln befreit werden? Darüber hat heute das Bundeskabinett beraten und weitere Maßnahmen zum Bürokratieabbau beschlossen. Aus Berlin Benjamin Großkopf.
2: Der zuständige Minister Carsten Wildberger sprach von einem guten Tag und von weitreichenden Maßnahmen, die das Leben der Menschen einfacher machten. 600 Millionen Euro im Jahr. Darauf sollen sich die Entlastungen für Wirtschaft und Bürger summieren. Der größte Anteil soll durch Digitalisierung im Gesundheitswesen entstehen. Beispielsweise durch elektronische Überweisungen, die künftig Kosten, Papier und Aufwand sparen. Das Paket beinhaltet eine Reihe weiterer Maßnahmen. So wird zum Beispiel die Umweltplakette für E-Autos abgeschafft. Nicht mehr alle elektrischen Anlagen und Geräte am Arbeitsplatz müssen regelmäßig überprüft werden. Vor allem viele Unternehmen beklagen immer wieder, dass für sie die überbordende Bürokratie die größte Herausforderung am Standort Deutschland ist.
1: Das US-Militär hat eigenen Angaben zufolge eine weitere Welle von Luftangriffen im Iran gestartet. Es gehe darum, die militärischen Fähigkeiten zu schwächen, mit denen iranische Truppen die Schifffahrt in der Straße von Hormus angegriffen hätten, hieß es vom Regionalkommando. In der Nacht hatten die USA bei Attacken bereits 30 Zivilisten getötet. Präsident Trump drohte, wenn das Land nicht zurück an den Verhandlungstisch komme, zerstöre das amerikanische Militär nächste Woche alle Kraftwerke und Brücken, sagte er dem Sender Fox News. Außenminister Wadefuhl reist heute zu politischen Gesprächen nach Finnland. Im Mittelpunkt der Beratungen dürften sicherheitspolitische Themen stehen, wie der Zivilschutz und die Sicherung der finnisch-russischen Grenze. Aus Berlin Christina Nagel.
3: In Helsinki wird Außenminister Johan Wadefuhl mit seiner Amtskollegin Elina Valtonen zu Gesprächen zusammenkommen. Geplant ist auch ein gemeinsamer Besuch der finnisch-russischen Grenze. Die Lage hier hat sich durch Russlands Krieg gegen die Ukraine massiv verändert. Die Grenzübergänge an Land sind geschlossen. Den kleinen, unkomplizierten Grenzverkehr zwischen beiden Ländern gibt es nicht mehr. Eine weitere Folge des Krieges, der NATO-Beitritt Finnlands. Die Grenze zu Russland wurde damit zur längsten Landgrenze des Bündnisses. Die NATO, betont Außenminister Wadefuhl, sei durch Finnland stärker und schlagkräftiger geworden. Für Europa ein echter Sicherheitsgewinn.
1: Experten haben erforscht, wie Jugendliche ab 14 Jahren Social Media erleben. Im Rahmen der neuen Gym-Plus-Studie 2026 des Medienpädagogischen Forschungsverbund Südwest wurden Mädchen und Jungen im Alter von 14 bis 17 befragt. Aus der ARD-Wissenschaftsredaktion Anja Braun.
4: Social Media ist für viele Jugendliche eine Art emotionale Achterbahnfahrt. 3/4 aller Befragten sagen, dass sie durch Social Media von den Dingen abgelenkt werden, die sie stattdessen tun sollten. Mehr als die Hälfte hat das Gefühl, dadurch Zeit für Erholung und andere Freizeitaktivitäten zu verlieren. Und 40% der Heranwachsenden sagen, dass ihre Konzentrationsfähigkeit darunter leidet. Auf der anderen Seite sagen die allermeisten, dass sie über Social Media viel Neues lernen und ihr Wissen erweitern. Etwa die Hälfte fühlt sich dort auch verstanden. Wirklich wohl fühlen sich die Heranwachsenden in der Regel aber auf Social Media nicht. Deutlich besser geht es ihnen, wenn sie ganz analog mit Freundinnen, Freunden oder der Familie zusammen sind oder Sport treiben. Die Nutzung von Social Media belastet die Jugendlichen oft. Gerade Mädchen nennen vor allem den ständigen Vergleich mit anderen auf den Plattformen bedrückend.
1: Studierende, die nicht mehr im Elternhaus wohnen, geben im Schnitt mehr als die Hälfte ihres Einkommens für das Wohnen aus. Das geht aus einer Studie des Statistischen Bundesamtes hervor. Aus Wiesbaden Alexander Schmidt.
5: Im Schnitt haben die Studierenden 54% ihres Haushaltseinkommens fürs Wohnen ausgegeben. Alleinlebende Studierende sogar noch etwas mehr. Zum Vergleich, in Deutschland liegt der Wert für die gesamte Bevölkerung im Schnitt bei 24%. Nach Angaben der Statistiker finanziert sich knapp die Hälfte der Studierenden mit eigenem Haushalt über einen Job, knapp ein Drittel werden von Angehörigen unterstützt und 14% erhielten BAföG-Leistungen oder Stipendien.
1: Das waren die Nachrichten.
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6: Und hier haben wir eine Meldung für die A2 Berlin Richtung Hannover. Zwischen Braunschweig, Batenbüttel und Hemeler Wald 6 Kilometer Stau vor der Baustelle. Und im Stadtverkehr Braunschweig 10 fließender Verkehr auf der Stöckheimstraße. Ich wünsche Ihnen weiterhin gute und sichere Fahrt um 13 Uhr und gleich 5 Minuten.
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8: Ja, und damit willkommen zur dritten und für heute letzten Stunde mit dem Magazin Zwischen Harz und Heide. Musikauswahl und am Mikrofon Albert Hirsmüller. Moin Moin und weitere gute Unterhaltung wünsche ich. Die Themen dieser Stunde, Sie hören den Filmtipp der Woche von Kulturredakteurin Silvia Scholz. Eine weitere Folge aus der Reihe Heldinnen der Weltgeschichte, ein Projekt der Jugendredaktion von Radio Okerwelle. Außerdem gilt es, das musikalische Geburtstagskind des Tages zu würdigen. Dazu noch Kabarett bzw. Poetry Slam mit Rede Südo. Und natürlich reichlich Musik zu Beginn dieser Stunde von den North Mississippi All Stars.

0: Die Berliner Band Migaton, eine Band um Sängerin Lisa Bassoge mit dem Titel Handbrake. Davor hörten sie die North Mississippi All-Stars mit Didn't We Have a Time. Seit 2 Jahren trauern die Bewohner eines galizischen Fischerdorfes um die Opfer eines Schiffsunglücks. Nun möchte einer der Überlebenden das örtliche Musikensemble wieder aufleben lassen. Aber zwischen Hoffnung, Zweifel und Trauer gerät die neue Harmonie immer wieder ins Wanken.
1: Heute ist es genau 2 Jahre her, dass die Ganzoll auf hoher See sank und 7 der 9 Besatzungsmitglieder ums Leben kamen, während sie in den Gewässern des Nordatlantiks auf Fischfang waren.
2: Noch immer liegt eine spürbare Schwere über dem kleinen Küstenort Aguada. Das Leben im Dorf hat sich in den 2 Jahren verändert. Unausgesprochene Erinnerungen stehen im Raum. Einer der Überlebenden, Luis, ein enger Freund des ertrunkenen Kapitäns, möchte gern das traditionelle Musikensemble wieder aufleben lassen und zum regionalen Wettbewerb anmelden.
3: Wir haben jetzt 2 Jahre gewartet. Warum sollen wir noch länger warten? Glaubt ihr nicht, dass das helfen könnte? Allein die Vorfreude in der Weihnachtszeit. Und wenn die Rondaya für etwas steht, dann für die Gemeinschaft.
4: Wir sollten das jetzt nicht tun.
2: Doch Luis gibt nicht auf. Und auch Carmen, die Frau des Kapitäns, versucht, ihre Tochter Andrea für den Plan zu gewinnen.

0: Was spielst du da?
1: Nichts. Irgendwas.
0: Wir haben schon über 60 Anmeldungen für die Rondaille. Genug, um am Wettbewerb teilzunehmen. Du sollst die Dudelsäcke anführen.
1: Ich soll was? Ich will nicht spielen.
0: Du spielst doch den ganzen Tag.
1: Ja, aber für mich.
0: Und für Papa.
1: Genau, aber er ist nun mal nicht mehr da.
0: Glaubst du nicht, es würde ihm gefallen, wenn du mitmachst?
1: Ich weiß nicht. Sollen wir ihn vielleicht mal fragen?
0: Was ist los?
1: Was soll denn bitte sein? Ich verstehe nicht, warum du wieder eine Rondaille machst. Und dann noch mit einem anderen als Papa.
0: Ein anderer? Das ist Louis, nicht irgendwer. Er war Papas bester Freund. Sie waren immer zusammen. Er verbrachte jeden Tag bei uns.
1: Tut er jetzt auch.
0: Und das stört dich? Bist du deshalb nicht am Jahrestag zum Essen geblieben?
1: Das ist ein Tag für die Familie.
0: Hast du eine Ahnung, wie es ihm damit geht? Dass er noch lebt und Papa nicht?
2: Nach anfänglichem Zögern lässt Andrea sich überzeugen. Mit Mut und Entschlossenheit bringt sie frischen Wind in die Proben für den Wettbewerb und die Dorfgemeinschaft findet allmählich wieder zusammen. Doch dann kommen neue Erkenntnisse über das Schiffsunglück ans Licht. Verdrängte Wahrheiten und lang gehütete Geheimnisse bedrohen die so mühsam wiederhergestellte Dorfgemeinschaft. So klingt das Leben, erzählt mit trockenem Humor und kauzigen Charakteren von Verlust, Schuld und der heilenden Kraft der Musik. Vor der rauen, eindrucksvollen Landschaft Galiciens begeistert das charmante Ensemble das spanische Publikum seit der Premiere im September 2025. Und so ganz nebenbei erfährt man auch noch viel über die besonders in Galicien beliebten Rondallas. Auch wenn vieles vorhersehbar ist, überzeugt, so klingt das Leben, vor allem auch mit einem mitreißenden Soundtrack.

0: Avicii?
1: Ja, das ist Avicii.
2: Das ist unser Song. Die machen dasselbe wie wir.
0: Sie haben es uns geklaut.
3: So klingt das Leben. Er läuft ab morgen im Universum Filmtheater in Braunschweig. Das war der Filmtipp von der Kulturredakteurin Silvia Scholz. Und damit weiter mit Musik mit dem österreichischen, zeitweise auch in den USA lebenden Organisten. Gerne auch mal an der MLB3 zu hören mit dem Klassiker von Sam Cooke, Changes Gonna Come.

0: Nobody's Cult mit dem Swan Song. Und davor hören Sie den österreichischen Organisten Raphael Fresnik mit seiner Version von The Sam Cooke's A Change Is Gonna Come.
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3: Eleanor Roosevelt.
4: Katherine Johnson.
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1: Frauen, die ihrer Zeit voraus waren.
5: Ein brauner Bob mit Pony, eine große schwarze Sonnenbrille und dazu ein knöchellanges Kleid. In der Modewelt hat sie das Sagen und es gibt niemanden, der ihr das Wasser reichen kann. Die Rede ist natürlich von Anna Wintour, der Herausgeberin des amerikanischen Vogue-Magazins. Langsam aber sicher hat sie sich in der Modewelt einen Namen gemacht und gilt heute als einflussreichste Frau der Branche. Nach ihrem Schulabschluss entschied sich Anna Wintour, keine akademische Laufbahn einzuschlagen und nicht zu studieren. Stattdessen beginnt sie ihre Modekarriere mit einer Ausbildung im Harrods, dem bekanntesten Luxuswarenhaus in ganz London. Auch ohne journalistische Ausbildung bekommt sie kurz darauf einen Job bei einem Magazin namens Savvy. 1975 zieht Anna Wintour dann nach New York, wo sie als Nachwuchsredakteurin für die Harper's Bazaar anfängt. Die erste Sprosse auf ihrer Leiter zur Königin der Modewelt. Bevor sie schließlich die Leitung der amerikanischen Vogue übernimmt, kehrt Anna Wintour für wenige Jahre nach London zurück, um das Magazin dort zu leiten. Schon mit ihrem ersten Magazincover hat Anna Wintour die Modewelt nachhaltig beeinflusst. Anders als üblich zeigt es kein makellos geschminktes Gesicht, das direkt in die Kamera schaut. Zu sehen ist eine junge Frau in Jeans, ganz entspannt, ganz natürlich. Anna Wintour macht damit von Anfang an deutlich, dass von jetzt an alles anders wird. 1988 ist es dann soweit. Anna Wintour wird Chefredakteurin der amerikanischen Ausgabe der Vogue. Es ist die Zeit, in der auch andere Modemagazine an Popularität gewinnen. Um den Platz an der Spitze muss die Vogue förmlich kämpfen. Mit Anna Wintour als neue Chefin gibt es jede Menge Veränderungen. Sie passt den Stil der Texte und Fotografien an. Statt Supermodels werden zunehmend auch Stars auf dem Cover gezeigt und generell wird das Magazin ansprechender für junge Leute gestaltet. Schon früh wurde Anna Wintour für ihren Modestil gefeiert. Doch jetzt setzt sie mit der Vogue einen Trend nach dem anderen. Die September-Ausgabe des Magazins wird legendär und zunehmend als Modeguide für das kommende Jahr gesehen. Doch nicht nur Modetrends hängen von der Chefredakteurin ab. Über die Jahre hat Anna Wintour die Karriere unzähliger Designerinnen und Designer bestimmt. Berühmtheiten wie Michael Kors und John Galliano verdanken ihr und der Vogue ihren Erfolg. Anna Wintour ist außerdem Gastgeberin der pompösesten Modenacht des Jahres. Die Rede ist von der legendären Met Gala. Dieser Abend ist eine riesige Spendenaktion für das Metropolitan Museum of Arts in New York, dem größten Museum Amerikas. Und dabei ist die Nacht die Sensation der Modebranche. Nur wer eine Einladung erhalten hat, darf den roten Teppich betreten und sein Outfit der Welt präsentieren. Wer eine Einladung erhält, bestimmt die Chefredakteurin der Vogue höchstpersönlich.
6: What do you think would be the number one thing that you hope people learn from you and continue to learn from you?
7: To be decisive and to be clear.
5: Sei bestimmt und sei direkt. Mit der Einstellung hat sich Anna Wintour über die Jahre ein starkes Image aufgebaut. Sie ist zielstrebig und knallhart. Ihre Art hat schon für viel Kritik gesorgt. Mehrfach wurde sie auf der Straße beworfen. Mit Farbe, Mehl und sogar Torte. Eben allem, was ihrem Outfit schaden könnte. Doch das lässt die Mode-Ikone nicht an sich ran. Das Make-up wird aufgefrischt, das Outfit gewechselt und schon geht es für sie zurück zum Event. Sie ist eben die einflussreichste Frau in der Welt der Mode.
0: Soweit ein Beitrag aus der Reihe Heldinnen der Weltgeschichte. Ein Projekt der Jugendredaktion von Radio Ruckewelle. Weiter nun mit unserem musikalischen Geburtstagskind des Tages.

Ja, Millie Jackson mit Kiss You All Over. Mildred Jackson, der große Millie, wurde am 15. Juli 1944, also heute fast 82 Jahren, in Thomson im US-Bundesstaat Georgia geboren. Aufgewachsen ist sie in ländlicher Umgebung, bis sie 1958 zu ihrem Vater nach Newark im US-Bundesstaat New Jersey zog. Ihre Karriere, die startete, ich sag's mal vorsichtig, etwas schleppend, aber zunächst einmal das Modeln, dann kam das Singen, ganz zufällig, als sie 1964 an einem Talentwettbewerb in Palms Café in Harlem teilnahm. Millie Jacksons Interpretation von Benny King's Don't Play That Song brachte ihr einen $20-Auftritt im Crystal Ballroom in der 125. Straße ein, für den sie jedoch niemals bezahlt wurde. Dennoch war sie auf dem besten Wege nach oben. Sie tourte mit Elsie Cook, dem jüngeren Bruder von Sam Cook, und beeindruckte den Gitarristen des Crystal Ballrooms, Billy Nichols. Nichols schrieb den Song und teilte sich die Arrangement-Aufgaben für Millie Jacksons Debütsingle A Little Bit of Something aus dem Jahre 1969 bei MGM mit dem Produzenten Ronnie Savoy. Doch die Zusammenarbeit mit dem MGM-Label war nur von kurzer Dauer. Jackson erarbeitete gemeinsam mit den Nichols Demos, die für ein ganzes Album gereicht hätten, die Eigentümer des New Yorker Labels Spring Records aber beeindruckten. Millie Jackson war im Übrigen keine schüchterne Person. Sie war Co-Autorin ihres Spring-Debütalbums aus dem Jahre 1971, das in der R&B-Charts Fuß fasste. Im folgenden Jahr schnitt sie sogar noch besser ab mit Ask Me What You Want, das sie gemeinsam mit Billy Nick geschrieben hatte, landete sie auf Platz 4 der R&B-Charts und erreichte mit My Man, Sweet Man Platz 7. Das war dann so der endgültige Durchbruch. Bis heute hat sie eine ganze Reihe von Platten aufgenommen, gehört sicherlich in das obere Drittel der R&B-Sängerin. Millie Jackson, heute 82 geworden, unser musikalisches Geburtstagskind des Tages. Wir hören sie noch einmal. Jetzt mit einem Duett mit dem großartigen Isaac Hayes. Ein sensationelles Duett, wie ich finde. Millie Jackson, Isaac Hayes, You Needed Me.

0: Millie Jackson und Isaac Hayes mit You Needed Me. Millie Jackson hat heute Geburtstag, ist heute 82 geworden. Damit in die Rubrik Kabarett der Satire Comedy, auch heute wieder mit René Südo. Quo vadis?
1: Quo vadis?
2: Wo gehste?
1: Mit über 30 sollte man sich langsam mal entscheiden. Mit 20 wolltest du noch reich werden, stinkreich in Hollywood und mit Sharon Stone oder Nicole Kidman leben. Aber die Stone ist jetzt Mitte 50 und die Kidman sieht aus wie ihre eigene Actionfigur. Die kann nur noch mit Armen und Beinen wackeln, das Gesicht ist festgefroren, man möchte ihr zurufen, Nicole, Lippen, sollte man nie gebraucht kaufen. Aber was

0: Das hast du nicht ausgehalten. Und jetzt? Wo gehst du? Drei Dinge muss der Mann tun, hat Vater gesagt. Ein Kind zeugen, ein Haus bauen und einen Baum pflanzen. Dann ist das Leben aus einem Zuckerguss. Pfarrer hättest du werden können, aber für Religion fehlte dir immer der Glaube. Katholisch? Warst du mal, kam nicht in Frage. Beim letzten Katholikentag sind alle gekommen, außer den dreien, die eingeladen waren. Vater, Sohn und Heiliger Geist. Bei den Salafisten hast du angefragt und Pierre Vogel, der Kölner Konvertit und Starprediger, hat gesagt, wir sind eine friedliche Gruppe. Wir müssen nur in einem islamischen Jottesstaat Ungläubige töten. In Deutschland würden wir das nicht tun. Darauf gebe ich Ihnen meinen Ehrenmord. Und dann hat er noch gesagt, aber wenn aus Deutschland erstmal ein Jottesstaat geworden ist, dann sieht das natürlich ganz anders aus. Nee, nix mit Salafia. Dann also Protestant bleiben. Dem wohnt wenigstens das Wort Protest inne. Drei Dinge muss der Mann tun, hat Vater gesagt. Ein Kind zeugen, ein Haus bauen und einen Baum pflanzen. Dann ist das Leben aus einem Schokoguss. Politiker hättest du werden können, ein bedeutender Streitgenosse. Du hättest den Monstern, die uns seit Jahrzehnten nach allen Regeln der Lügekunst mit Phrasen voll Labern die Stammelbeine langziehen können. Sie stehen auf dem abgegrasten Schlachtfeld unserer Finanzen, wedeln mit ihrem Euro-Rettungsschäferstab und wir, die Schafe, wollen nur nicht bei den Mäh-Arbeiten gestört werden. Während der Zusammenbruch Europas immer weitere Scheiße zieht. Nee, nicht Politiker. Höchstens ein verrückter römischer Kaiser, das wäre in Ordnung gewesen. Wie Caligula, der im Jahr 40 in Gallien auftaucht und sein gesamtes Heer erstmal an den Strand runterschickt, zum Muschelsuchen. Das hätte dir gefallen. Aber jetzt? Quo vadis? Komiker hättest du werden können, das hast du auch versucht, hast dich auf eine Bühne gestellt, aber du warst so lustig, dass den Leuten das Lachen vergangen ist. Die haben den Schalk vor lauter Reimen nicht gesehen und dir war klar, keiner kommt hier lachend raus. Dann hast du gesagt, in Ordnung, mache ich mal schlechte Witze. Machen Sie mal einen Satz mit Vorderasien und Hinterasien. Vor der Asienreise habe ich noch gedacht, was kommt hinter Asien? Einen Tag später warst du Gagschreiber bei Stefan Raab. Nichts mehr mit Regionalprogramm. Primetime, das war endlich mal eine sichere Commerzbank. An jeder Pissrinne sagte ein Produzent zu dir, wir sollten mal was zusammen machen. Frauen, bei denen du viel zu lang zu kurz gekommen bist, kamen plötzlich zu dir mit dem gesamten Kamasutram im Gesicht und sagten, ich habe dich im Fernsehen gesehen, wir sollten mal was zusammen machen. Und dann kamen Banker, die haben gesagt, wir sollten mal was zusammen machen und haben Wertpapier wie Altpapier bei dir gestapelt. Und Immobilienmakler, die haben dir Schuftschlösser von Ex-Diktatoren in der Karibik verkauft. Und dann hat dir Amex diese schwarze Kreditkarte zugeschickt. Und irgendwann hast du festgestellt, dich erregen gar keine Frauen mehr, sondern nur noch das Geld. Und du weißt gar nicht mehr, wer das Mädchen mit den Dreadlocks ist, die daneben dir liegt. Und es klopft an deiner Oberstübchentür und da hält dir einer einen Ausweis hin und sagt, Grüß Gott, wir sind der Erkennungsdienst aus Alzheim. Wissen Sie eigentlich, wer Sie sind? Drei Dinge muss der Mann tun, hat Vater gesagt. Ein Kind zeugen, ein Haus bauen und einen Baum pflanzen. Dann ist das Leben aus einem eisernen Guss. Aber die Tage rennen, als seien sie auf der Flucht. Und deine Lebenszeit liegt jetzt vor dir wie geschmolzenes Blei. Und wenn du es ins Wasser gießt, ergibt sich da überhaupt keine Form. Da ist überhaupt nichts aus einem Guss. Und das Herz, mit dem du spielst, ist gezinkt. Abend für Abend lässt du dein Boot im Redefluss zu Wasser, wenn ein Sichelmond seine Klinge an den Wolken wetzt. Dann legst du dich schlafen und erholst dich, damit du am nächsten Morgen mit neuem Mut verzweifeln kannst. Was kannst du jetzt noch werden? Mahnender Buhrufer in der Wüste? Nein. Du wirst jetzt Künstler. Das kommt im Duden und in der Achtung der Leute gleich nach Kesselflicker, Kokosnussverkäufer und Körbeflechter. Deine Mutter sagt, du hast einen hoffnungslosen Knall, aber du spinnst weiter guten Schmarren und versuchst auszudrücken, was auf den Schädeln brennt. Und dann entdeckst du, dass Dissonanzen zur Entdeckung führen. Und dann sagst du, der Künstler muss drei Dinge tun, Vater. Einen Wind zeugen, der die Worte zu den Menschen weht. Ein Brockhaus bauen für bestes Wissen und Gewissen und bestenfalls in ein paar Menschen einen Traum pflanzen. Wohlan. Gehen wir mit gutem Bleistift voran und den Dingen weiterhin auf den Mund. Dann könnte die Welt eines Tages aus einem Kuss sein. Und das wäre doch mal was.
1: René Südow mit Quo Vadis, auch morgen hören wir einen Text von ihm. Kommt jetzt zur CD.

Alison Russell mit Shibusei und dem Titel Two Stars aus dem Album In the Hour of Chaos. In dieser Woche CD der Woche. Ich bin Albert Hirschmüller, wünsche Ihnen noch einen angenehmen Tag. Machen Sie es gut, genießen Sie das Leben, gerne immer mal wieder begleitet von und mit dem Programm von der Radio Urquelle. Und wir sehen Sie in den Nachrichten, hören Sie noch Musik mit dem Pianisten Federico Albanese.

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1: Um 14 Uhr mit Astrid Fietz. An welchen Stellen können Bürger und Unternehmen in Deutschland noch von überflüssigen Regeln befreit werden? Darüber hat heute das Bundeskabinett beraten und weitere Maßnahmen zum Bürokratieabbau beschlossen. Aus Berlin Benjamin Großkopf.
2: Der zuständige Minister Carsten Wildberger sprach von einem guten Tag und von weitreichenden Maßnahmen, die das Leben der Menschen einfacher machten. 600 Millionen Euro im Jahr. Darauf sollen sich die Entlastungen für Wirtschaft und Bürger summieren. Der größte Anteil soll durch Digitalisierung im Gesundheitswesen entstehen, beispielsweise durch elektronische Überweisungen, die künftig Kosten, Papier und Aufwand sparen. Das Paket beinhaltet eine Reihe weiterer Maßnahmen. So wird zum Beispiel die Umweltplakette für E-Autos abgeschafft. Nicht mehr alle elektrischen Anlagen und Geräte am Arbeitsplatz müssen regelmäßig überprüft werden. Vor allem viele Unternehmen beklagen immer wieder, dass für sie die überbordende Bürokratie die größte Herausforderung am Standort Deutschland ist.
1: Bundeskanzler Merz hat den Reformkurs seiner Regierung verteidigt und weitere Maßnahmen in Aussicht gestellt. Die Arbeit der schwarz-roten Koalition bezeichnete Merz in der Sommerpressekonferenz als erfolgreich.
3: Ich bin nie zufrieden mit dem, was wir erreicht haben, solange wir nicht deutlich besser dastehen, als wir im Augenblick dastehen. Aber ich muss sagen, die Koalition hat Tritt gefasst. Wir befinden uns auch persönlich, menschlich in einem sehr guten Verhältnis miteinander. Die einzelnen Ressorts arbeiten gut zusammen. Ich arbeite mit Lars Klingbeil und Bärbel Baas gut zusammen mit den Themen, die wir gemeinsam versuchen auf den Weg zu bringen. Und deswegen bin ich zuversichtlich, dass uns das im zweiten Halbjahr 2026 auch weiter gelingt. Wohlwissend, dass wir vor großen Aufgaben nach wie vor stehen. Wohlwissend, dass jederzeit über Nacht die Lage sich noch einmal vollständig verändern könnte und wir dann vor weiteren größeren Aufgaben stehen.
1: Bundeskanzler Merz in seiner Sommer-PK in Berlin. Das US-Militär hat eigenen Angaben zufolge eine weitere Welle von Luftangriffen im Iran gestartet. Es gehe darum, die militärischen Fähigkeiten zu schwächen, mit denen iranische Truppen die Schifffahrt in der Straße von Hormus vorgegangen seien, hieß es vom Regionalkommando. In der Nacht hatten die USA bei Attacken bereits 30 Zivilisten getötet. Experten haben erforscht, wie Jugendliche ihr digitales Umfeld erleben. In der sogenannten Studienreihe Jim ging es unter anderem darum, welche Rolle Social Media, KI und Online-Communities für ihr Wohlbefinden spielen. Anja Braun aus der ARD-Wissenschaftsredaktion erklärt, dass viele Jugendliche Social Media offenbar als emotionale Achterbahn sehen.
4: 72% sagen, dass sie dadurch von den Dingen abgelenkt werden, die sie eigentlich tun sollten. Und mehr als die Hälfte hat das Gefühl, dadurch Zeit für Erholung und andere Freizeitaktivitäten zu verlieren. 40% sagen sogar selbst, dass ihre Konzentrationsfähigkeit darunter leidet. Aber auf der anderen Seite sagen auch 82%, dass sie über Social Media viel Neues lernen und ihr Wissen erweitern können. Und etwa die Hälfte fühlt sich dort auch verstanden. Das zeigt, Jugendliche sehen Social Media nicht nur negativ, sondern eher so als Drahtseilakt zwischen Inspiration, aber eben auch Belastung.
1: Großbritannien will den Zugang zu sozialen Medien für ältere Jugendliche in der Nacht sperren. Wie die Regierung in London mitteilte, sollen 16- und 17-jährige Apps wie Instagram, YouTube oder TikTok zwischen Mitternacht und 6 Uhr morgens standardmäßig nicht erreichen können. Aus London Christoph Brössel.
5: Die Sache hat jedoch einen Haken. Jugendliche könnten diese Sperre in den Einstellungen ausschalten. Die Regierung will außerdem Funktionen begrenzen, die zu endlosem Weiternutzen animieren. Die Opposition und Elternvertreter kritisierten die Pläne als nutzlos. Die Vorschläge sind Teil eines ganzen Maßnahmenpaketes. Unter 16-Jährige sollen demnach ganz von zahlreichen Social-Media-Anwendungen ausgeschlossen werden.
1: Die Schleiffähre Missunde 3 sorgt weiter für Probleme. Laut dem zuständigen Landesbetrieb wurde der Betrieb aufgrund von Sicherheitsbedenken vorübergehend eingestellt. Demnach hatte sich beim Anlegen zuletzt mehrfach die Verbindung zwischen dem Schiff und dem Festland gelöst. Der Vorfall werde geprüft. Erst in der vergangenen Woche hatte die Schleiffähre wegen eines technischen Defekts pausiert. Ohne sie müssen Pendler einen langen Umweg um die Schleif fahren. Und das waren die Nachrichten.
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6: Und da haben wir eine Meldung für die A2 für Sie. Berlin Richtung Hannover zwischen Braunschweig, Watenbüttel und Hemeler Wald. 6 Kilometer Stau vor einer Baustelle. Weitere Meldungen liegen mir nicht vor. Ich wünsche Ihnen weiterhin gute und sichere Fahrt um 14 Uhr und genau 5 Minuten.
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2: Um 15 Uhr mit Sönke Peters. Kanzler Merz setzt auf weitere gemeinsame Vorhaben der schwarz-roten Bundesregierung. Es sei viel erreicht worden, so Merz auf seiner Sommerpressekonferenz. Das sei aber noch lange nicht genug. Aus Berlin, Dagmar Pepping.
3: Die Koalition habe Tritt gefasst, sagt der Kanzler. Er arbeite mit den beiden SPD-Vorsitzenden Klingbeil und Baas gut zusammen und sei zuversichtlich, dass man auch im zweiten Halbjahr eine gute Politik für Deutschland machen werde. Zwei Themen seien dabei besonders wichtig. Die Reform der Altersabsicherung und der Bürokratieabbau. Eine Reform der Pflegeversicherung ist für den Herbst geplant. Genau wie ein Gesetzentwurf für flexiblere Arbeitszeiten. Merz betont, bei allen Reformen gehe es der Regierung um die Wettbewerbsfähigkeit der deutschen Wirtschaft. Mit Blick auf die drei Landtagswahlen im September sagte der Kanzler und CDU-Vorsitzende, er sei zuversichtlich, dass Mehrheiten für die AfD verhindert werden können. Diesen Optimismus werde er bis zum Wahlabend beibehalten. Er werde alles tun, was in seiner Kraft stehe, um zu verhindern, dass diese Partei in Regierungsverantwortung komme, so Merz.
2: Die Bundesregierung hat weitere Maßnahmen zum Abbau der Bürokratie beschlossen. Sie sollten das Leben der Menschen einfacher machen und in der Summe eine Entlastung von 600 Millionen Euro bringen, sagte Digitalminister Wildberger nach einer Kabinettssitzung in Berlin. Er zog eine insgesamt positive Bilanz.
4: Nehmen wir mal den Führerschein. Der kostet heute über 3.000 Euro. Und Patrick Schnieder und das Verkehrsministerium haben hier wegweisende Veränderungen vorgenommen, damit der Führerschein wieder bezahlbarer wird. Sie können eine Theorieprüfung eben zum Beispiel auch online machen. Auch die Anzahl der Pflichtstunden wird angepasst, so wie man das auch im europäischen Ausland macht. Wir haben weitere Beschleunigungen im Infrastrukturbereich auf den Weg gebracht, zum Beispiel den schnelleren Netzausbau. Und wir haben auch viele Entlastungen für den Mittelstand beschlossen. Dazu zählt sicherlich auch das Beauftragtenwesen. Das war etwas, was uns viele Unternehmen herangetragen haben, was wir zurücknehmen und damit auch wieder das Leben einfacher machen. Verantwortung auch da übertragen und Vertrauen, wo es hingehört.
2: Digitalminister Wildberger. Die Schufa speichert offenbar veraltete Daten von Millionen Verbraucherinnen und Verbrauchern. Nach Recherchen von NDR und Süddeutscher Zeitung geht es dabei um eine Art Schattendatenbank. Sie speichert sensible Informationen zu Krediten oder Privatinsolvenzen aus der Vergangenheit und verarbeitet sie weiter. Die Betroffenen erfahren davon nichts. Die Schufa nutzt die Daten demnach für Tests und gibt die Ergebnisse an Firmen weiter. Verbraucherschützer sehen Verstöße gegen gesetzliche Löschfristen und den Grundsatz der Datensparsamkeit. Die Schufa weist die Vorwürfe zurück. Der Anteil erneuerbarer Energien an der Strom- und Wärmeproduktion sowie im Verkehr in Deutschland ist im ersten Halbjahr des Jahres gegenüber dem Vorjahr kräftig gewachsen. Das meldet das Umweltbundesamt und beruft sich auf Daten, die im Auftrag des Bundeswirtschaftsministeriums erhoben werden. Aus der ARD-Klimaredaktion Dominik Bartoschek.
5: Beim in Deutschland genutzten Strom stammten von Januar bis Juni rund 57% aus erneuerbaren Quellen. Das sind 6% mehr als im Vorjahreszeitraum. Die Gründe? Mehr Wind sorgte für einen Aufschwung bei der Windkraft. Bei der Wärmeerzeugung stieg der Anteil der Erneuerbaren um 3%. Treiber waren hier neu installierte Wärmepumpen. Der Präsident des Umweltbundesamtes, Dirk Messner, sagte, er sei angesichts dieser Zahlen optimistisch gestimmt, um die deutschen Klimaziele einzuhalten, müssten aber insbesondere die Wärme- und Verkehrswende deutlich beschleunigt werden.
2: Im Müritz-Nationalpark kämpfen die Einsatzkräfte weiter gegen den Waldbrand. Weil sich das Feuer ausgedehnt hat, mussten sich die etwa 100 Bewohner von Granzin erneut in Sicherheit bringen und dürfen vorerst auch nicht zurückkehren. Aus Schwerin, René Steuder.
6: Der Brand hat inzwischen rund 150 Hektar erfasst. Tendenz steigend, die Flammen fressen sich immer weiter durch Waldflächen. Besonders gefährlich im betroffenen Gebiet liegt noch alte Munition. Das erschwert die Löscharbeiten erheblich und macht den Einsatz für die Feuerwehr riskant. Bis zu 300 Einsatzkräfte kämpfen derzeit gegen die Flammen. Um eine weitere Ausbreitung zu verhindern, werden bundesweit zusätzliche sogenannte Kreisregner angefordert. Das sind großflächige Bewässerungsanlagen, die wie ein Schutzschild gegen das Feuer wirken sollen.
2: Das waren die Nachrichten.
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8: Derzeit liegt mir noch eine Meldung vor. Auf der A2 Berlin Richtung Hannover zwischen Braunschweig-Watenbüttel und Hemmelerwald sind 6 Kilometer Stau vor der Baustelle. Das war's auch schon wieder. Ich wünsche weiterhin eine gute und vor allem sichere Fahrt durch die Region Braunschweig. Wir haben es 15.05 Uhr.
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9: Besuch im NABU-Artenschutzzentrum Leiferdem. Agrarministerin Staute informierte sich vor Ort. Weihnachtsmarkt auf Zeit. Stadt Braunschweig startet neues Angebot für Kunsthandwerker. Und Kinder mit Schusswaffe bedroht. Polizei ermittelt nach Klingelstreich in Gamsen. Im Studio Peter-Michael Möckel. Die Meldungen im Einzelnen. Die Leiterin des NABU-Artenschutzzentrums Leiferde, Bärbel Rogoschik, hat strengere Regeln beim Internethandel mit lebenden Tieren gefordert. Es sei notwendig, verbindliche Halterführerscheine und höhere Hürden beim Erwerb von exotischen Arten einzuführen, erklärte die Biologin im Gespräch mit Niedersachsens Agrarministerin Miriam Staute. Bei einem Besuch im Rahmen ihrer Sommerreise informierte sich die Grünen-Politikerin unter anderem auch über die Versorgung verletzter Wildtiere, die Förderung der Artenvielfalt und die besonderen Herausforderungen für die Auffangstation im Landkreis Gifhorn. Dabei würdigte sie ausdrücklich das große Engagement des haupt- und ehrenamtlichen Teams. Mit Blick auf den Handel mit Exoten stimmte sie Rogoschik zu. Es sei nicht hinnehmbar, wenn Tiere ohne ausreichende Beratung und Kontrolle erworben werden könnten und die Folgen später von Tierheimen und Auffangstationen getragen werden müssten, so Staute. Wer denkt bei hochsommerlichen Temperaturen schon an den nächsten Weihnachtsmarkt? Die Antwort lautet das Braunschweiger Stadtmarketing. Nach Angaben von Geschäftsführerin Nina Fritzler steht eine wichtige Neuerung bereits fest. In diesem Jahr gibt es erstmals eine sogenannte Wechselhütte. Interessierte Kunsthandwerker können dort eine Woche lang ihre Arbeiten präsentieren. Für viele Künstler sei die lange Veranstaltungszeit eine Hürde, so Fritzler. Die Wechselhütte biete ihnen die Gelegenheit, den Markt ohne langfristige Verpflichtungen kennenzulernen. Wie es weiter hieß, stehen zwischen dem 25. November und dem 23. Dezember jeweils von Mittwoch bis Dienstag insgesamt 4 Zeitslots zur Verfügung. Bewerbungsschluss ist am 31. August. Alle weiteren Infos gibt's im Netz unter braunschweig.de/wm-bewerben. Und auch der beliebte Braunschweiger Abendmarkt auf dem Platz der Deutschen Einheit geht in eine neue Runde. Laut Stadtmarketing sind ab dem 22. Juli wieder 5 Termine geplant, und zwar wie in den Vorjahren jeweils mittwochs von 16 bis 21 Uhr. Das vielfältige Angebot umfasst auch diesmal marktfrische Lebensmittel, internationale Feinkost und regionale Spezialitäten. Dazu kommt ein unterhaltsames Rahmenprogramm mit Live-Musik und diversen Aktionen für Kinder. Bei einem Unfall im Landkreis Gifhorn ist in der vergangenen Nacht ein Mann ums Leben gekommen. Laut Polizei war der 55-Jährige als Fahrer eines Begleitfahrzeugs bei einem Schwertransport von Weihhausen nach Knesebeck im Einsatz. Auf der Kreisstraße zwischen Transvaal und Vorhob verlor er aus bisher ungeklärter Ursache das Bewusstsein. Sein Transporter kam von der Fahrbahn ab und auf einem angrenzenden Feld zum Stehen. Trotz sofort eingeleiteter Reanimationsmaßnahmen kam jede Hilfe zu spät. Die Gifhorner Polizei hat Ermittlungen gegen einen Mann aufgenommen, der Kinder mit einer Waffe bedroht haben soll. Der Vorfall ereignete sich laut Mitteilung am Dienstagabend auf einem Spielplatz in Gamsen. Zeugen hatten beobachtet, dass der Mann dort nach Kindern suchte, die bei ihm zuvor einen Klingelstreich ausgeführt hatten. Als Beamte ihn später zu Hause aufsuchten, übergab er ihnen eine ungeladene Schreckschusspistole und seinen Waffenschein. Gegen ihn wurde ein Strafverfahren eingeleitet. Soweit die Nachrichten aus der Region. 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

Hallo, liebe Hörerinnen und Hörer. Wir sind hier dabei nach drei auf der Urkawelle. Die Beatles legen mit ihrem Überall- und Nirgendsmann für die nächste Sendestunde die Eingangshymne vor. Es geht um Redewendungen rund um Hinz und Kunz und andere Platzhalterpaare, wie zum Beispiel Kreti und Pleti oder Romeo und Julian. Wenn wir von denen reden, dann meinen wir sie ja in der Regel nicht selbst. Vielmehr sind sie Synonyme für eine bestimmte Eigenschaft oder Handlung. Ich bin Marianne Reiß und möchte Sie heute mit einigen von den Herrschaften bekannt machen. Fangen wir doch gleich mit Hinz und Kunz an. Die beiden heißen eigentlich Heinrich und Konrad. Vom 11. bis 13. Jahrhundert waren diese Namen in deutschen Herrscherhäusern sehr beliebt. Und so kam es, dass auch die einfache Bevölkerung ihre Kinder gern so nannte. Viele Männer hießen in der Kurzform Hinz oder Kunz und so kam es zu einer Inflation. Die noch heute gebräuchliche Redewendung ist seit dem 13. Jahrhundert belegt und ab dem 15. Jahrhundert als Spottbezeichnung gebräuchlich. Natürlich gibt es diese Hinz und Kunze auch in anderen Sprachen. Die Engländer haben Tom, Dick und Harry, die Amerikaner John Doe, die Franzosen Pierre, Paul und Jacques und den Niederländer den Jan in Allemann, um nur einige zu nennen. Und für die alle lassen wir jetzt die Beatles ihren Nowhere Man weitersingen.

Mit Hinz und Kunz meinen wir ja in der Regel nicht die Vertreter der oberen 10.000. Ein inflationäres Auftreten dieser Menschengruppe ist in unseren Landen eh auf die Regenbogenpresse beschränkt. Wenn wir uns über die lustig machen, dann sagen wir von und zu und auf und davon, wobei wir natürlich immer von einem Adelstitel ausgehen. Aber den muss man gar nicht haben, um zur Crème de la Crème zu gehören. Genau genommen geht es um die wohlhabendste Schicht einer Gesellschaft. Der sogenannte Geldadel muss das nicht unbedingt von Geburt aus sein. Manche haben sich das durchaus selbst verdient. Besonders in der ersten Hälfte des 19. Jahrhunderts kamen durch die Industrialisierung viele Familien zu Reichtum. 1844 war in einem Artikel einer New Yorker Zeitung zu lesen, dass es zum damaligen Zeitpunkt keinen Rangunterschied unter den oberen 10.000 der Stadt gegeben habe. Nun ja, wenn man davon absieht, dass die besseren Kreise lange Zeit gern die adelige Nase über die Neureichen gerümpft haben. 1956 erschien in den Vereinigten Staaten das Filmmusical Die oberen 10.000 mit Bing Crosby und Grace Kelly in den Hauptrollen. Das war der letzte Film mit Grace Kelly, bevor sie ihre Schauspielkarriere an den Nagel hängte und nach Monaco heiratete. Übrigens hat auch Louis Armstrong mehrere kleine Auftritte mit seiner Jazzband. Na, also das hören wir uns jetzt erstmal an.

0: Und wo wir gerade bei den oberen 10.000 sind, gucken wir uns noch einmal die Königin der Yellow Press an, das It Girl. Laut Duden ist das eine junge Frau, die durch ihr häufiges öffentliches Auftreten in Gesellschaft prominenter Personen und ihre starke Medienpräsenz einer breiten Öffentlichkeit bekannt ist. Tja, und wenn Sie jetzt glauben, dass sich dieses Phänomen erst durch Kim Kardashian und Paris Hilton entwickelt hat, weit gefehlt. Das erste It-Girl war ein amerikanischer Stummfilmstar, Clara Bow. Die spielte 1927 die Hauptrolle in dem Film It, zu Deutsch Das gewisse Etwas. Und genau das wurde auch den frühen It-Girls zugeschrieben. In den 90er Jahren des letzten Jahrhunderts wandelte sich allerdings die Bedeutung. Ihr ursprünglicher Glamour und ihre magnetische Anziehungskraft wurde von der Berühmtheit fürs Nichtskönnen verdrängt. Unter diesem Titel veröffentlichte der Stern 2007 einen Artikel über junge Frauen, die ohne eigene Leistung durch ihre starke Medienpräsenz berühmt werden. Und wer hier Ambitionen hat, braucht prominente Eltern oder berühmte Lebenspartner. Auch hilfreich ist es, sich im Reality-TV wie zum Beispiel dem Dschungelcamp hervorzutun. Und damit hier nicht nur die Frauen ihr Fett wegkriegen, natürlich gibt es auch das männliche Pendant. Und das auch schon sehr viel länger als erst seit 2013. Da wurde nämlich so ein Exemplar mit der Romantikkomödie It Boy, Liebe auf Französisch, auf die Gesellschaft losgelassen. Naja.
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2: Von den oberen 10.000 geht es jetzt wieder hinunter in die Niederungen des gemeinen Volkes. Mein Redaktionskollege Bernd Ude begleitet uns zu den Kredi und Pledi. Bitte schön, Bernd.
3: Wie kommt man denn auf sowas, fragte ich mich, als ich neulich die Meldung las. In Wassenberg, einer kleinen Stadt am Niederrhein, habe sich eine neue politische Gruppe gegründet mit der Bezeichnung Kreti und Pleti. Für mich war diese Bezeichnung immer negativ besetzt gewesen, etwa im Sinn von alles mögliche Gesindel. War das nun ironisch gemeint oder vielleicht doch eine Folge der Auswirkungen von Corona? Liegt doch Wassenberg im Landkreis Heinsberg, dem ersten Hotspot der Corona-Pandemie. An dem kam man in der medialen Welt monatelang nicht vorbei. Mein Interesse war geweckt. Im Lexikon der sprichwörtlichen Redensarten von Röhrig fand ich meine Einordnung wieder, die ich natürlich nicht etwa erforscht, sondern schlichtweg angenommen hatte wie ein Kind, das sprechen lernt. Das sieht ja auch nicht in einem Grammatikbuch nach. Und so las ich, mit Kreti und Pleti bezeichnet man eine bunt zusammengewürfelte Gruppe von Leuten, die man eben auch abschätzig als Gesindel oder Pöbel bezeichnet. Das reizt natürlich, die Wurzeln dieser Redewendung zu finden. Und wie häufig landet man auch hier bei Luthers Bibelübersetzung. Die Leibwache König Davids aus dem Alten Testament setzte sich zusammen aus Kretern und Pletern. Und ihre Anführer war Benaja, einer der Helden Davids, der nicht zimperlich mit Gegnern seines Königs umging. Er tötete mehrere Menschen, wie er auch als Löwentäter in die biblische Geschichte einging. Dies alles mag die eine, aber wohl überholte Auffassung begründet haben, wonach die Mannschaft dieses Benaja vom Volk gefürchtet war, was später in Abschätzigkeit umschlug. Diese Soldaten sollen auch aus unterschiedlichen Völkern gekommen sein, nämlich von den Kretern und Philistern. Zunächst war ich erstaunt, wie denn die Kreter in wohl jedenfalls nicht zu vernachlässigender Zahl in König Davids Leibwache gelangt sein sollen. Bei den Philistern war das ja klar. Die lebten in der Region. Und so findet man dann auch bald eine für mich überzeugendere Erklärung, die sich schlicht aus der hebräischen Sprache ergibt. Dort bedeutet Kreti nämlich töten und Pleti davonlaufen oder eilen. Die Kreti waren daher die Leibwächter, die jeden Gegner des Königs töten durften, und sie waren auch Scharfrichter. Und die Pleti waren die Kuriere, sozusagen die Eilboten, die schnellstens die Befehle des Königs verbreiten mussten. Als solche Helfer, so Röhrig, die die Macht des Königs mit allen Mitteln festigen sollten, wurden sie möglichst gemieden und erhielten so ihren herabsetzenden Ruf. Mit diesem Makel finden Kreti und Pleti auch noch Aufnahme in die Welt der Literatur, wenn es etwa in Martin Walsers Roman Halbzeit heißt: Ich und auch andere mussten oft ein halbes oder auch ganzes Jahr nicht bloß mit einem Artikel von Pontius zu Pilatus, sondern auch noch zu Hinz und Kunz, Kreti und Pleti, den oberen, den unteren und den mittleren 10.000 rennen. Aber auch im Berliner Tageblatt, dem Illustrierten Wochenblatt für Humor und Satire, standen Kreti und Pleti bereits 1898 Pate für die Volksweisheit, möglichst nichts mit den Herrschenden zu tun zu haben. »Gehe nicht zu deinem Ferscht, wenn du nicht gerufen wärst«, wurde dort auf Teufel komm raus gereimt.

0: Lieschen Müller steht im deutschen Sprachraum für den weiblichen Durchschnittsmenschen, allerdings mit einem Anklang zum naiven Dummchen. Aber wer war eigentlich dieses Lieschen Müller? Und seit wann gibt es sie? Das haben wir einer Hochstaplerin zu verdanken. Die Weberstochter Sophie Sabina Apitsch gab sich 1714 als Prinz aus. Der deutsche Schriftsteller Heinrich Heydrich nutzte die Geschichte als Vorlage. Er schrieb 1861 die romantische Posse Prinz Lieschen. Es könnte sein, dass das Lieschen seitdem als gewöhnliches Mädchen galt. Als Redewendung hat es sich allerdings erst ab den 60er Jahren des letzten Jahrhunderts etabliert. Dafür sorgte 1961 ein Spielfilm mit Sonja Ziemann in der Hauptrolle. Sie spielte in Der Traum von Lieschen Müller eine deutsche Büroangestellte, die davon träumte, in den USA als Liz Miller die höhere Gesellschaft zu erobern. Konrad Adenauer hat schließlich dem Lieschen akademische Ehren verpasst, was jedoch ihrer sprichwörtlichen Naivität keinen Abbruch tat. Nach Adenauer sei das Magazin Der Spiegel nicht mehr und nicht weniger als die Bild-Zeitung für Dr. Lieschen Müller. Na gut, das lassen wir jetzt einfach mal so stehen. Und wenn wir in Braunschweig nach einem Lieschen suchen, dann kommen wir wohl an Hofrats Rieke nicht vorbei. Also das war wirklich ein Lieschen.
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1: Hier auf der Okawelle geht es gerade um Redewendungen rund um redensartliche Durchschnittsmenschen. Jetzt wird es Zeit, dass wir uns um Otto Normalverbraucher kümmern. Der repräsentiert ja angeblich unsere Bedürfnisse. Der Name wurde 1948 populär durch den deutschen Spielfilm Berliner Ballade. Das war eines der ersten Filmprojekte der Nachkriegszeit. Gerd Fröbe spielt darin den Otto Normalverbraucher, einen Wehrmachtssoldaten, der nach dem verlorenen Krieg in seine Heimatstadt Berlin zurückkehrt und sich mit den gewandelten Lebensumständen in der zerstörten Stadt arrangieren muss. Das Drehbuch und damit auch die Kreation des Otto Normalverbraucher stammt aus der Feder des Berliner Kabarettisten Günther Neumann. Und der bezog sich damit auf die in der Besatzungszeit gebräuchlichen Lebensmittelkarten nach 1945. Ein Normalverbraucher war demnach jemand, dem bei der Lebensmittelzuteilung keine besonderen Vergünstigungen gewährt wurden, wie sie zum Beispiel Schwangeren, Schwerstarbeitern und Kriegsversehrten gewährt wurden. Der Historiker Götz Ali glaubt jedoch, dass der Begriff nicht aus der Nachkriegszeit stammt. Bereits seit Kriegsbeginn im September 1939 hätte es im Deutschen Reich ein Lebensmittelkartensystem mit den erwähnten Kategorien von Normalverbraucher bis Schwerstarbeiter gegeben. In seinem Buch Hitlers Volksstaat schreibt er, dass die Lebensmittelversorgung der Deutschen bis 1945 nur durch rücksichtslosen Lebensmittelraub im Osten und den dort damit verbundenen Millionen Hungertoten aufrechterhalten werden konnte. Bis in die 1980er Jahre war Otto Normalverbraucher für die Marktforschung eine vorhersagbare Größe. Seit den 80er Jahren lässt sich der Durchschnittsverbraucher jedoch nicht mehr so eindeutig festlegen. Er pendelt frei zwischen einzelnen Gruppen, orientiert sich an Trends oder auch nicht. Alles ist möglich. Die Entwicklung geht seitdem vom Otto-Normalverbraucher zum Markus möglich. Das sah der Sänger Günther Gabriel anders. Ihm zufolge sei der männliche Normalverbraucher auf allein 6 Dinge festzulegen. Ja, aber hören Sie selbst.

0: Und eine Handvoll Kleingeld.
1: Ja.
0: Ich weiß es noch wie heute, denn ich trank gerade noch ein Bier. 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

0: überm Kopf ne Frau.
1: Ein Platzhalter, der uns Deutsche seit 1978 durch unser gesamtes Behördenleben begleitet, ist Max Mustermann. Seit 1997 ist auch Erika Mustermann regelmäßig mit von der Partie. Besonders Erika Mustermann ist in Deutschland durch ihren Personalausweis und Reisepass zu bundesweiter Bekanntheit gelangt. Ihre fiktiven Lebensdaten wurden von der deutschen Bundesregierung verwendet, als der Öffentlichkeit 1982 die damals neuen maschinenlesbaren Personalausweise vorgeführt wurden. Die aktuelle Erika Mustermann hatte mehrere Vorgängerinnen. Bereits 1978 gab es eine Renate Mustermann. Die Erika hat sich schließlich als Beiname in Formularen, Hinweisen und Datenbanken durchgesetzt. Neben Otto Normalverbraucher und Lieschen Müller ist sie eine der meistzitierten Personen im bundesdeutschen Sprachraum. Was sich hier jedoch nach einem schnurgeraden Werdegang anhört, war natürlich das Gegenteil davon. Erika Mustermann hatte im Laufe ihrer bürokratischen Entwicklung diverse Vor- und Mädchennamen, verschiedene Geburtstage, verschiedene familiäre Hintergründe, diverse Berufe und was es sonst noch so gibt, was für den Nachweis der Identität notwendig ist. Na gut, dieses Hin und Her, das kennen wir ja.
2: Mein Verhältnis zu Behörden war nicht immer ungetrübt, was allein nur daran lag, dass man nicht kann, was man nicht übt. Heute gehe ich weltmännisch auf allen Ämtern ein und aus, schließlich bin ich auch

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Tja, sagte der Herr am Schreibtisch, alles, was Sie wollen, nur, ich bin hier Vertretung, der Sachbearbeiter ist zur Kur. Allenfalls könnte ich Ihnen, wenn Ihnen das etwas nützt, die Broschüre überlassen, wie man sich vor Karies schützt. Aber fragen Sie mal den Pförtner, man sagt, der kennt sich hier aus. Und das tat ich dann, ach bitte, wo bekommt man hier im Haus eine Antragsformulierung, die die Nichtigkeit erklärt? Für die Vorlage der Gültigkeit, nee, halt, es war verkehrt, dessen Gültigkeitsbehörde im Erteilungszustand liegt. Naja, Sie wissen schon, so ein Zettel, wissen Sie, wo man den kriegt? Da sind Sie hier ganz und gar verkehrt, am besten ist, Sie gehen zum Verlegungsdienst für den Bezirksbereich Parkstraße 10. In die Abwertungsabteilung für den Formularausschuss. Bloß beeilen Sie sich ein bisschen, denn um 2 Uhr ist der Schluss. Dort bestellen Sie dann dem Pförtner einen schönen Gruß von mir. Und dann kriegen Sie im 2. Stock rechts, Zimmer 104, einen Antrag auf Erteilung eines Antragformulars. So

Kapelle betreut. Ist seit 11 Uhr zu, die feiern da ein Jubiläum heut. Frau Schibrowski ist auf Urlaub, tja, da bleibt ihnen wohl nur, es im Neubau zu probieren. Vielleicht

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Sie sitzen nämlich gerade drauf. Es sind Posten alter Formulare. Die gehen ans Oberverwaltungsamt zurück. Da sollen die jetzt eingestampft werden. Das sind diese völlig überflüssigen Anträge auf Erteilung eines Antragsformulars.

Ja, auf der Okawelle surfen wir gerade in unserem Wortschatz um Hinz und Kunz und Otto Normalverbraucher herum. In den USA werden als Platzhalternamen für fiktive oder nicht identifizierte Personen vor allem John oder Jane Doe verwendet. Besonders wenn es um Anonymität geht. Und so stellen sich Männer in Bars, Bordellen, Clubs oder am Telefon oft als John oder John Doe vor, um ihrerseits ein Interesse an einem diskreten Geschäft zu signalisieren. Umgekehrt deutet die offensive Ansprache eines fremden Mannes durch eine Frau als John oder Johnny auf ein gewerbliches Interesse an diesem Mann hin. John Doe ist ein häufiges Pseudonym von Pornodarstellern. Ebenso verfahren geistesgegenwärtige Männer, die überraschend oder unfreiwillig in der Öffentlichkeit nach ihrem Namen gefragt werden. Wenn ihnen also jemand sagt, er hieße John Doe, dann lohnt es sich nicht, nach weiteren Informationen zu seiner Person zu fragen.

gibt Menschen, die lange brauchen, um zum Kern einer Sache vorzustoßen, fangen ihre Erzählungen redensartlich gern bei Adam und Eva an. Aber das werden wir uns hier jetzt nicht antun. Wir sparen uns an dieser Stelle die lang

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1: So, jetzt wollen wir aber einmal Ross und Reiter nennen. Im Mittelalter war das ein übliches Vorstellungsritual. Die Ritter, die im Turnier gegeneinander antraten, die wurden anhand ihrer Wappen durch einen Herold vorgestellt. Das musste sein, weil ja von den Zuschauern niemand erkennen konnte, wer da so in der Rüstung steckte. Und weil sie nicht allein, sondern nur mit ihren wertvollen Pferden in den Kampf zogen, wurden die natürlich auch vorgestellt. Dass sich die Redewendung bis heute in dieser Form erhalten hat und wir nicht statt des veralteten Rosses Pferd sagen, das verdanken wir dem schönen Stabreim. Läuft viel besser von der Zunge als Pferd und Reiter.

Warum es bei Hempels unterm Sofa so aussieht wie bei Hempels unterm Sofa, das ist nicht überliefert. Jedenfalls ist diese Redewendung ziemlich neu und meint nicht eine real existierende Familie Hempel. Hempel leitet sich vom Hampelmann ab. Bereits Martin Luther nutzte einen groben Hempel als Synonym für einen unkultivierten Menschen. Das Sofa, das kam erst im 20. Jahrhundert ins Spiel. In manchen Gegenden ist es auch nicht das Sofa, das beanstandet wird, sondern alles, was sich in unordentlichen Haushalten so unterm Bett ansammelt. Aber das war's einmal wieder für heute. Unsere Sendezeit auf der Okerwelle geht zu Ende. Sie hörten aus unserer Reihe Sprichwörtliches, was der Volksmund so an Redensarten rund um Hinz und Kunz in petto hat. Vielen Dank an meinen Redaktionskollegen Bernd Ude, der uns Kreti und Pleti vorgestellt hat. Ich bin Marianne Reis und hoffe, dass Ihnen unsere Wortschatzsuche gefallen hat. Ich verabschiede mich für heute und sage Tschüss, bis zum nächsten Mal.

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1: Um 16 Uhr mit Sönke Peters. Kanzler Merz setzt auf weitere gemeinsame Vorhaben der schwarz-roten Bundesregierung. Es sei viel erreicht worden, so Merz auf seiner Sommerpressekonferenz. Das sei aber noch lange nicht genug. Aus Berlin, Dagmar Pepping.
2: Die Koalition habe Tritt gefasst, sagt der Kanzler. Er arbeite mit den beiden SPD-Vorsitzenden Klingbeil und Baas gut zusammen und sei zuversichtlich, dass man auch im zweiten Halbjahr eine gute Politik für Deutschland machen werde. Zwei Themen seien dabei besonders wichtig. Die Reform der Altersabsicherung und der Bürokratieabbau. Eine Reform der Pflegeversicherung ist für den Herbst geplant. Genau wie ein Gesetzentwurf für flexiblere Arbeitszeiten. Merz betont, bei allen Reformen gehe es der Regierung um die Wettbewerbsfähigkeit der deutschen Wirtschaft. Mit Blick auf die drei Landtagswahlen im September sagte der Kanzler und CDU-Vorsitzende, er sei zuversichtlich, dass Mehrheiten für die AfD verhindert werden können. Diesen Optimismus werde er bis zum Wahlabend beibehalten. Er werde alles tun, was in seiner Kraft stehe, um zu verhindern, dass diese Partei in Regierungsverantwortung komme, so Merz.
1: Die Bundesregierung hat weitere Maßnahmen zum Abbau der Bürokratie beschlossen. Sie sollten das Leben der Menschen einfacher machen und in der Summe eine Entlastung von 600 Millionen Euro bringen, sagte Digitalminister Wildberger nach einer Kabinettssitzung in Berlin. Er zog eine insgesamt positive Bilanz.
3: Nehmen wir mal den Führerschein. Der kostet heute über 3.000 Euro. Und Patrick Schnieder und das Verkehrsministerium haben hier wegweisende Veränderungen vorgenommen, damit der Führerschein wieder bezahlbarer wird. Sie können eine Theorieprüfung eben zum Beispiel auch online machen. Auch die Anzahl der Pflichtstunden wird angepasst, so wie man das auch im europäischen Ausland macht. Wir haben weitere Beschleunigungen im Infrastrukturbereich auf den Weg gebracht, zum Beispiel den schnelleren Netzausbau. Und wir haben auch viele Entlastungen für den Mittelstand beschlossen. Dazu zählt sicherlich auch das Beauftragtenwesen. Das war etwas, was uns viele Unternehmen herangetragen haben, was wir zurücknehmen und damit auch wieder das Leben einfacher machen. Verantwortung auch da übertragen und Vertrauen, wo es hingehört.
1: Digitalminister Wildberger. Die Schufa speichert offenbar veraltete Daten von Millionen Verbraucherinnen und Verbrauchern. Nach Recherchen von NDR und Süddeutscher Zeitung geht es dabei um eine Art Schattendatenbank. Sie speichert sensible Informationen zu Krediten oder Privatinsolvenzen aus der Vergangenheit und verarbeitet sie weiter. Die Betroffenen erfahren nichts davon. Die Schufa nutzt die Daten demnach für Tests und gibt die Ergebnisse an Firmen weiter. Verbraucherschützer sehen Verstöße gegen gesetzliche Löschfristen und den Grundsatz der Datensparsamkeit. Die Schufa weist die Vorwürfe zurück. Der Anteil erneuerbarer Energien an der Strom- und Wärmeproduktion sowie im Verkehr in Deutschland ist im ersten Halbjahr des Jahres gegenüber dem Vorjahr kräftig gewachsen. Das meldet das Bundesumweltamt und beruft sich auf Daten, die im Auftrag des Bundeswirtschaftsministeriums erhoben werden. Aus der ARD-Klimaredaktion Dominik Bartuschek.
4: Beim in Deutschland genutzten Strom stammten von Januar bis Juni rund 57% aus erneuerbaren Quellen. Das sind 6% mehr als im Vorjahreszeitraum. Die Gründe? Mehr Wind sorgte für einen Aufschwung bei der Windkraft. Bei der Wärmeerzeugung stieg der Anteil der Erneuerbaren um 3%. Treiber waren hier neu installierte Wärmepumpen. Der Präsident des Umweltbundesamtes, Dirk Messner, sagte, er sei angesichts dieser Zahlen optimistisch gestimmt, um die deutschen Klimaziele einzuhalten. Müssten aber insbesondere die Wärme- und Verkehrswende deutlich beschleunigt werden.
1: Im Müritz-Nationalpark kämpfen die Einsatzkräfte weiter gegen den Waldbrand. Weil sich das Feuer ausgedehnt hat, mussten sich die etwa 100 Bewohner von Granzin erneut in Sicherheit bringen und dürfen vorerst auch nicht zurückkehren. Aus Schwerin René Steuler.
5: Der Brand hat inzwischen rund 150 Hektar erfasst, Tendenz steigend, die Flammen fressen sich immer weiter durch Waldflächen. Besonders gefährlich im betroffenen Gebiet liegt noch alte Munition. Das erschwert die Löscharbeiten erheblich und macht den Einsatz für die Feuerwehr riskant. Bis zu 300 Einsatzkräfte kämpfen derzeit gegen die Flammen. Um eine weitere Ausbreitung zu verhindern, werden bundesweit zusätzliche sogenannte Kreisregner angefordert. Das sind großflächige Bewässerungsanlagen, die wie ein Schutzschild gegen das Feuer wirken sollen.
1: Das waren die Nachrichten.
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6: Mit Peter-Michael Möckel. Besuch im NABU-Artenschutzzentrum Leiferde. Agrarministerin Staudte informierte sich vor Ort. Weihnachtsmarkt auf Zeit. Stadt Braunschweig startet neues Angebot für Kunsthandwerker. Und Kinder mit Schusswaffe bedroht. Polizei ermittelt nach Klingelstreich in Gamsen. Das und mehr hören Sie ausführlich in etwa 20 Minuten in den Nachrichten aus der Region.
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8: Bitte Vorsicht auf der A39 Braunschweig Richtung Salzgitter. Zwischen Salzgitter-Wartenstedt und Salzgitter-Lebenstedt Süd besteht Gefahr durch einen defekten LKW. Und die A2 Berlin Richtung Hannover zwischen Braunschweig-Wartenbüttel und Hämelerwald 6 Kilometer Stau vor der Baustelle.
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8: In Braunschweig beträgt die Temperatur aktuell 27 Grad. Heute ist es größtenteils sonnig. Dabei liegt die Maximaltemperatur bei 27 Grad. In der Nacht sinken die Werte auf 20 Grad. Und die Aussichten für die nächsten Tage. Morgen am Donnerstag ist es größtenteils etwas bewölkt bei Temperaturen von 30 Grad am Tag und 21 Grad in der Nacht. Und am Freitag wird es leicht regnerisch sein. Die Temperaturen liegen dann zwischen 17 und 27 Grad.
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8: 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Und heute starten wir in diese Musikstunde mit einem Song von Bruno Mars, I Just Might. Die erste Solo-Single seit 10 Jahren aus dem vielseitigen und spannenden Retro-Album The Romantic aus diesem Februar. Und auf diesem Album sind nur 9 Songs, da Bruno Mars jeden einzelnen davon selber geschrieben hat. Also noch das echte Handwerk. Jetzt zu Beginn von Impact.

Das nächste Lied, was wir gleich spielen werden, ist Sing a Ladies, Put a Ring on It von Beyoncé 2008, meinem Geburtsjahr. 2010 hat dieser Song 3 Grammys gewonnen, darunter als Song of the Year und vom US-amerikanischen Musikmagazin Rolling Stone auf Platz 228 der 500 besten Songs aller Zeiten gesetzt.

Und jetzt aufgepasst, alle Swifties da draußen. Taylor Swift, I Knew It, I Knew You, unser nächster Song. Der Hype macht also auch nicht vor Okerwelle halt. Diesen Song hat Taylor Swift für Toy Story 5 den neuen Film geschrieben, für die weibliche Hauptfigur. Also jetzt viel Spaß, alle Swifties.

Jetzt geht's weiter mit einem kleinen Sprung in die 70er, genau gesagt 1972. Elton John mit Rocketman, eine Rockballade über einen Astronauten, der auf der Erde als Held gefeiert wurde, aber dort oben im All ganz einsam vor sich herumschwebt. Und dieser Song wurde veröffentlicht während der Apollo-Flüge und wird jetzt hier live auf Radio Okawelle bei Impact gespielt. Musik.

Und jetzt gleich kommen die Nachrichten aus der Region. Doch vorher hören wir noch kurz Rihanna mit Umbrella. Und danach geht's weiter nach den Verkehrs- und Wettermeldungen mit Impact heute am 15. Juli 2026.

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1: Besuch im NABU-Artenschutzzentrum Leiferdem. Agrarministerin Staudte informierte sich vor Ort. Weihnachtsmarkt auf Zeit. Stadt Braunschweig startet neues Angebot für Kunsthandwerker. Und Kinder mit Schusswaffe bedroht. Polizei ermittelt nach Klingelstreich in Gamsen. Im Studio Peter-Michael Möckel. Die Meldungen im Einzelnen. Die Leiterin des NABU-Artenschutzzentrums Leiferde, Bärbel Rogoschik, hat strengere Regeln beim Internethandel mit lebenden Tieren gefordert. Es sei notwendig, verbindliche Halterführerscheine und höhere Hürden beim Erwerb von exotischen Arten einzuführen, erklärte die Biologin im Gespräch mit Niedersachsens Agrarministerin Miriam Staudte. Bei einem Besuch im Rahmen ihrer Sommerreise informierte sich die Grünen-Politikerin unter anderem auch über die Versorgung verletzter Wildtiere, die Förderung der Artenvielfalt und die besonderen Herausforderungen für die Auffangstation im Landkreis Gifhorn. Dabei würdigte sie ausdrücklich das große Engagement des haupt- und ehrenamtlichen Teams. Mit Blick auf den Handel mit Exoten stimmte sie Rogoschik zu. Es sei nicht hinnehmbar, wenn Tiere ohne ausreichende Beratung und Kontrolle erworben werden könnten und die Folgen später von Tierheimen und Auffangstationen getragen werden müssten, so Staudte. Wer denkt bei hochsommerlichen Temperaturen schon an den nächsten Weihnachtsmarkt? Die Antwort lautet das Braunschweiger Stadtmarketing. Nach Angaben von Geschäftsführerin Nina Fritzler steht eine wichtige Neuerung bereits fest. In diesem Jahr gibt es erstmals eine sogenannte Wechselhütte. Interessierte Kunsthandwerker können dort eine Woche lang ihre Arbeiten präsentieren. Für viele Künstler sei die lange Veranstaltungszeit eine Hürde, so Fritzler. Die Wechselhütte biete ihnen die Gelegenheit, den Markt ohne langfristige Verpflichtungen kennenzulernen. Wie es weiter hieß, stehen zwischen dem 25. November und dem 23. Dezember jeweils von Mittwoch bis Dienstag insgesamt 4 Zeitslots zur Verfügung. Bewerbungsschluss ist am 31. August. Alle weiteren Infos gibt's im Netz unter braunschweig.de/wm-bewerben. Und auch der beliebte Braunschweiger Abendmarkt auf dem Platz der Deutschen Einheit geht in eine neue Runde. Laut Stadtmarketing sind ab dem 22. Juli wieder 5 Termine geplant, und zwar wie in den Vorjahren jeweils mittwochs von 16 bis 21 Uhr. Das vielfältige Angebot umfasst auch diesmal marktfrische Lebensmittel, internationale Feinkost und regionale Spezialitäten. Dazu kommt ein unterhaltsames Rahmenprogramm mit Live-Musik und diversen Aktionen für Kinder. Bei einem Unfall im Landkreis Gifhorn ist in der vergangenen Nacht ein Mann ums Leben gekommen. Laut Polizei war der 55-Jährige als Fahrer eines Begleitfahrzeugs bei einem Schwertransport von Weihhausen nach Knesebeck im Einsatz. Auf der Kreisstraße zwischen Transvaal und Vorhob verlor er aus bisher ungeklärter Ursache das Bewusstsein. Sein Transporter kam von der Fahrbahn ab und auf einem angrenzenden Feld zum Stehen. Trotz sofort eingeleiteter Reanimationsmaßnahmen kam jede Hilfe zu spät. Die Gifhorner Polizei hat Ermittlungen gegen einen Mann aufgenommen, der Kinder mit einer Waffe bedroht haben soll. Der Vorfall ereignete sich laut Mitteilung am Dienstagabend auf einem Spielplatz in Gamsen. Zeugen hatten beobachtet, dass der Mann dort nach Kindern suchte, die bei ihm zuvor einen Klingelstreich ausgeführt hatten. Als Beamte ihn später zu Hause aufsuchten, übergab er ihnen eine ungeladene Schreckschusspistole und seinen Waffenschein. Gegen ihn wurde ein Strafverfahren eingeleitet. Soweit die Nachrichten aus der Region. 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
3: Und da liegt uns jetzt nur eine Meldung vor, nämlich auf der A2 Berlin Richtung Hannover zwischen Braunschweig-Watenbüttel und Hemmelerwald gibt es 5 Kilometer Stau.
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3: In Braunschweig beträgt die Temperatur aktuell 28 Grad. Heute ist es größtenteils sonnig. Dabei liegt die Maximaltemperatur bei 28 Grad. In der Nacht sinken die Werte auf 20 Grad. Und die Aussichten für die nächsten Tage. Morgen am Donnerstag ist es größtenteils etwas bewölkt bei Temperaturen von 30 Grad am Tag und 21 Grad in der Nacht. Und am Freitag wird es leicht regnerisch sein. Die Temperaturen liegen dann zwischen 17 und 27 Grad.
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3: 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Und in diese zweite halbe Stunde starten wir mit I Want the World to Stop von Bella and Sebastian, einem Duo aus Schottland. Und dieser Song I Want the World to Stop ist aus dem Jahr 2010 aus dem Album Bella and Sebastian Right About Love. Einfach ein Song, der entspannt und wunderbar anzuhören ist.

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Das war der Song Kiss You von One Direction, einer britisch-irischen Band. Und jetzt kommt die Legende Amy Winehouse zu uns ins Sendestudio Rehab.

Der nächste Song, den ich gleich abspiele, heißt We Pray von Coldplay aus dem Jahr 2024. Ein sehr internationaler Song, denn dieser Song wurde erarbeitet in Zusammenarbeit mit dem englischen Rapper Little Sims, dem nigerianischen Sänger Burna Boy, der chilenisch-palästinensischen Musikerin Eliana und dem argentinischen Sänger Tini.

Jetzt, fast schon zum Ende dieser Sendung, geht es in das Jahr 2009 zur Sängerin Carrie Hilson und ihrem tollen Song I Like, geschrieben von zwei Deutschen, David Joost und Robin Grobert, für die deutsche Komödie Zweiohrküken, man kann es kaum glauben. Und damals hat dieser Song auch Top 1 der deutschen Singlecharts erreicht und wurde prämiert mit dem Platin Award vom Bundesverband Musikindustrie. Ein toller Preis, ein toller Song, eine tolle Sängerin.

ein grandioser Song, empfohlen von meiner Zwillingsschwester. Und jetzt gehen wir auf die Nachrichten von NDR Info zu. Und zum Abschluss hören wir jetzt alle nochmal Espresso Macchiato aus dem Jahr 2025. Letztes Jahr vom ESC, grandios wie immer. Und ich danke euch, dass ihr mir zugehört habt. Ich freue mich auf das nächste Mal. Ich bin Linus und ich sag Tschüss.

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1: Um 17 Uhr mit Sönke Peters. Kanzler Merz setzt auf weitere gemeinsame Vorhaben der schwarz-roten Bundesregierung. Es sei viel erreicht worden, so Merz auf seiner Sommerpressekonferenz. Das sei aber noch lange nicht genug. Aus Berlin, Dagmar Pepping.
2: Die Koalition habe Tritt gefasst, sagt der Kanzler. Er arbeite mit den beiden SPD-Vorsitzenden Klingbeil und Baas gut zusammen und sei zuversichtlich, dass man auch im zweiten Halbjahr eine gute Politik für Deutschland machen werde. Zwei Themen seien dabei besonders wichtig. Die Reform der Altersabsicherung und der Bürokratieabbau. Eine Reform der Pflegeversicherung ist für den Herbst geplant. Genau wie ein Gesetzentwurf für flexiblere Arbeitszeiten. Merz betont, bei allen Reformen gehe es der Regierung um die Wettbewerbsfähigkeit der deutschen Wirtschaft. Mit Blick auf die drei Landtagswahlen im September sagte der Kanzler und CDU-Vorsitzende, er sei zuversichtlich, dass Mehrheiten für die AfD verhindert werden können. Diesen Optimismus werde er bis zum Wahlabend beibehalten. Er werde alles tun, was in seiner Kraft stehe, um zu verhindern, dass diese Partei in Regierungsverantwortung komme, so Merz.
1: Die Bundesregierung hat weitere Maßnahmen zum Abbau der Bürokratie beschlossen. Sie sollten das Leben der Menschen einfacher machen und in der Summe eine Entlastung von 600 Millionen Euro bringen, sagte Digitalminister Wildberger nach einer Kabinettssitzung in Berlin. Er zog eine insgesamt positive Bilanz.
3: Nehmen wir mal den Führerschein. Der kostet heute über 3.000 Euro. Und Patrick Schnieder und das Verkehrsministerium haben hier wegweisende Veränderungen vorgenommen, damit der Führerschein wieder bezahlbarer wird. Sie können eine Theorieprüfung eben zum Beispiel auch online machen. Auch die Anzahl der Pflichtstunden wird angepasst, so wie man das auch im europäischen Ausland macht. Wir haben weitere Beschleunigungen im Infrastrukturbereich auf den Weg gebracht, zum Beispiel den schnelleren Netzausbau. Und wir haben auch viele Entlastungen für den Mittelstand beschlossen. Dazu zählt sicherlich auch das Beauftragtenwesen. Das war etwas, was uns viele Unternehmen herangetragen haben, was wir zurücknehmen und damit auch wieder das Leben einfacher machen. Verantwortung auch da übertragen und Vertrauen, wo es hingehört.
1: Digitalminister Wildberger. Die Feuer im Müritz-Nationalpark breiten sich weiter aus. Am Nachmittag gab der Landkreis die Fläche mit mehr als 160 Hektar an, die brennen oder gebrannt haben. 330 Einsatzkräfte seien vor Ort. Die am Dienstagabend angeordnete Evakuierung des Ortes Granzin bleibe bestehen. Zudem bat der Kreis Landwirte, dabei zu helfen, Einsatzkräfte zu entlasten. Sie sollten etwa beim Ernten Eggen und Wassertanks bereithalten, um entstehende Brände zügig selbst bekämpfen zu können. In den vergangenen Tagen hat es wiederholt auf Feldern im Norden gebrannt. Der oberste Gerichtshof in Israel hat ein Gesetz, das ultraorthodoxe Juden vor dem Militärdienst schützen sollte, wieder gekippt. Die Regelung war wenige Stunden zuvor von der Knesset verabschiedet worden. Aus Tel Aviv, Julio Segador.
4: Das Gesetz verstoße eklatant gegen den Gleichheitsgrundsatz, weil es nur für streng religiöse Juden gelte, und es sei diskriminierend, da die Armee mitten im Dauerkonflikt unter massivem Personalmangel leide. Premier Netanjahus Koalition kommt durch den Stopp des Gesetzes in eine schwierige Lage. Weil im Oktober Neuwahlen anstehen, wächst der Druck auf sein rechtsnationales Regierungsbündnis. Auf den Straßen drohen nun neue, heftige Proteste zwischen säkularen Israelis und der ultraorthodoxen Gemeinschaft.
1: Die Schufa speichert offenbar veraltete Daten von Millionen Verbraucherinnen und Verbrauchern. Nach Recherchen von NDR und Süddeutscher Zeitung geht es dabei um eine Art Schattendatenbank. Sie speichert sensible Informationen zu Krediten oder Privatinsolvenzen aus der Vergangenheit und verarbeitet sie weiter. Die Betroffenen erfahren davon nichts. Die Schufa nutzt die Daten demnach für Tests und gibt die Ergebnisse an Firmen weiter. Verbraucherschützer sehen Verstöße gegen gesetzliche Löschfristen und den Grundsatz der Datensparsamkeit. Die Schufa weist die Vorwürfe zurück. In Niedersachsen versuchen Betrüger zurzeit mit gefälschten Mails an sensible Daten zu kommen. Das Finanzministerium in Hannover warnt vor sogenannten Phishing-Mails im Namen des Finanzamts zu angeblichen Steuerprüfungen. Darin fordern die Betrüger die Betroffenen auf, etwa Passwörter einzugeben oder einen Geldbetrag zu zahlen. Das waren die Nachrichten.
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6: Besuch im NABU-Artenschutzzentrum Leiferde. Agrarministerin Staudte informierte sich vor Ort. Weihnachtsmarkt auf Zeit. Stadt Braunschweig startet neues Angebot für Kunsthandwerker. Und Kinder mit Schusswaffe bedroht. Polizei ermittelt nach Klingelstreich in Gamsen. Das und mehr hören Sie ausführlich in etwa 20 Minuten in den Nachrichten aus der Region.
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7: In Braunschweig beträgt die Temperatur aktuell 28 Grad. Heute ist es größtenteils sonnig. Dabei liegt die Maximaltemperatur bei 28 Grad und in der Nacht sinken die Werte auf 20 Grad. Und die Aussichten für die nächsten Tage. Morgen am Donnerstag ist es größtenteils etwas bewölkt bei Temperaturen von 30 Grad am Tag und 21 Grad in der Nacht. Und am Freitag wird es leicht regnerisch sein. Die Temperaturen liegen dann zwischen 27 und 17 Grad. Radio Uckerwelle mit dem Verkehrsservice für die Region Braunschweig auf der A2 Berlin Richtung Hannover ist aktuell 5 Kilometer Stau zwischen Braunschweig-Watenbüttel und Hemmelerwald. Und bitte Vorsicht auf der A2 Magdeburg Richtung Braunschweig. In Höhe Braunschweig-Ost besteht Gefahr durch ein defektes Fahrzeug. Hier bitte vorsichtig fahren. Weitere Meldungen liegen uns zurzeit nicht vor. Ich wünsche Ihnen weiterhin eine gute und sichere Fahrt durch die Region Braunschweig.
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7: Hallo und herzlich willkommen zur Region aktuell am Abend. Mein Name ist Lilian Schröder und das sind unsere Themen. Möglichkeitswelten, alles geht. Ausstellung der Künstlerin Elke Bode im Braunschweiger Separé. Und um 17.30 Uhr dann die Nachrichten aus der Region und außerdem in dieser Stunde Niedersachsen kompakt die heutigen Themen in unserem Bundesland am 15. Juli 2026 und die Presseschau am heutigen Mittwoch. Um 18 Uhr dann die Nachrichten vom NDR. Dazu wie immer viel Musik. Kommen Sie gut in den Feierabend um 17.07 Uhr mit Musik und Informationen auf Radio Uckerwelle.

0: Das Separé in der Böcklerstraße 7 in Braunschweig wird vom alternativen Verein bskunst.de betrieben. Es dient regelmäßig als Schaufenster für lokale Künstler, Fotografen und kreative Menschen in unserer Region. Zurzeit sind dort die Arbeiten von Elke Bode aus Hötzum zu sehen. Genauer genommen beginnt die Ausstellung schon vor dem Separé.
1: Hier stehen ein paar Flohmarktfunde, ein paar Stühle, die ich dann ein bisschen aufgehübscht habe. Also schön mit Farbe, schön bunt, knallig. Das ist das, was ich gerne mag und liebe. Farbe.
2: Farbe, farbenfroh. Sieht man auch an deinem Kleid. Hast ja auch so ein ganz farbenfrohes Kleid an. Der Blick ins Schaufenster ist auch sehr interessant. Da sehen wir Figuren.
1: Ja, also das sind Betonfiguren, alles handgearbeitet. Da drin verstecken sich Flaschen. Leergutflaschen oder eine Bodenvase. Und ansonsten da oben die Elfe ist ein Blumentopf unten drunter unterm Kleid. Also was ich brauche, ja, um diesen Körper zu kriegen, eine Form. Und da nehme ich die Hilfsmittel.
2: Also du nimmst eine Flasche und ummantelst die mit
1: Beton.
2: Kann man die in den Garten stellen? Sind die wetterfest?
1: Die sind wetterfest.
2: Das ist ja sehr nachhaltig. Bei dir kommt keine Flasche um. Die kommt nicht in den Container, die wird bearbeitet.
1: Genau, wenn es nicht im Beton ist, dann jetzt mit Steampunk. Das ist halt der Kontrast. Einmal was ganz anderes. Das ist mit Metall, mit Schrauben, mit Materialien, die ich im Schrott suche und finde.
2: Sieht so mittelalterlich aus.
1: Genau, das ist ja so dieses Angelehnte an dieses ganz alte, mittelalterliche. Das ist ja mit Schraubenmetall alt.
2: Wie heißt das?
1: Steampunk.
2: Aha. So, jetzt sehen wir die Figuren von hinten. Alle haben einen schönen Popo.
1: Wie das bei einer Dame sein sollte. Ja. Sonst ist es keine Frau, ne?
2: Ja. Kommen wir zu den Bildern. Die finde ich ja auch sehr schön. Das erinnert mich so ein bisschen, auch das Bild von deiner Einladungskarte, an Frida Kahlo.
1: Genau, die mag ich auch sehr gerne, wie man sieht. Auf meinem Kleid ist auch Frida Kahlo drauf. Nein, ich mag gerne Gesichter, auch so halb verdeckte, halbe Gesichter und viel mit Materialien. Ich arbeite gerne Materialien ein. Ich hatte schon mal ein Bild mit Schere und allem Möglichen drin, also in der Frisur. Ja. Ist jetzt schon verkauft, also das gibt es nicht mehr. Aber wie gesagt, das ist auch eins meiner neuesten Werke. Eben, ich nähe ganz viel, habe früher viel genäht. Habe im Stoffladen vorher gearbeitet. Ja, in der Kasparichstraße in einem Stoffladen habe Stoff und Nähmaschinen verkauft.
2: Ah ja.
1: Und das ist jetzt so eine Anlehnung an meine letzte Arbeitsstelle sozusagen.
2: Und erzähl doch mal so ein bisschen was, seit wann hast du angefangen mit der Kunst? Was waren so die ersten Werke?
1: Die ersten Werke waren tatsächlich Steine während der Pandemie. Ich habe angefangen, in der Pandemie zu malen. Ich war alleine, habe in der Dachwohnung gesessen, durfte nicht arbeiten gehen und habe dann angefangen, Steine zu bemalen. Aus den Steinen wurden dann Tassen, wurden Karten und dann kamen irgendwann die Bilder. Und mit dem Beton und habe ich erst angefangen, 22, da hatte ich dann eine Wohnung mit Terrasse, wo ich draußen arbeiten konnte.
2: Sehr unterschiedliche Werke. Also das ist jetzt hier Stil Frida Kahlo. Und auf der anderen Seite, ja, da ist sie auch noch mal. Ist sie auch noch mal.
1: Das ist dann so diese bunte Fraktion, die ich ja auch sehr gerne mag. Bunte Bilder. Das Leben ist trist genug.
2: Ja, da sagst du was. Ja. Und diese Frida Kahlo hier, die von deiner Einladungskarte, die ist ja absolut toll. Schön. Ja, ist ja schöner als das Original.
1: Die ist tatsächlich schon oft gelobt worden, aber gekauft hat sie trotzdem noch keiner.
2: Ist sie teuer? Nein, ist sie gar nicht, ist sie nicht. Deiner Ausstellung hast du den Namen gegeben, Möglichkeitswelten, alles geht. Was hast du dir dabei gedacht?
1: Ja, alles geht. Man kann mit allen Materialien, auf allen Materialien, Bilder entstehen, Kunst entstehen lassen, arbeiten. Es ist egal, ob ich jetzt alte Flaschen nehme oder ich nehme Schrauben und Federn und, sage ich mal, Knöpfe aus der Kiste oder ich male halt mit Farben. Da geht alles. Ne?
2: Das ist. Bei dir kommt nichts um?
1: Nein, gar nicht. Bei uns kommt nichts um, nein. Das ist eine Betongitarre, so Flower Power. Unsere Schwimmerin, die versucht immer zu springen, aber sie traut sich nicht.
2: Und ich nehme an, die steht auch in Hötzum.
1: Die steht normalerweise in Hötzum am Teich, an unserem kleinen Gartenteich, aber sie ist noch nicht gesprungen. Also da steht sie schon seit 2 Jahren.
2: Ja, fassen wir noch mal so ein bisschen zusammen. Du bist also nicht aus Braunschweig, du bist aus Hötzum. Schon immer?
1: Nein, ich wohne erst seit 3 Jahren in Hötzum. Bin dorthin gezogen zu meinem neuen Partner, habe dann letztes Jahr geheiratet. Und davor habe ich im Königslutter in Bornum gewohnt.
2: Und da hast du ein Atelier?
1: Ich habe ein Atelier bei einem Landwirt in Hötzum, wo ich dann die Sachen, die schweren Sachen mache, die großen Betonteile.
2: Wie viele Stunden am Tag bist du damit beschäftigt?
1: Meistens nachts.
2: Oh.
1: Ich kann nicht schlafen oder schlafe sehr schlecht und stehe oft um 4 auf und male.
2: Ja, nun bist du ja noch frisch verheiratet. Was sagt denn dein Mann dazu?
1: Ja, was sagt er dazu? Der schläft. Der kriegt das gar nicht mit.
2: Der freut sich dann hinterher über die fertigen Werke.
1: Genau. Er findet die Sachen ja auch sehr schön. Er unterstützt mich da voll und ganz. Ich habe die Freiheiten zu Hause, den ganzen Tag auch zu malen, wenn ich das will, oder Beton zu machen. Ne? Er kocht, er backt. Und von daher, der versorgt mich und verwöhnt mich.
2: Wo findet man denn noch so einen Mann?
1: Tatsächlich bei Facebook.
2: Nein.
1: Online-Dating. Ich habe tatsächlich das Bild gesehen und habe gesagt, ach, ein Konditor hier aus der Ecke ist ja auch nicht schlecht, kann man ja mal anschreiben.
2: Ach, ein Konditor und, auch noch, dann ja. Backt der auch noch. Na, du bist ja wirklich gesegnet.
1: Ja, und dann haben wir uns kennengelernt und sind ja relativ schnell zusammengekommen und jetzt, wie gesagt, seit März letztem Jahr verheiratet.
0: Die Ausstellung von Elke Bode ist noch bis zum 7. August im Separé in der Böcklerstraße 7 in Braunschweig zu sehen. Das war ein Beitrag von OKWelle Kulturredakteurin Dorothea Rieck.

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1: Besuch im NABU-Artenschutzzentrum Leiferdem. Agrarministerin Staudte informierte sich vor Ort. Weihnachtsmarkt auf Zeit. Stadt Braunschweig startet neues Angebot für Kunsthandwerker. Und Kinder mit Schusswaffe bedroht. Polizei ermittelt nach Klingelstreich in Gamsen. Im Studio Peter-Michael Möckel. Die Meldungen im Einzelnen. Die Leiterin des NABU-Artenschutzzentrums Leiferde, Bärbel Rogoschik, hat strengere Regeln beim Internethandel mit lebenden Tieren gefordert. Es sei notwendig, verbindliche Halterführerscheine und höhere Hürden beim Erwerb von exotischen Arten einzuführen, erklärte die Biologin im Gespräch mit Niedersachsens Agrarministerin Miriam Staudte. Bei einem Besuch im Rahmen ihrer Sommerreise informierte sich die Grünen-Politikerin unter anderem auch über die Versorgung verletzter Wildtiere, die Förderung der Artenvielfalt und die besonderen Herausforderungen für die Auffangstation im Landkreis Gifhorn. Dabei würdigte sie ausdrücklich das große Engagement des haupt- und ehrenamtlichen Teams. Mit Blick auf den Handel mit Exoten stimmte sie Rogoschik zu. Es sei nicht hinnehmbar, wenn Tiere ohne ausreichende Beratung und Kontrolle erworben werden könnten und die Folgen später von Tierheimen und Auffangstationen getragen werden müssten, so Staudte. Wer denkt bei hochsommerlichen Temperaturen schon an den nächsten Weihnachtsmarkt? Die Antwort lautet das Braunschweiger Stadtmarketing. Nach Angaben von Geschäftsführerin Nina Fritzler steht eine wichtige Neuerung bereits fest. In diesem Jahr gibt es erstmals eine sogenannte Wechselhütte. Interessierte Kunsthandwerker können dort eine Woche lang ihre Arbeiten präsentieren. Für viele Künstler sei die lange Veranstaltungszeit eine Hürde, so Fritzler. Die Wechselhütte biete ihnen die Gelegenheit, den Markt ohne langfristige Verpflichtungen kennenzulernen. Wie es weiter hieß, stehen zwischen dem 25. November und dem 23. Dezember jeweils von Mittwoch bis Dienstag insgesamt 4 Zeitslots zur Verfügung. Bewerbungsschluss ist am 31. August. Alle weiteren Infos gibt's im Netz unter braunschweig.de/wm-bewerben. Und auch der beliebte Braunschweiger Abendmarkt auf dem Platz der Deutschen Einheit geht in eine neue Runde. Laut Stadtmarketing sind ab dem 22. Juli wieder 5 Termine geplant, und zwar wie in den Vorjahren jeweils mittwochs von 16 bis 21 Uhr. Das vielfältige Angebot umfasst auch diesmal marktfrische Lebensmittel, internationale Feinkost und regionale Spezialitäten. Dazu kommt ein unterhaltsames Rahmenprogramm mit Live-Musik und diversen Aktionen für Kinder. Bei einem Unfall im Landkreis Gifhorn ist in der vergangenen Nacht ein Mann ums Leben gekommen. Laut Polizei war der 55-Jährige als Fahrer eines Begleitfahrzeugs bei einem Schwertransport von Weihhausen nach Knesebeck im Einsatz. Auf der Kreisstraße zwischen Transvaal und Vorhob verlor er aus bisher ungeklärter Ursache das Bewusstsein. Sein Transporter kam von der Fahrbahn ab und auf einem angrenzenden Feld zum Stehen. Trotz sofort eingeleiteter Reanimationsmaßnahmen kam jede Hilfe zu spät. Die Gifhorner Polizei hat Ermittlungen gegen einen Mann aufgenommen, der Kinder mit einer Waffe bedroht haben soll. Der Vorfall ereignete sich laut Mitteilung am Dienstagabend auf einem Spielplatz in Gamsen. Zeugen hatten beobachtet, dass der Mann dort nach Kindern suchte, die bei ihm zuvor einen Klingelstreich ausgeführt hatten. Als Beamte ihn später zu Hause aufsuchten, übergab er ihnen eine ungeladene Schreckschusspistole und seinen Waffenschein. Gegen ihn wurde ein Strafverfahren eingeleitet. Soweit die Nachrichten aus der Region. 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
2: In Braunschweig beträgt die Temperatur aktuell 28 Grad. Dabei ist es größtenteils sonnig und dabei liegt die Maximaltemperatur bei 28 Grad und in der Nacht sinken die Werte auf 20 Grad. Und die Aussichten für die nächsten Tage: morgen am Donnerstag ist es größtenteils etwas bewölkt bei Temperaturen von 30 Grad am Tag und 21 Grad in der Nacht. Und am Freitag wird es leicht regnerisch sein. Die Temperaturen liegen dann zwischen 27 und 17 Grad. Radio Uckerwelle mit dem Verkehrsservice. Bitte Vorsicht auf der A2 Hannover Richtung Berlin. In der Ausfahrt Hemmelerwald liegt eine Metallstange. Hier bitte vorsichtig fahren. Und bitte Vorsicht auf der A2 Magdeburg Richtung Braunschweig. In Höhe Braunschweig Ost besteht Gefahr durch ein defektes Fahrzeug. Hier ebenfalls bitte vorsichtig fahren. Weitere Meldungen liegen uns zurzeit nicht vor. Ich wünsche Ihnen weiterhin eine gute und sichere Fahrt durch die Region Braunschweig.
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2: Hallo und herzlich willkommen zu Region aktuell am Abend. Mein Name ist Lilian Schröder und das erwartet Sie in der nächsten halben Stunde. Niedersachsen kompakt, die heutigen Themen in unserem Bundesland am 15. Juli 2026 und die Presseschau am heutigen Mittwoch. Um 18 Uhr dann die Nachrichten vom NDR, dazu wie immer viel Musik. Kommen Sie gut in den Feierabend um 17.34 Uhr mit Musik und Informationen auf Radio Okawelle.

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0: Nach den Signalen aus Berlin spürten die Unternehmen, dass sich politisch etwas bewege, sagte die Hauptgeschäftsführerin der IHK Niedersachsen, Maike Bielfeld. Dies gebe Hoffnung, reiche aber noch nicht für einen nachhaltigen Aufschwung. Der Umfrage zufolge stuften 26% der teilnehmenden Betriebe ihre Geschäftslage als schlecht ein, 19% bewerteten sie als gut. Das sei eine leichte Verbesserung im Vergleich zum Frühjahr, so Bielfeld. Sie appellierte an die Politik, ihre Pläne zügig umzusetzen.
1: Das Reformpaket der Bundesregierung ist jetzt beschlossen. Das weckt einen leichten Hoffnungsschimmer, aber es müssen klare Erleichterungen für die Unternehmen ankommen im Bereich Steuer, Energie und Bürokratie.
0: Maike Bielfeld von der IHK Niedersachsen im NDR. Im Tarifkonflikt des niedersächsischen Groß- und Außenhandels sowie des genossenschaftlichen Großhandels ist auch die dritte Verhandlungsrunde gescheitert. Das Angebot der Arbeitgeber von 1,8% mehr ab Tarifabschluss und weiteren 1,6% ab Mai 2027 bedeute einen erneuten Reallohnverlust für die Beschäftigten, erklärte Verdi-Verhandlungsführerin Sandra Schmidt. Die Gewerkschaft fordert demnach ein Plus von 7%, mindestens jedoch 250 Euro monatlich, bei einer Laufzeit von 12 Monaten. Verdi sei an einer Lösung interessiert, brauche jedoch einen Vorschlag, der die bestehende Differenz spürbar verkleinere, so Schmidt. Die Beschäftigten würden zu Recht mehr erwarten als eine Wiederholung bekannter Positionen. Jetzt droht zunächst eine längere Hängepartie, denn die vierte Verhandlungsrunde ist erst für den 2. September in Hannover anberaumt. Der Niedersächsische Landtag hat gestern grünes Licht für eine Reform des Wassergesetzes gegeben. Nach Angaben der Staatskanzlei können kommunale Versorger die Gebühren jetzt nach Verbrauch staffeln, um sparsamen Umgang mit dem Wasser zu belohnen. Die Verbraucherzentrale Niedersachsen begrüßte die Reform als Anreiz für mehr Wassereffizienz. Auch der Verband kommunaler Unternehmen sieht die Reform zwar grundsätzlich positiv. Ein Sprecher verwies aber auf die Praxis der Versorger, den Verbrauch dem jeweiligen Wasseranschluss zuzuordnen, unabhängig davon, ob es sich etwa um ein Ein- oder Mehrfamilienhaus handelt. Familien müssten deshalb künftig womöglich mehr bezahlen als Singles, obwohl ihr Pro-Kopf-Verbrauch geringer sei. Zudem sei unklar, ob es in den Haushalten tatsächlich noch nennenswertes Sparpotenzial gäbe. Das Land Niedersachsen stellt 100 Millionen Euro für den Ausbau ländlicher Wirtschaftswege bereit. Nach Angaben von Agrarministerin Miriam Staudte kommen die Mittel aus dem Sondervermögen des Bundes für Infrastruktur und Klimaneutralität. Der Strukturwandel stelle neue Anforderungen an den ländlichen Wegebau, denn Wirtschaftswege dienten längst mehr als nur der Erschließung von Acker- und Forstflächen, sondern ebenso dem Radverkehr sowie Pendlern und der Naherholung, sagte die Grünen-Politikerin. Deshalb fördere das Land gezielt Maßnahmen, die die Wettbewerbsfähigkeit der Betriebe und zugleich die vielfältigen Nutzungen der Wege stärken. Konkret werden laut Ministerium sowohl Instandsetzungen unterstützt als auch Kompensationsmaßnahmen, die durch den Ausbau erforderlich werden. Anträge sind an die Ämter für regionale Landesentwicklung zu richten. In der ersten Stufe bis zum 31. Juli. Eine zweite Antragsfrist läuft dann bis zum 30. April 2027. Auch für das Nachhaltigkeitsprogramm Klimafreundlich Leben gibt es in diesem Jahr erstmals zwei Bewerbungsfristen. Wie der Regionalverband Großraum Braunschweig mitteilte, wurden in der bereits abgeschlossenen ersten Runde 25 Projekte eingereicht. 14 von ihnen werden mit insgesamt mehr als 30.000 Euro unterstützt. Da erstmals neben Klimaschutzprojekten auch Vorhaben im Bereich der Klimaanpassung gefördert werden, zielten viele dieser Projekte auf das Thema Bildung ab. Auch in der zweiten Phase können Kommunen, Vereine und Kleingruppen Fördermittel beantragen. Stichtag für die Bewerbung ist der 1. September. Alle weiteren Informationen bietet die Webseite regionalverband-braunschweig.de/klimafreund.
2: Soweit Niedersachsen kompakt, heute von und mit Peter Michael Möckel.

0: Und zum Ende der Stunde werfen wir in der Presseschau einen Blick in die Kommentarspalten der Zeitungen vom heutigen Tag.
1: Nur einen Tag nach der Ankündigung einer Gebühr für die Durchfahrt von Schiffen durch die Straße von Hormus rückt US-Präsident Donald Trump wieder von seiner Idee ab. Dazu schreibt die Braunschweiger Zeitung: Der Plan, militärisch die sichere Einladung für iranische Vergeltung in der Region, scheiterte schon im Frühstadium. Am Dienstagmorgen zog Trump zurück seine Behauptung, Golfstaaten würden statt Maut zu zahlen massiv in den USA investieren, wirkt wie eine Notlüge. Eher wurde hier eine Schnapsidee umgehend begraben. Wie viele Kriegsschiffe samt Drohnenüberwachung und Raketenabwehr wären für den Mautplan nötig gewesen? Eben. Noch gravierender wäre das politische Signal gewesen. Aus America First wird Amerika kassiert zuerst. Der Präsident präsentiert militärischen Schutz nicht mehr als Bündnisleistung, sondern als Geschäftsmodell. Gerade im Persischen Golf, wo jede Fehleinschätzung immense Kollateralschäden auslösen kann, ist das ein törichtes Spiel. Außenpolitik lebt von Berechenbarkeit. Trumps schnell beerdigter Vorstoß produziert das Gegenteil. Verwirrung bei Verbündeten, neue Angriffsflächen für Gegner und Zweifel daran, ob im Weißen Haus noch halbwegs Verstand ansässig ist. Die Wolfsburger Allgemeine Zeitung kommentiert die Asylpolitik. Die WAZ findet: Dafür, was sich in diesem Land verändert hat, ist München ein gutes Beispiel. Im Spätsommer des Jahres 2015 wurden tausende Flüchtlinge am Hauptbahnhof von freiwilligen Helfern empfangen. Es war der Sommer des Refugees Welcome. Im merkellosen Hochsommer 2026 debattiert dieselbe Stadt über die Einrichtung eines Abschiebeterminals am Flughafen.

Beispiel machte das Refugees Welcome nahezu ausschließlich die Perspektive der Betroffenen zum Maßstab, kommt diese Perspektive heute gar nicht mehr vor. Freundlich kann man das nicht nennen. Soweit also der Blick in die regionalen Zeitungen vom heutigen Mittwoch, dem 15. Juli.

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1: Um 18 Uhr mit Emilie Seidel. Bundeskanzler Merz hat kurz vor der Sommerpause eine positive Bilanz der Regierungsarbeit gezogen. Die schwarz-rote Koalition habe wichtige Reformen angestoßen, sagte Merz auf einer Pressekonferenz in Berlin. Man wolle auch im zweiten Halbjahr gute Politik für Deutschland machen. Was auf der Pressekonferenz noch eine Rolle gespielt hat, sagt uns unsere Berlin-Korrespondentin Katharina Seiler.
2: Ein anderes Thema, zu dem der Kanzler viel gefragt worden ist, das waren die Landtagswahlen in Ostdeutschland und die Wahlchancen der AfD. Und es kam raus, Merz gibt diese Wahl noch nicht verloren, glaubt daran, einen Wahlerfolg der AfD noch verhindern zu können. Und er wird sowohl noch mal nach Sachsen-Anhalt als auch nach Mecklenburg-Vorpommern reisen, um für die Regierungspolitik und natürlich für die CDU zu werben. Außerdem bekräftigte Merz, dass die CDU nicht mit der AfD zusammenarbeiten werde. Fragen nach einer Kooperation mit den Linken umschiffte er nach dem Motto, noch sind die Wahlen ja nicht entschieden.
1: Die Union verteidigt die geplanten Kürzungen beim Unterhaltsvorschuss gegen Kritik. Kanzler Merz und Familienministerin Prien verwiesen auf stark gestiegene Kosten und die Finanznot vieler Kommunen. Aus Berlin, Dietrich Karl-Meurer.
3: Die Bundesregierung wolle die Situation der Betroffenen verbessern. Das gehe aber nicht, wenn alles weiterlaufe wie bisher. Zudem müsse sie Rücksicht auf die schwierige Finanzlage vieler Städte und Gemeinden nehmen. Familienministerin Karin Prien kündigt im Interview mit dem ARD-Hauptstadtstudio an, ihren Gesetzentwurf noch im Juli in die Regierungsabstimmung zu geben. Nach ihren Plänen soll der Unterhaltsvorschuss nur noch bis zum 16. statt bis zum 18. Geburtstag gezahlt werden. Die Kritik an den Plänen bleibt deutlich. SPD-Generalsekretär Tim Klüssendorf fordert die Ministerin auf, den Vorschlag zurückzunehmen. Der Hauptgeschäftsführer des Paritätischen Gesamtverbandes, Joachim Rock, warnt vor Einkommensverlusten für mehr als 100.000 Unterhaltsberechtigte.
1: Die Feuer im Müritz-Nationalpark breiten sich weiter aus. Am Nachmittag gab der Landkreis die Fläche mit mehr als 160 Hektar an, die brennen oder gebrannt haben. 330 Einsatzkräfte seien vor Ort. Die am Dienstagabend angeordnete Evakuierung des Ortes Granzin bleibe bestehen. Zudem bat der Kreis Landwirte dabei zu helfen, Einsatzkräfte zu entlasten. Sie sollten etwa beim Ernten Eggen und Wassertanks bereithalten, um entstehende Brände zügig selbst bekämpfen zu können. In den vergangenen Tagen hatte es wiederholt auf Feldern im Norden gebrannt. Der Schweriner Umweltminister Backhaus will morgen in die betroffene Region fahren. Der oberste Gerichtshof in Israel hat ein Gesetz, das ultraorthodoxe Juden vor dem Militärdienst schützen sollte, wieder gekippt. Die Regelung war wenige Stunden zuvor von der Knesset verabschiedet worden. Aus Tel Aviv, Julio Segador.
4: Das Gesetz verstoße eklatant gegen den Gleichheitsgrundsatz, weil es nur für streng religiöse Juden gelte und es sei diskriminierend, da die Armee mitten im Dauerkonflikt unter massivem Personalmangel leide. Premier Netanjahus Koalition kommt durch den Stopp des Gesetzes in eine schwierige Lage. Weil im Oktober Neuwahlen anstehen, wächst der Druck auf sein rechtsnationales Regierungsbündnis. Auf den Straßen drohen nun neue, heftige Proteste zwischen säkularen Israelis und der ultraorthodoxen Gemeinschaft.
1: Radio hören ist bei den Menschen in Norddeutschland unverändert beliebt. Täglich schalten fast 75% der über 14-Jährigen das Radio ein. Das ist das Ergebnis der neuesten Media-Analyse, die die Reichweiten aller Radioprogramme misst. Aus Hamburg, Kersten Mügge.
5: Die Programme des Norddeutschen Rundfunks sind unverändert gefragt. Täglich nutzen sie der Erhebung zufolge mehr als 6 Millionen Menschen bundesweit. Besonders erfolgreich sind die NDR-Regionalprogramme. In Mecklenburg-Vorpommern verzeichnet NDR 1 Radio MV hohe Zugewinne. Mit täglich 420.000 Hörerinnen und Hörern ist das Programm jetzt nicht nur der reichweitenstärkste Sender im Land, sondern auch eines der erfolgreichsten Regionalprogramme bundesweit. Für NDR-Programmdirektorin Ilka Steinhausen belegen die Werte ein großes Bedürfnis nach zuverlässiger und sorgfältig recherchierter Berichterstattung aus der Region. Die Reichweiten von NDR 2 und Enjoy bleiben gegenüber der vorherigen Media-Analyse stabil. NDR Info erreicht täglich fast 590.000 Menschen in Norddeutschland. Bundesweit sind es fast 650.000 Hörerinnen und Hörer.
1: Das waren die Nachrichten.
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6: mit Peter-Michael Möckel. Besuch im NABU-Artenschutzzentrum Leiferde. Agrarministerin Staudte informierte sich vor Ort. Weihnachtsmarkt auf Zeit. Stadt Braunschweig startet neues Angebot für Kunsthandwerker. Und Kinder mit Schusswaffe bedroht. Polizei ermittelt nach Klingelstreich in Gamsen. Das und mehr hören Sie ausführlich in etwa 20 Minuten in den Nachrichten aus der Region.
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7: In Braunschweig beträgt die Temperatur aktuell 28 Grad. Heute ist es größtenteils etwas bewölkt. Dabei liegt die Maximaltemperatur bei 28 Grad und in der Nacht sinken die Werte auf 20 Grad. Und die Aussichten für die nächsten Tage: morgen am Donnerstag ist es größtenteils etwas bewölkt bei Temperaturen von 30 Grad am Tag und 21 Grad in der Nacht. Und am Freitag wird es leicht regnerisch sein. Die Temperaturen liegen dann zwischen 27 und 17 Grad. Radio Okerwelle mit dem Verkehrsservice für die Region Braunschweig. Bitte Vorsicht auf der A2 Magdeburg Richtung Braunschweig. In Höhe Braunschweig-Ost besteht Gefahr durch ein defektes Fahrzeug. Hier bitte vorsichtig fahren. Weitere Meldungen liegen uns zurzeit nicht vor. Ich wünsche Ihnen weiterhin eine gute und sichere Fahrt durch die Region Braunschweig.
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7: Mein Name ist Lilian Schröder und das sind die Themen in der zweiten Stunde. Filmtipp der Woche: So klingt das Leben. Und außerdem die Jobbörse. Um 18.30 Uhr dann die Nachrichten aus der Region. Und in der letzten halben Stunde hören Sie: Sommerzeit ist Zeckenzeit. Infos zur Borreliose-Impfung bei Welpen. Und kurz vor 19 Uhr die 5-Minuten-Andacht in einer Aufzeichnung aus dem Braunschweiger Dom. Ich wünsche Ihnen noch einen schönen Feierabend. Wir starten in die zweite Stunde mit dieses eine Lied von Yassin.

0: Seit 2 Jahren trauern die Bewohner eines galizischen Fischerdorfes um die Opfer eines Schiffsunglücks. Nun möchte einer der Überlebenden das örtliche Musikensemble wieder aufleben lassen. Aber zwischen Hoffnung, Zweifel und Trauer gerät die neue Harmonie immer wieder ins Wanken.
1: Heute ist es genau 2 Jahre her, dass die Gunsol auf hoher See sank und 7 der 9 Besatzungsmitglieder ums Leben kamen, während sie in den Gewässern des Nordatlantiks auf Fischfang waren.
2: Noch immer liegt eine spürbare Schwere über dem kleinen Küstenort Aguada. Das Leben im Dorf hat sich in den 2 Jahren verändert. Unausgesprochene Erinnerungen stehen im Raum. Einer der Überlebenden, Luis, ein enger Freund des ertrunkenen Kapitäns, möchte gern das traditionelle Musikensemble wieder aufleben lassen und zum regionalen Wettbewerb anmelden.
3: Wir haben jetzt 2 Jahre gewartet. Warum sollen wir noch länger warten? Glaubt ihr nicht, dass das helfen könnte? Allein die Vorfreude in der Weihnachtszeit. Und wenn die Rondaya für etwas steht, dann für die Gemeinschaft.
4: Wir sollten das jetzt nicht tun.
2: Doch Luis gibt nicht auf. Und auch Carmen, die Frau des Kapitäns, versucht, ihre Tochter Andrea für den Plan zu gewinnen.

0: Was spielst du da?
1: Nichts. Irgendwas.
0: Wir haben schon über 60 Anmeldungen für die Rondaille. Genug, um am Wettbewerb teilzunehmen. Du sollst die Dudelsäcke anführen.
1: Ich soll was? Ich will nicht spielen.
0: Du spielst doch den ganzen Tag.
1: Ja, aber für mich.
0: Und für Papa.
1: Genau, aber er ist nun mal nicht mehr da.
0: Glaubst du nicht, es würde ihm gefallen, wenn du mitmachst?
1: Ich weiß nicht. Sollen wir ihn vielleicht mal fragen?
0: Was ist los?
1: Was soll denn bitte sein? Ich verstehe nicht, warum du wieder eine Rondaille machst. Und dann noch mit einem anderen als Papa.
0: Ein anderer? Das ist Louis, nicht irgendwer. Er war Papas bester Freund. Sie waren immer zusammen. Er verbrachte jeden Tag bei uns.
1: Tut er jetzt auch.
0: Und das stört dich? Bist du deshalb nicht am Jahrestag zum Essen geblieben?
1: Das ist ein Tag für die Familie.
0: Hast du eine Ahnung, wie es ihm damit geht? Dass er noch lebt und Papa nicht?
2: Nach anfänglichem Zögern lässt Andrea sich überzeugen. Mit Mut und Entschlossenheit bringt sie frischen Wind in die Proben für den Wettbewerb und die Dorfgemeinschaft findet allmählich wieder zusammen. Doch dann kommen neue Erkenntnisse über das Schiffsunglück ans Licht. Verdrängte Wahrheiten und lang gehütete Geheimnisse bedrohen die so mühsam wiederhergestellte Dorfgemeinschaft. So klingt das Leben. Erzählt mit trockenem Humor und kauzigen Charakteren von Verlust, Schuld und der heilenden Kraft der Musik. Vor der rauen, eindrucksvollen Landschaft Galiciens begeistert das charmante Ensemble das spanische Publikum seit der Premiere im September 2025. Und so ganz nebenbei erfährt man auch noch viel über die besonders in Galicien beliebten Rondallas. Auch wenn vieles vorhersehbar ist, überzeugt, so klingt das Leben, vor allem auch mit einem mitreißenden Soundtrack.

0: Avicii?
1: Ja, das ist Avicii.
2: Das ist unser Song. Die machen dasselbe wie wir.
0: Sie haben es uns geklaut.
3: So klingt das Leben läuft ab morgen im Universum Filmtheater Braunschweig. Das war ein Filmtipp von Silvia Scholz.

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1: Hier sind wieder aktuelle Stellenangebote aus unserer Region. Wie immer vorab der Hinweis, alle Angebote beziehen sich auf sozialversicherungspflichtige Tätigkeiten und sind geschlechtsneutral. Die Stadt Braunschweig sucht ab sofort pädagogische Fachkräfte für die Kindertagesstätten. Die Stellen sind unbefristet und können sowohl in Vollzeit als auch in Teilzeit ausgeübt werden. Zu den Aufgaben gehören die pädagogische Begleitung und das gezielte Fördern von Kindern im Alter von 0 bis 6 Jahren. Außerdem die Beobachtung, Dokumentation und Entwicklungsbegleitung. Vorausgesetzt wird eine Qualifikation als Erzieher, Sozialpädagoge, Heilpädagoge oder Heilerziehungspfleger, jeweils mit staatlicher Anerkennung. Bewerbungen können online über das Bewerbungsportal der Stadt Braunschweig eingereicht werden. Außerdem, die Junau Betriebsservice GmbH sucht zum nächstmöglichen Zeitpunkt eine Servicekraft im Automatengewerbe in Salzgitter. Die Stelle wird in Teilzeit angeboten. Zu den Aufgaben gehören das pünktliche Öffnen und Schließen der Spielstätte im Schichtsystem, die Verwaltung der Wechselgeldbestände, die Kassen- und Tresoraufsicht sowie die Kontrolle der Spielstätte auf ordnungsgemäßen Spiel- und Betriebsablauf. Vorausgesetzt werden entsprechende Berufserfahrung, Teamorientierung sowie Kommunikations- und Organisationstalent. Bewerbungen werden per E-Mail erbeten an personal@spieldochmal.com. Und die Bechtle AG sucht zum nächstmöglichen Zeitpunkt einen Mitarbeiter im IT-Service in Wolfsburg. Die Stelle wird in Vollzeit angeboten. Zu den Aufgaben gehören die Installation, Konfiguration und Betreuung von Software- und Betriebssysteminstallationen, die Unterstützung bei Kundenanfragen sowie die Einhaltung gesetzlicher und interner Vorschriften. Vorausgesetzt werden eine abgeschlossene technische Ausbildung oder eine vergleichbare Tätigkeit, Erfahrung mit IT-Geräten und Windows 10 und 11 sowie gute Deutsch- und Englischkenntnisse. Bewerbungen können per E-Mail an recruiting.bms@bechtle.com eingereicht werden. Soweit unsere Jobbörse für diese Woche. Falls Sie Interesse an einer der Stellen haben oder selbst einen Arbeits- oder Ausbildungsplatz anbieten möchten, dann können Sie sich gern bei uns melden, und zwar per E-Mail unter jobbörse@okawelle.de. Redaktionsschluss ist Montag um 18 Uhr. Die jeweils aktuelle Ausgabe der Jobbörse finden Sie auch in unserer Okawelle-Mediathek.

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1: Besuch im NABU-Artenschutzzentrum Leiferde. Agrarministerin Staute informierte sich vor Ort. Weihnachtsmarkt auf Zeit. Stadt Braunschweig startet neues Angebot für Kunsthandwerker. Und Kinder mit Schusswaffe bedroht. Polizei ermittelt nach Klingelstreich in Gamsen. Im Studio Peter-Michael Möckel. Die Meldungen im Einzelnen. Die Leiterin des NABU-Artenschutzzentrums Leiferde, Bärbel Rogoschik, hat strengere Regeln beim Internethandel mit lebenden Tieren gefordert. Es sei notwendig, verbindliche Halterführerscheine und höhere Hürden beim Erwerb von exotischen Arten einzuführen, erklärte die Biologin im Gespräch mit Niedersachsens Agrarministerin Miriam Staute. Bei einem Besuch im Rahmen ihrer Sommerreise informierte sich die Grünen-Politikerin unter anderem auch über die Versorgung verletzter Wildtiere, die Förderung der Artenvielfalt und die besonderen Herausforderungen für die Auffangstation im Landkreis Gifhorn. Dabei würdigte sie ausdrücklich das große Engagement des haupt- und ehrenamtlichen Teams. Mit Blick auf den Handel mit Exoten stimmte sie Rogoschik zu. Es sei nicht hinnehmbar, wenn Tiere ohne ausreichende Beratung und Kontrolle erworben werden könnten und die Folgen später von Tierheimen und Auffangstationen getragen werden müssten, so Staute. Wer denkt bei hochsommerlichen Temperaturen schon an den nächsten Weihnachtsmarkt? Die Antwort lautet das Braunschweiger Stadtmarketing. Nach Angaben von Geschäftsführerin Nina Fritzler steht eine wichtige Neuerung bereits fest. In diesem Jahr gibt es erstmals eine sogenannte Wechselhütte. Interessierte Kunsthandwerker können dort eine Woche lang ihre Arbeiten präsentieren. Für viele Künstler sei die lange Veranstaltungszeit eine Hürde, so Fritzler. Die Wechselhütte biete ihnen die Gelegenheit, den Markt ohne langfristige Verpflichtungen kennenzulernen. Wie es weiter hieß, stehen zwischen dem 25. November und dem 23. Dezember jeweils von Mittwoch bis Dienstag insgesamt 4 Zeitslots zur Verfügung. Bewerbungsschluss ist am 31. August. Alle weiteren Infos gibt's im Netz unter braunschweig.de/wm-bewerben. Und auch der beliebte Braunschweiger Abendmarkt auf dem Platz der Deutschen Einheit geht in eine neue Runde. Laut Stadtmarketing sind ab dem 22. Juli wieder 5 Termine geplant, und zwar wie in den Vorjahren jeweils mittwochs von 16 bis 21 Uhr. Das vielfältige Angebot umfasst auch diesmal marktfrische Lebensmittel, internationale Feinkost und regionale Spezialitäten. Dazu kommt ein unterhaltsames Rahmenprogramm mit Live-Musik und diversen Aktionen für Kinder. Bei einem Unfall im Landkreis Gifhorn ist in der vergangenen Nacht ein Mann ums Leben gekommen. Laut Polizei war der 55-Jährige als Fahrer eines Begleitfahrzeugs bei einem Schwertransport von Weihhausen nach Knesebeck im Einsatz. Auf der Kreisstraße zwischen Transvaal und Vorhob verlor er aus bisher ungeklärter Ursache das Bewusstsein. Sein Transporter kam von der Fahrbahn ab und auf einem angrenzenden Feld zum Stehen. Trotz sofort eingeleiteter Reanimationsmaßnahmen kam jede Hilfe zu spät. Die Gifhorner Polizei hat Ermittlungen gegen einen Mann aufgenommen, der Kinder mit einer Waffe bedroht haben soll. Der Vorfall ereignete sich laut Mitteilung am Dienstagabend auf einem Spielplatz in Gamsen. Zeugen hatten beobachtet, dass der Mann dort nach Kindern suchte, die bei ihm zuvor einen Klingelstreich ausgeführt hatten. Als Beamte ihn später zu Hause aufsuchten, übergab er ihnen eine ungeladene Schreckschusspistole und seinen Waffenschein. Gegen ihn wurde ein Strafverfahren eingeleitet. Soweit die Nachrichten aus der Region. 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
2: In Braunschweig beträgt die Temperatur aktuell 28 Grad. Heute ist es größtenteils etwas bewölkt. Dabei liegt die Maximaltemperatur bei 28 Grad und in der Nacht sinken die Werte auf 21 Grad. Und die Aussichten für die nächsten Tage. Morgen am Donnerstag ist es größtenteils etwas bewölkt bei Temperaturen von 30 Grad am Tag und 21 Grad in der Nacht. Und am Freitag wird es leicht regnerisch sein. Die Temperaturen liegen dann zwischen 27 und 17 Grad. Radio Uckerwelle mit dem Verkehrsservice für die Region Braunschweig. Bitte Vorsicht auf der A2 Braunschweig Richtung Hannover. Zwischen Peine Ost und Peine besteht Gefahr durch einen defekten LKW auf dem Standstreifen. Hier bitte vorsichtig fahren. Und weitere Meldungen liegen uns zurzeit nicht vor. Ich wünsche Ihnen weiterhin eine gute und sichere Fahrt durch die Region Braunschweig.
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2: Mein Name ist Lilian Schröder und das erwartet Sie noch bis 19 Uhr. Sommerzeit ist Zeckenzeit. Infos zur Borreliose-Impfung bei Welpen. Und kurz vor 19 Uhr die 5-Minuten-Andacht in einer Aufzeichnung aus dem Braunschweiger Dom. Ich wünsche noch einen schönen Feierabend. Wir starten in die letzte halbe Stunde mit Baden gehen von Luki.

0: So sehr wir uns über die Sommersonne freuen, so nervig sind die üblichen Begleiter wie Mücken, Wespen und Zecken. Die beißen sich nicht nur fest, sie können auch Krankheiten übertragen. Und die kleinen Biester sind nicht nur für Menschen gefährlich. Auch Hunde können durch einen Zeckenbiss an Borreliose erkranken. Vor allem Welpen sollten rechtzeitig und wirksam geschützt werden. Nina Welt hat dazu einen fachkundigen Rat eingeholt.
1: Hunde freuen sich, wenn sie im Gras herumtollen. Zecken freuen sich noch mehr, wenn Hunde im Gras herumtollen. Geduldig warten die kleinen Blutsauger im Gras, bis ein Tier vorbeikommt und dann schlagen sie zu. Und ein Zeckenbiss verursacht nicht nur ein unangenehmes Jucken, sondern birgt auch die Gefahr einer Borreliose-Infektion. Für Welpen kann so eine Infektion gefährlich werden, da in dem jungen Alter das Immunsystem noch nicht gut ausgeprägt ist. Deswegen rät Tierärztin Dr. Brigitte Nagang zur Vorsorge.
2: Ja, ich empfehle die Welpenimpfung. Die kann man bereits ab der 12. Woche vornehmen. Bis dahin ist es recht unwahrscheinlich, dass ein Erregerkontakt stattgefunden hat. Sollte das der Fall sein, kann man halt nur noch vor erneuten Infektionen schützen.
1: Borreliose ist nicht so leicht zu erkennen. Häufige Symptome sind Fieberschübe, Lahmheit oder Futterverweigerung. Eine Infektion wird mit Antibiotika behandelt. Wenn ein Hund bereits infiziert war, ist von einer Impfung in den meisten Fällen abzuraten. Doch für Welpen, die noch nicht mit Borreliose-Bakterien in Kontakt kamen, ist eine Grundimmunisierung sinnvoll, sagt Dr. Nagang.
2: Bei der Borreliose sollte man zunächst mal, um einen vollen Impfschutz zu erreichen, die Impfung wiederholen, und zwar nach 4 Wochen und nach einem halben Jahr. Und dann, um den Impfschutz zu erhalten, im jährlichen Abstand weiterimpfen. In Deutschland stehen dazu moderne und gut verträgliche Borreliose-Impfstoffe zur Verfügung, die schon mit einer relativ kleinen Dosis eine maximale Schutzwirkung entfalten.
1: Um die juckenden Bisse zu verhindern, gibt es sogenannte Spot-on-Mittel. Sie werden auf der Haut im Nacken des Hundes aufgetragen und schützen bis zu 4 Wochen vor Zecken. Sie können schon im Welpenalter angewendet werden. Wie das Tier am besten geschützt ist, weiß der Tierarzt, sagt Dr. Nagang.
2: Wenn ein Welpe bei Ihnen sein neues Zuhause gefunden hat, steht der Tierarzt gerne für eine Beratung zum Thema Borrelioseimpfung zur Verfügung. So erhält der Welpe direkt einen sicheren Start ins Leben.
0: Das war ein Beitrag von Nina Welt.

Das war es auch schon mit Region Aktuell am Abend für heute. Mein Name ist Lillian Schröder. Ich durfte Sie durch den Abend begleiten und Sie hören um kurz vor 19 Uhr noch die 5-Minuten-Andacht in einer Aufzeichnung aus dem Braunschweiger Dom. Und im Anschluss hören Sie bis 20 Mosaik das Jugendmagazin. Ich wünsche Ihnen noch einen schönen Abend.

0: Sie hören nun die 5-Minuten-Andacht in einer Aufzeichnung aus dem Braunschweiger Dom. Es spricht Dompredigerin Cornelia Götz.
1: Der Friede Gottes, sein Licht, seine Klarheit sei mit euch allen. Und ganz herzlich willkommen zum Abendsegen hier im Braunschweiger Dom. Ich möchte Sie begrüßen mit der Tageslosung aus Herrn Hut. Sie steht heute im 4. Buch Mose und dort heißt es: Muss ich nicht das halten und reden, was mir der Herr in den Mund gibt? Und dazu aus dem Johannesevangelium: Ein neues Gebot gebe ich euch, dass ihr euch untereinander liebt, wie ich euch geliebt habe, damit auch ihr einander lieb habt. Draußen auf dem Platz der Deutschen Einheit, direkt vorm Rathaus, gibt es eine Fotoausstellung. Es geht um den Arbeitsalltag von Kindern und Erzieherinnen. Ich weiß nicht, wie es Ihnen geht, aber ich bin zahllose Male daran vorbeigeradelt und gelaufen und zum Glück dann doch irgendwann mal stehen geblieben und habe es mir angeschaut. Es sind gute Bilder, Bilder aus den vielen Kitas in unserem Land. Jeden Tag gehen über 3 Millionen Kinder in eine Kindertagesstätte und noch mal eine ganze Menge mehr in irgendeine andere Betreuungseinrichtung. Und ich ahne, was die Begleitung und Förderung der Kleinsten für eine großartige und anstrengende Arbeit ist. Man kann das ja hochrechnen, wenn man selber Kinder hatte, die man ja so verrückt doll liebt, dann hält man das ja alles aus.

aber fremder Leutskinder Tag für Tag. Gut, dass die kleine Ausstellung daran erinnert. Und mich erinnert sie außerdem an einen Songtext von Bettina Wegener, DDR-Liedermacherin. Als ich jung war, haben wir diesen Text von Hand abgeschrieben und weitergegeben, weil es nicht selbstverständlich war und ist, dass Kinder in Frieden und Freiheit, ohne Erfahrung von Gewalt und Missbrauch, ohne ideologische Manipulation groß werden. John Bass hat damals Wegeners Lied gesungen und so ist es weltberühmt geworden. Der Text klang so. Sind so kleine Hände, winzige Finger dran. Darf man nie draufschlagen, die zerbrechen dann. Sind so kleine Füße mit so kleinen Zehen. Darf man nie drauftreten, können sie sonst nicht gehen. Sind so kleine Ohren scharf und ihr erlaubt, darf man nie zerbrüllen, werden davon taub. Sind so schöne Münder, sprechen alles aus, darf man nie verbieten, kommt sonst nichts mehr raus. Sind so klare Augen, die noch alles sehen, darf man nie verbinden, können sie nichts verstehen. Sind so kleine Seelen, offen und ganz frei, darf man niemals quälen, gehen kaputt dabei. Ist so ein kleines Rückgrat, sieht man fast noch nicht, darf man niemals beugen, weil es sonst zerbricht. Gerade klare Menschen wären ein schönes Ziel, Leute ohne Rückgrat haben wir schon zu viel. Ein Ode an die Kinder und ich erinnere daran, dass Jesus Christus gesagt hatte, lasst die Kinder zu mir kommen und hindert sie nicht. Ihnen gehört das Reich Gottes. Wer das Reich Gottes nicht empfängt wie ein Kind, der wird nicht hineinkommen. Und er herzte sie und legte die Hände auf sie und segnete sie. Und das ist übrigens die einzige Stelle in der Bibel, in der davon erzählt wird, dass Jesus segnet. Amen. Gott, hier sind wir und legen diesen Tag mit allem, was war und ist, in deine Hände und deine Worte. Vater unser im Himmel, geheiligt werde dein Name, dein Reich komme, dein Wille geschehe, wie im Himmel, so auf Erden. Unser tägliches Brot gib uns heute und vergib uns unsere Schuld, wie auch wir vergeben unseren Schuldigern. Und führe uns nicht in Versuchung, sondern erlöse uns von dem Bösen. Denn dein ist das Reich und die Kraft und die Herrlichkeit in Ewigkeit. Amen.

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1: Um 19 Uhr mit Emily Seidel. Bundeskanzler Merz hat kurz vor der Sommerpause eine positive Bilanz der Regierungsarbeit gezogen. Die schwarz-rote Koalition habe wichtige Reformen angestoßen, sagte Merz auf einer Pressekonferenz in Berlin. Man wolle auch im zweiten Halbjahr gute Politik für Deutschland machen. Was auf der Pressekonferenz noch eine Rolle gespielt hat, sagt uns unsere Berlin-Korrespondentin Katharina Seiler.
2: Ein anderes Thema, zu dem der Kanzler viel gefragt worden ist, das waren die Landtagswahlen in Ostdeutschland und die Wahlchancen der AfD. Und es kam raus, Merz gibt diese Wahl noch nicht verloren, glaubt daran, einen Wahlerfolg der AfD noch verhindern zu können. Und er wird sowohl noch mal nach Sachsen-Anhalt als auch nach Mecklenburg-Vorpommern reisen, um für die Regierungspolitik und natürlich für die CDU zu werben. Außerdem bekräftigte Merz, dass die CDU nicht mit der AfD zusammenarbeiten werde. Fragen nach einer Kooperation mit den Linken umschiffte er nach dem Motto, noch sind die Wahlen ja nicht entschieden.
1: Digitalminister Wildberger hat angekündigt, den Bürokratieabbau in Deutschland weiter voranzutreiben. Man werde künftig nur das wirklich Notwendige regulieren, so der CDU-Politiker. Das Bundeskabinett hatte zuvor grünes Licht für weitere entsprechende Maßnahmen gegeben. Sie sollen Bürger und Wirtschaft um 600 Millionen Euro entlasten. Geplant ist unter anderem ein Gesetz, das einen Abbau der Berichtspflicht von Unternehmen an Behörden vorsieht. Die Feuer im Müritz-Nationalpark breiten sich weiter aus. Mehr als 160 Hektar brennen oder haben gebrannt, so offizielle Angaben des Landkreises. Mehr als 300 Einsatzkräfte seien vor Ort. Die gestern angeordnete Evakuierung des Ortes Granzin bleibe bestehen. Zudem bat der Kreis, Landwirte mitzuhelfen. Sie sollen etwa beim Ernten Eggen und Wassertanks bereithalten, um entstehende Brände zügig selbst bekämpfen zu können. Die Schufa hat bestätigt, dass sie veraltete Daten von Millionen Verbrauchern dauerhaft speichert. Das hatten Recherchen von NDR und Süddeutscher Zeitung ergeben. Zu den Reaktionen Peter Hornung aus Hamburg.
3: Das Unternehmen sieht sich weiter im Recht mit dem, was es tut. Daten- und Verbraucherschützer aber, die widersprechen. Die Nichtregierungsorganisationen Algorithm Watch und Campact zum Beispiel, die haben bereits eine Online-Petition gestartet und die fordern, die Schufa müsse diese bisher geheime Schattendatenbank löschen. Intensiv diskutiert wird auch in sozialen Netzwerken wie Instagram und TikTok. Da sind viele Menschen entsetzt. Sie kritisieren die Schufa und auch sie wollen, dass die Daten gelöscht werden.
1: Das waren die Nachrichten. Das Wetter in Norddeutschland. Nachts teils klar, teils Schauer und einzelne Gewitter, Tiefstwerte 18 bis 11 Grad. Morgen zeitweise heiter, Schauer und Gewitter, später Starkregen und Hagel, Höchstwerte 22 bis 30 Grad. Am Freitag zum Teil kräftige Schauer und Gewitter, 22 bis 29 Grad, es ist 19.03 Uhr.
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4: Besuch im NABU-Artenschutzzentrum Leiferdem. Agrarministerin Staudte informierte sich vor Ort. Weihnachtsmarkt auf Zeit. Stadt Braunschweig startet neues Angebot für Kunsthandwerker. Und Kinder mit Schusswaffe bedroht. Polizei ermittelt nach Klingelstreich in Gamsen. Im Studio Peter Michael Möckel. Die Meldungen im Einzelnen. Die Leiterin des NABU-Artenschutzzentrums Leiferde, Bärbel Rogoschik, hat strengere Regeln beim Internethandel mit lebenden Tieren gefordert. Es sei notwendig, verbindliche Halterführerscheine und höhere Hürden beim Erwerb von exotischen Arten einzuführen, erklärte die Biologin im Gespräch mit Niedersachsens Agrarministerin Miriam Staudte. Bei einem Besuch im Rahmen ihrer Sommerreise informierte sich die Grünen-Politikerin unter anderem auch über die Versorgung verletzter Wildtiere, die Förderung der Artenvielfalt und die besonderen Herausforderungen für die Auffangstation im Landkreis Gifhorn. Dabei würdigte sie ausdrücklich das große Engagement des haupt- und ehrenamtlichen Teams. Mit Blick auf den Handel mit Exoten stimmte sie Rogoschik zu. Es sei nicht hinnehmbar, wenn Tiere ohne ausreichende Beratung und Kontrolle erworben werden könnten und die Folgen später von Tierheimen und Auffangstationen getragen werden müssten, so Staudte. Wer denkt bei hochsommerlichen Temperaturen schon an den nächsten Weihnachtsmarkt? Die Antwort lautet das Braunschweiger Stadtmarketing. Nach Angaben von Geschäftsführerin Nina Fritzler steht eine wichtige Neuerung bereits fest. In diesem Jahr gibt es erstmals eine sogenannte Wechselhütte. Interessierte Kunsthandwerker können dort eine Woche lang ihre Arbeiten präsentieren. Für viele Künstler sei die lange Veranstaltungszeit eine Hürde, so Fritzler. Die Wechselhütte biete ihnen die Gelegenheit, den Markt ohne langfristige Verpflichtungen kennenzulernen. Wie es weiter hieß, stehen zwischen dem 25. November und dem 23. Dezember jeweils von Mittwoch bis Dienstag insgesamt 4 Zeitslots zur Verfügung. Bewerbungsschluss ist am 31. August. Alle weiteren Infos gibt's im Netz unter braunschweig.de/wm-bewerben. Und auch der beliebte Braunschweiger Abendmarkt auf dem Platz der Deutschen Einheit geht in eine neue Runde. Laut Stadtmarketing sind ab dem 22. Juli wieder 5 Termine geplant, und zwar wie in den Vorjahren jeweils mittwochs von 16 bis 21 Uhr. Das vielfältige Angebot umfasst auch diesmal marktfrische Lebensmittel, internationale Feinkost und regionale Spezialitäten. Dazu kommt ein unterhaltsames Rahmenprogramm mit Live-Musik und diversen Aktionen für Kinder. Die Gifhorner Polizei hat Ermittlungen gegen einen Mann aufgenommen, der Kinder mit einer Waffe bedroht haben soll. Der Vorfall ereignete sich laut Mitteilung am Dienstagabend auf einem Spielplatz in Gamsen. Zeugen hatten beobachtet, dass der Mann dort nach Kindern suchte, die bei ihm zuvor einen Klingelstreich ausgeführt hatten. Als Beamte ihn später zu Hause aufsuchten, übergab er ihnen eine ungeladene Schreckschusspistole und seinen Waffenschein. Gegen ihn wurde ein Strafverfahren eingeleitet. Soweit die Nachrichten aus der Region. 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
8: Hallo und herzlich willkommen zu Open Minds, unser Podcast hier auf Radio OKWelle bei Bis 20 Mosaik. Wir sind
9: Lisa
8: und Selina
9: und quatschen zusammen mit euch über gesellschaftliche Themen. Wie immer starten wir mit dem Song Skater Boy von Avril Lavigne.

0: Hallo und herzlich willkommen zu unserer vorletzten Folge
1: Open Minds.
0: Unser Podcast hier auf Radio Okawelle 104,6. Wir sind
1: Lisa
0: und Selina und wir sprechen mit euch über gesellschaftliche Themen. Heute haben wir das Thema Wie ist es queer sein mitgebracht.
1: Diese Folge haben wir wieder Interviewgäste. Diesmal haben wir zwei queere Menschen von den Queermonics, einem queeren Chor hier aus Braunschweig, interviewt. Aber jetzt erstmal zum Anfang stellen wir euch erstmal ein paar Sachen vor, die rund um das Queersein irgendwie relevant sind.
0: Ich fange jetzt erstmal mit der Abkürzung LGBTQ an. LGBTQ ist eine Abkürzung für eine Gemeinschaft von Menschen mit unterschiedlichen sexuellen Orientierungen und Geschlechtsidentitäten. Die Abkürzung soll Vielfalt sichtbar machen und für Gleichberechtigung und Akzeptanz stehen. Die einzelnen Buchstaben, L steht für lesbisch, wer nicht weiß, was lesbisch bedeutet, Frauen, die sich emotional, romantisch oder sexuell zu Frauen hingezogen fühlen. G steht für gay, also für schwul, Männer, die sich emotional, romantisch oder sexuell zu Männern hingezogen fühlen, also eigentlich genau dasselbe wie lesbisch, nur Mann und Mann und Frau und Frau. B steht für bisexuell, Menschen, die sich zu mehr als einem Geschlecht hingezogen fühlen. Das bedeutet nicht unbedingt, dass die Anziehung zu allen Geschlechtern gleich stark oder gleichzeitig vorhanden sein muss. T steht für Transgender bzw. Trans. Transgender beschreibt die Geschlechtsidentität, nicht die sexuelle Orientierung. Eine Transfrau wurde beispielsweise bei der Geburt als männlich eingeordnet, identifiziert sich aber als Frau. Ein Transmann wurde bei der Geburt als weiblich eingeordnet, identifiziert sich aber als Mann. Q steht für queer, ein offener Sammelbegriff für Menschen, die sich nicht als heterosexuell und nicht als cis-geschlechtlich verstehen. Viele verwenden ihn bewusst als positive Selbstbezeichnung. Oft sieht man die Schreibweise LGBTQ+ oder LGBTQIA+. Das Pluszeichen steht für weitere Identitäten und Orientierungen. Zum Beispiel I steht für intergeschlechtlich. Menschen, deren körperliche Geschlechtsmerkmale nicht eindeutig den typischen medizinischen Vorstellungen oder männlich oder weiblich entsprechen. A steht für asexuell. Menschen, die wenig oder keine sexuelle Anziehung empfinden. Jetzt hat Lisa euch was zum CSD mitgebracht.
1: Genau, den CSD habt ihr bestimmt schon mal gehört, aber vielleicht wisst ihr ja noch gar nicht so viel darüber. Und zwar steht das Kürzel CSD für Christopher Street Day. Es handelt sich um einen bunten, lauten Demonstrationstag von Lesben, Schwulen, Bisexuellen, Trans-, Inter- und allgemein queeren Menschen. An diesem Tag wird für Gleichberechtigung, gesellschaftliche Akzeptanz sowie gegen Ausgrenzung und Diskriminierung demonstriert. Der Ursprung des Christopher Street Days, CSD, liegt in New York und zwar im Jahr 1969. In der Nacht vom 28. Juni wehrten sich queere Menschen in der Bar Stonewall Inn in der Christopher Street gegen wiederholte gewaltsame Polizeirazzien. Dieser mehrtägige historische Stonewall-Aufstand, wie er genannt wird, gilt als Geburtsstunde der modernen Schwulen- und Lesbenbewegung. In ganz Deutschland finden jährlich über 240 CSD-Veranstaltungen statt. Falls ihr das jetzt noch nicht kanntet und dachtet, ah, wie cool, könnt ihr einfach mal googeln und vielleicht findet ihr einen CSD in eurer Umgebung, wo ihr Lust habt, hinzugehen.
0: Bevor es weitergeht mit dem Interview, geht es erstmal weiter mit Musik.
1: Genau, und zwar haben wir den Song Born This Way von Lady Gaga. 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

0: Willkommen zurück bei
1: Open Minds,
0: unserem Podcast hier auf Radio Quelle 104,6 bei Bis 20 Mosaik. Wir sind
1: Selina
0: und Lisa. Heute geht es rum um das Queersein.
1: Und jetzt haben wir zwei Interviewgäste von den Queermonics aus Braunschweig. Stellt euch doch erstmal gerne vor.
2: Ich bin Johannes, ich bin hier in Braunschweig Musiker, ich bin Dirigent und habe Guden ursprünglich mal kennengelernt bei den Queer Teachers. Und jetzt kennen wir uns eigentlich aus dem Chor, also von den Queermonics.
3: Genau, ich bin Gunn, ich bin Lehrerin hier in Braunschweig und bin eben einerseits in der Queer Teachers Gruppe aktiv, wo wir uns regelmäßig treffen, um uns einfach so übers Queersein mit Blick auf Bildung irgendwie auszutauschen. Und genau, vor langer Zeit haben wir da Johannes auch in seiner Tätigkeit an der Uni aufgenommen, quasi auch als nicht richtig Lehrer. Und ja, später bin ich dann im Chor gelandet, den Johannes leitet.
0: Genau, und was sind eure Pronomen?
2: Mein Pronomen ist er.
3: Und ich nutze sie, ihr Pronomen.
1: Wie und wann habt ihr euch denn geoutet?
3: Ich finde die Frage tatsächlich etwas schwierig, weil ja, ein Coming-out ist ja eher ein Prozess. Also das heißt, es gibt irgendwann vielleicht so ein erstes Coming-out bei FreundInnen. Das war bei mir tatsächlich relativ spät, so mit 28 oder so, 27, 28, also am Ende des Studiums erst. Und das war für mich tatsächlich ein ziemlich schwieriger und langer Prozess und Weg dahin, bis ich das so für mich nach außen kommunizieren konnte. Und dementsprechend war es auch im weiteren Verlauf etwas holprig, sage ich mal, mit Familie und so weiter. Aber dafür ist es für mich jetzt umso selbstverständlicher geworden tatsächlich und eben auch in meinem Beruf ja, ein wichtiger Bestandteil tatsächlich für mich, um das Ganze eben nach außen zu tragen und Vorbild zu sein.
2: Bei mir war das ähnlich, also sehr spät und eigentlich sogar unfreiwillig in dem Moment, wo es passiert ist, habe ich mich einfach versprochen meinen Eltern gegenüber und dann war das quasi nicht mehr aufzuhalten. Und zwar auch erst schwierig, also zumindest mit meinen Eltern war es lange schwierig und jetzt ist es einfach, also für mich ist es jetzt gut geoutet zu sein. Es ist ein völlig, völlig anderes Leben. Ich war damals 39. Und muss sagen, es gibt wirklich so ein ganz starkes Vorher-Nachher-Gefühl. So. Also es gab so die ersten 39 Jahre und jetzt eigentlich habe ich mein Leben so. Genau, und das war gut, dass es passiert ist, dass es mir passiert ist. Und es hat mir auch nochmal ganz anders gezeigt, wie die Menschen in meiner Umgebung so sind. Also wie sehr meine Geschwister hinter mir stehen. Und wie sehr meine Chöre hinter mir stehen, die das alle so nicht erwartet haben und so. Also das war auch ein großes Geschenk irgendwie, das so erfahren zu dürfen.
0: Erstmal richtig schön zu hören, dass es auf jeden Fall jetzt anders ist. Aber denkt ihr denn, es braucht überhaupt noch Outings? Weil als wir so ein bisschen über die Fragen nachgedacht haben, haben wir so gedacht, okay gut, ist es denn, findet die Outings noch wichtig oder sollte es nicht eigentlich schon selbstverständlich sein, dass es eigentlich so eine, dass man es eigentlich noch so extra sagen muss oder so, oder dass es nicht als selbstverständlich eher gesehen sollte? Oder wie steht ihr so dazu? Was würdet ihr euch vielleicht auch wünschen dabei?
3: Ich würde ganz klar sagen, es braucht das Coming Out, weil das zeigen, glaube ich, ja auch unsere Geschichten. Das ist eben auch in erster Linie für mich immer auch dieser Prozess der inneren Bewusstwerdung und dann eben dieser Weg nach außen. Und das ist was ganz Relevantes für die Person selbst. Und insofern wird dieser Begriff, finde ich, immer so aufgebauscht. Und eigentlich hat jede Person, egal wie sie sich orientiert, irgendwie einen Outing oder ein Coming Out, in dem sie ausspricht, was sie für den Moment, in wen sie sich verliebt oder wie sie sich identifiziert. Von daher finde ich, ist es super relevant und gerade aktuell wird es eigentlich immer noch relevanter, wenn man sich die politische Lage anguckt, dass eben alle Menschen die Möglichkeit haben, Dinge auszusprechen, wie sie sich fühlen, wie sie sich identifizieren. Und solange da irgendwer eben immer noch Probleme mit hat, dass Menschen sich wohlfühlen können, solange braucht es eben auch für mich diesen Begriff, auch wenn er ja wünschenswert wäre es natürlich, wenn es dieses ganze Drumherum eigentlich nicht mehr brauchen würde. Also dass eben dieses ganze, was es so schwierig macht. Also dass man selbst so lange drüber nachdenken muss und Sorgen und Ängste hat. Ne? Also das ist eigentlich das, was sehr wünschenswert wäre, dass es das eben nicht mehr gibt. Aber solange die Personen alle immer noch in sich diese Sorgen und Ängste in sich tragen müssen, solange braucht es eigentlich auch dieses Coming Out.
2: Da würde ich total zustimmen und ich glaube sogar in gewisser Weise wäre eine Art, also ein Coming Out bedeutet ja erstmal, dass eine Person sich über sich selbst klar wird in ihren Unterschieden zu anderen Menschen. Und ich glaube, das betrifft gar nicht nur queere Menschen, sondern so, so viele Menschen. Also zum Beispiel Eltern, die ein Kind bekommen, haben automatisch bestimmte Annahmen, wie dieses Kind wird, welche Eigenschaften es erbt, welche Interessen und Talente es vielleicht hat, einfach weil sie die Eltern sind und erwarten, in gewisser Weise muss ja da sowas wie ein Abbild von ihnen sein. Und alleine diese Erwartung schon ist schon schwierig für Kinder. Ja, so warum willst du nicht später mal denselben Beruf ergreifen wie ich? Oder warum hast du nicht denselben Kleidungsgeschmack wie ich? Oder das sind ja alles schon Streitpunkte zwischen Eltern und Kindern. Und da muss man gar nicht queer für sein. Einfach dieses, was wir ganz stark haben in der Gesellschaft, dass Menschen irgendjemanden treffen, sei es das eigene neugeborene Kind oder irgendeine fremde Person auf der Straße und sofort ganz viele Schubladen im Kopf aufmachen und irgendwelche Dinge über diese Person annehmen. Das ist eigentlich so ein Grundproblem. Ja, wir sehen eine Frau und denken automatisch, Frauen sind A, B, C, D, E. Und dasselbe bei Männern. Dann sehen wir einen Mann, der ein Kleid trägt und was denken wir dann? Und das geht so weit, dass auch also heterosexuelle Cis-Menschen sich selbst meiner Meinung nach sehr einschränken, um nur ja nicht zu sehr aus ihrem heterosexuellen Cis-Personenrahmen rauszufallen, damit sie nicht angefeindet werden. Also auch Männer, die vielleicht gerne ein Kleid tragen würden, einfach nur, weil sie gerne ein Kleid tragen würden, also nicht, weil sie schwul sind oder sich die Nägel lackieren oder so, machen das oft nicht aus Angst, angefeindet zu werden, weil sie wissen, alle Menschen um sie herum haben diese Schubladen im Kopf und haben Vorurteile. Und ich glaube, das schränkt uns alle sehr ein. Also das ist nichts, was nur die queere Community einschränkt. Das macht uns vielleicht verletzlicher, weil wir da einfach ein bisschen lauter sind oder uns vielleicht auch mehr trauen oder präsenter sind jetzt gerade im Pride Month. Aber eigentlich sind alle Menschen davon betroffen.
1: Genau, die nächste Frage wäre denn, erfahrt ihr demnach, auch was ihr gerade erzählt habt, Diskriminierung?
2: Also in meinem Umfeld, dadurch, dass ich Musiker bin, glaube ich, habe ich großes Glück, generell mit relativ weltoffenen Menschen zu tun zu haben. Und ich habe Diskriminierungserfahrungen gemacht, aber wenige, und die waren gewaltlos. Also es haben einfach Menschen aufgehört, mit mir zusammenzuarbeiten. Und das ist okay so. Also das ist eigentlich nicht okay, aber mein Gott, es ist passiert und es ist mir nichts Schlimmes passiert weiter. Ansonsten muss ich sagen, nee, wirklich nicht viel. Ich habe echt großes Glück, mit den Menschen umgeben zu sein, mit denen ich umgeben bin, ja.
3: Also ich würde sagen, ich habe definitiv schon Diskriminierungserfahrungen gemacht. Sei es in der Disco, dass meine damalige Freundin und ich dann irgendwie von Typen richtig blöd angemacht worden sind, die dann auch wirklich gar nicht locker lassen wollten. Also weil da zwei Frauen, die sich küssen auf der Tanzfläche, eben irgendwie schon anscheinend irgendwie einen Punkt sind, wo die sich dran aufgehalten haben. Und in der Schule ist es tatsächlich ein Thema. Also es ist ein Thema, mir als offener Lehrkraft gegenüber momentan nicht, aber es ist in der Vergangenheit so gewesen, dass da zum Beispiel irgendwelche Schmierereien irgendwo aufgetaucht sind oder auch im Internet Dinge geschrieben worden sind. Und das ist etwas, was mich tatsächlich auch in dem Zusammenhang immer getroffen hat. Aber ich habe da tatsächlich einfach einen sehr, sehr starken Rückhalt in der Schulgemeinschaft. Und es gibt auch sehr, sehr viele SchülerInnen, die mich da total supporten und die da überhaupt keinen Anstoß dran sehen. Aber es ist in dem Moment ist es trotzdem immer etwas, was ziemlich trifft auf einer sehr persönlichen Ebene auf jeden Fall.
1: Ja, also erstmal voll schön, dass ihr so offen mit uns darüber sprecht. Zum Abschied oder zum Abschluss möchtet ihr noch queeren Menschen mit was auf den Weg geben?
2: Ja, also grundsätzlich niemals die Hoffnung aufgeben, würde ich sagen. Also ich war schon wirklich alt, als ich mich geoutet habe. Und es ist so kein Vergleich, wie viel schöner das Leben ist, wenn man es authentisch lebt. Mit in Klammern gestellt natürlich nur, wenn man weiß, dass man einigermaßen sicher ist. Also man muss schon körperlich sicher sein, erstmal um sich zu outen. Aber auf die Gefahr hin, Menschen vor den Kopf zu stoßen, viele lange Gespräche führen zu müssen, die wirklich sehr anstrengend sind und so weiter, das kann ich nur jedem raten, auf sich zu nehmen, weil es wirklich so viel schöner ist, einfach frei zu atmen in seinem Alltag. Also nicht die Hoffnung aufgeben und wirklich ganz, ganz man selbst sein, finde ich unheimlich wichtig.
3: Da kann ich mich nur anschließen, also vielleicht in einem anderen Ausmaß, dass ich das erlebt habe, aber eben auch diese persönliche Befreiung, die man einfach erlebt, wenn man sein Leben einfach wirklich leben kann und nicht irgendwie immer so eine angezogene Handbremse irgendwie dabei hat und irgendwo die ganze Zeit irgendwelche Stoppschilder im Kopf irgendwo aufploppen, sondern wirklich weiß, es gibt Menschen, die einen so annehmen, wie man ist. Und deswegen ist es mir einfach so unfassbar wichtig, eben dass so Projekte wie zum Beispiel der Chor oder eben die Teachers da sind und auch sichtbar werden und zeigen, es gibt in allen, für alle Hobbys, es gibt für alle Berufsgruppen, gibt es eben Menschen, die sind so wie ihr. Und da findet ihr Anschluss und durch ein Vorbild oder eine Person, mit der man offen sprechen kann, findet man ganz häufig einfach schon ganz viel Support und kann dann eben, wenn es gut läuft, auch seinen eigenen Mut finden und eben sein eigenes Leben wirklich freier leben.
0: Jetzt geht's weiter mit dem Song Pink Pony Club von Chaperone.

0: Willkommen zurück bei
1: Ob Mainz,
0: unser Podcast hier auf Radio Kavella 104,6. Wir sind
2: Lisa
0: und Selina und wir sprechen mit euch über gesellschaftliche Themen. Ihr habt gerade ein Interview gehört mit zwei queeren Personen und das ist auch das Thema allgemein heute. Wie ist es, queer zu sein?
2: Genau, und im Zuge dessen wollten wir einfach nochmal ein bisschen darüber quatschen, wie wir Queersein wahrnehmen und warum uns das vielleicht ja auch wichtig ist, darüber zu sprechen und dem auch Sichtbarkeit zu geben.
0: Ja, wir fanden es auf jeden Fall super wichtig. Dieser Podcast besteht ja daraus, über gesellschaftliche Themen zu sprechen.
2: Ja, genau, weil einfach ja auch das Queersein immer noch nicht in allen Ländern auf der ganzen Welt legal ist, queere Menschen im Alltag immer noch unfassbar viel Diskriminierung erfahren und das einfach eine Gruppe ist, die einfach immer noch nicht gleichgestellt ist. Weil wir leben ja irgendwie immer noch irgendwie in so einer hetero-cis-Gesellschaft. Und man muss einfach, glaube ich, immer weiter dafür kämpfen, dass es irgendwann hoffentlich überall gleichgestellt ist und nicht verboten ist und Menschen nicht mehr Angst haben müssen, wenn sie irgendwo hinreisen. In Deutschland ist es ja zum Glück legal, aber in anderen Ländern ja leider nicht. Und deswegen finde ich, ist es einfach super wichtig, weiter darüber zu sprechen und dem mehr Aufmerksamkeit zu geben und auch irgendwie Plattformen, dass Menschen mehr darüber lernen, wenn sie sich selber vielleicht irgendwie noch nicht damit auseinandergesetzt haben, weil das ja irgendwie auch ein großes Feld ist, wo es irgendwie auch viel drüber zu wissen gibt.
0: Ich glaube auch, dass der CSD auch ein ganz großer Punkt ist. Also ich glaube, das ist eine unfassbar schöne Veranstaltung für queere Menschen, dass man einfach sich nicht so alleine fühlt, dass man merkt, okay, ich bin nicht alleine, es geht anderen genauso und dass gerade dieser CSD eine ganz große Gemeinschaft halt auch bewirkt. Es gibt ja auch den Pride Month, im Juni ist der und ich glaube gerade das ist nochmal, was die Gesellschaft nochmal ein bisschen stärkt, dass man einfach zusammenhält und einfach füreinander einsteht.
2: Genau, irgendwie ist ja auch dann Sichtbarkeit von queeren Menschen, dass dem einfach so ein Monat gewidmet wird, wo es halt ganz viel darum geht, ganz viel auch um Aufklärung, weil das schafft ja irgendwie auch nochmal vielleicht, dass Menschen weniger in Stereotypen denken und genau, wie Selina gerade schon gesagt hat, finde ich auch, dass der CSD einfach total eine tolle Veranstaltung ist. Es ist ja immer noch eine Demo und ich finde, das ist auch manchmal wichtig zu betonen vielleicht.
0: Ja, stimmt, das geht manchmal ganz schön unter, dass es eine Demo ist.
2: Genau.
0: Weil manchmal hat man das Gefühl, es ist eher wie so ein...
2: Wie eine Party.
0: Ja, wie eine Party, nur genau, durch die Stadt. Aber natürlich ist es auch eine Demonstration.
2: Genau, es kann ja trotzdem Spaß machen und dass man laut ist, Musik hört und tanzt und das gehört ja irgendwie auch dazu und das macht es ja auch schön. Nur, dass man nicht vergisst, dass irgendwie auch eine Demonstration ist. Genau halt dann wegen dieser ganzen Diskriminierungserfahrung, die so viele Menschen noch machen. Das war's jetzt auch schon wieder mit unserer Folge. Ich hoffe, sie hat euch gefallen. Wir haben ja rund um das Queersein gesprochen. Und jetzt zum Ende kommt wie immer unsere Kategorie.
0: Unser Song zum Thema Queersein ist Lasse reden von Die Ärzte.

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1: Um 20 Uhr mit Emily Seidel. Bundeskanzler Merz hat kurz vor der Sommerpause eine positive Bilanz der Regierungsarbeit gezogen. Die schwarz-rote Koalition habe wichtige Reformen angestoßen, sagte Merz auf einer Pressekonferenz in Berlin. Man wolle auch im zweiten Halbjahr gute Politik für Deutschland machen. Was auf der Pressekonferenz noch eine Rolle gespielt hat, sagt uns unsere Berlin-Korrespondentin Katharina Seiler.
2: Ein anderes Thema, zu dem der Kanzler viel gefragt worden ist, das waren die Landtagswahlen in Ostdeutschland und die Wahlchancen der AfD. Und es kam raus, Merz gibt diese Wahl noch nicht verloren, glaubt daran, einen Wahlerfolg der AfD noch verhindern zu können. Und er wird sowohl noch mal nach Sachsen-Anhalt als auch nach Mecklenburg-Vorpommern reisen, um für die Regierungspolitik und natürlich für die CDU zu werben. Außerdem bekräftigte Merz, dass die CDU nicht mit der AfD zusammenarbeiten werde. Fragen nach einer Kooperation mit den Linken umschiffte er nach dem Motto, noch sind die Wahlen ja nicht entschieden.
1: Digitalminister Wildberger hat angekündigt, den Bürokratieabbau in Deutschland weiter voranzutreiben. Man werde künftig nur das wirklich Notwendige regulieren, so der CDU-Politiker. Das Bundeskabinett hatte zuvor grünes Licht für weitere entsprechende Maßnahmen gegeben. Sie sollen Bürger und Wirtschaft um 600 Millionen Euro entlasten. Geplant ist unter anderem ein Gesetz, das einen Abbau der Berichtspflicht von Unternehmen an Behörden vorsieht. Die Feuer im Müritz-Nationalpark breiten sich weiter aus. Mehr als 160 Hektar brennen oder haben gebrannt, so offizielle Angaben des Landkreises. Mehr als 300 Einsatzkräfte seien vor Ort. Die gestern angeordnete Evakuierung des Ortes Granzin bleibe bestehen. Zudem bat der Kreis Landwirte mitzuhelfen. Sie sollen etwa beim Ernten Eggen und Wassertanks bereithalten, um entstehende Brände zügig selbst bekämpfen zu können. Die Schufa hat bestätigt, dass sie veraltete Daten von Millionen Verbrauchern dauerhaft speichert. Das hatten Recherchen von NDR und Süddeutscher Zeitung ergeben. Zu den Reaktionen Peter Hornung aus Hamburg.
3: Das Unternehmen sieht sich weiter im Recht mit dem, was es tut. Daten- und Verbraucherschützer aber, die widersprechen. Die Nichtregierungsorganisationen Algorithm Watch und Campact zum Beispiel, die haben bereits eine Online-Petition gestartet und die fordern, die Schufa müsse diese bisher geheime Schattendatenbank löschen. Intensiv diskutiert wird auch in sozialen Netzwerken wie Instagram und TikTok. Da sind viele Menschen entsetzt. Sie kritisieren die Schufa und auch sie wollen, dass die Daten gelöscht werden.
1: Das waren die Nachrichten. Das Wetter in Norddeutschland. Nachts teils klar, teils Schauer und einzelne Gewitter. Tiefstwerte 18 bis 11 Grad. Morgen zeitweise heiter, dann Schauer und Gewitter, später Starkregen und Hagel. Höchstwerte 22 bis 30 Grad. Und am Freitag zum Teil kräftige Schauer und Gewitter, 22 bis 29 Grad. Es ist 20.03 Uhr.
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4: Besuch im NABU-Artenschutzzentrum Leiferde. Agrarministerin Staute informierte sich vor Ort. Weihnachtsmarkt auf Zeit. Stadt Braunschweig startet neues Angebot für Kunsthandwerker. Und Kinder mit Schusswaffe bedroht. Polizei ermittelt nach Klingelstreich in Gamsen. Im Studio Peter-Michael Möckel. Die Meldungen im Einzelnen. Die Leiterin des NABU-Artenschutzzentrums Leiferde, Bärbel Rogoschik, hat strengere Regeln beim Internethandel mit lebenden Tieren gefordert. Es sei notwendig, verbindliche Halterführerscheine und höhere Hürden beim Erwerb von exotischen Arten einzuführen, erklärte die Biologin im Gespräch mit Niedersachsens Agrarministerin Miriam Staute. Bei einem Besuch im Rahmen ihrer Sommerreise informierte sich die Grünen-Politikerin unter anderem auch über die Versorgung verletzter Wildtiere, die Förderung der Artenvielfalt und die besonderen Herausforderungen für die Auffangstation im Landkreis Gifhorn. Dabei würdigte sie ausdrücklich das große Engagement des haupt- und ehrenamtlichen Teams. Mit Blick auf den Handel mit Exoten stimmte sie Rogoschik zu. Es sei nicht hinnehmbar, wenn Tiere ohne ausreichende Beratung und Kontrolle erworben werden könnten und die Folgen später von Tierheimen und Auffangstationen getragen werden müssten, so Staute. Wer denkt bei hochsommerlichen Temperaturen schon an den nächsten Weihnachtsmarkt? Die Antwort lautet das Braunschweiger Stadtmarketing. Nach Angaben von Geschäftsführerin Nina Fritzler steht eine wichtige Neuerung bereits fest. In diesem Jahr gibt es erstmals eine sogenannte Wechselhütte. Interessierte Kunsthandwerker können dort eine Woche lang ihre Arbeiten präsentieren. Für viele Künstler sei die lange Veranstaltungszeit eine Hürde, so Fritzler. Die Wechselhütte biete ihnen die Gelegenheit, den Markt ohne langfristige Verpflichtungen kennenzulernen. Wie es weiter hieß, stehen zwischen dem 25. November und dem 23. Dezember jeweils von Mittwoch bis Dienstag insgesamt 4 Zeitslots zur Verfügung. Bewerbungsschluss ist am 31. August. Alle weiteren Infos gibt's im Netz unter braunschweig.de/wm-bewerben. Und auch der beliebte Braunschweiger Abendmarkt auf dem Platz der Deutschen Einheit geht in eine neue Runde. Laut Stadtmarketing sind ab dem 22. Juli wieder 5 Termine geplant, und zwar wie in den Vorjahren jeweils mittwochs von 16 bis 21 Uhr. Das vielfältige Angebot umfasst auch diesmal marktfrische Lebensmittel, internationale Feinkost und regionale Spezialitäten. Dazu kommt ein unterhaltsames Rahmenprogramm mit Live-Musik und diversen Aktionen für Kinder. Die Gifhorner Polizei hat Ermittlungen gegen einen Mann aufgenommen, der Kinder mit einer Waffe bedroht haben soll. Der Vorfall ereignete sich laut Mitteilung am Dienstagabend auf einem Spielplatz in Gamsen. Zeugen hatten beobachtet, dass der Mann dort nach Kindern suchte, die bei ihm zuvor einen Klingelstreich ausgeführt hatten. Als Beamte ihn später zu Hause aufsuchten, übergab er ihnen eine ungeladene Schreckschusspistole und seinen Waffenschein. Gegen ihn wurde ein Strafverfahren eingeleitet. Soweit die Nachrichten aus der Region. 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
6: Greetings and salutations, OKWafis. Hier ist wieder euer King Jakai, der alte General in der Rasterzone. Auf 104,6. Schön, dass ihr eingeschaltet habt. Wir hören uns heute einen wunderschönen Mitschnitt an von unserer letzten Veranstaltung Under the Tree Session am Lake Richmond. Und diesmal wird Selector Dan euch durch den Abend führen. Es wird ein wunderschöner Abend. Schön, dass ihr hier seid. Genießt das. Das ist Soundsystem Hildegard. Under the Tree Session, Lake Richmond. Enjoy this.

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1: Yes, Okawafis. Hier noch eine kleine Werbeeinblendung in eigener Sache. Ihr könnt uns immer auf Instagram folgen oder auf Telegram findet ihr uns. Und da findet ihr auch Informationen über die nächsten Veranstaltungen, die wir dann später hier wieder hören können. Zum einen am 19.07., das ist jetzt schon am Wochenende, am Sonntag sind wir wieder draußen im Richmond. Ein paar Tage später ist schon am 1.08. Bass im Wäldchen bei Kremlingen. Wer dazu Infos möchte, muss unsere einschlägigen Kanäle durchforsten oder uns direkt verfragen. Das ist eine Underground-Session. Und wir haben auch schon wieder Ende August, also am 28., 29. das Organic Beats Festival am Südsee. Da geht's schon wieder richtig rund. Und diesmal haben wir nämlich eine große Stage geplant mit Radikal Guru für euch hier in Braunschweig. Sowas habt ihr noch nicht erlebt. Würde mich freuen, wenn ihr vorbeischaut. Und jetzt geht's weiter mit der Under the Tree Session.
2: Greetings.

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1: Um 21 Uhr mit Emily Seidel. Bundeskanzler Merz hat kurz vor der Sommerpause eine positive Bilanz der Regierungsarbeit gezogen. Die schwarz-rote Koalition habe wichtige Reformen angestoßen, sagte Merz auf einer Pressekonferenz in Berlin. Man wolle auch im zweiten Halbjahr gute Politik für Deutschland machen. Was auf der Pressekonferenz noch eine Rolle gespielt hat, sagt uns unsere Berlin-Korrespondentin Katharina Seiler.
2: Ein anderes Thema, zu dem der Kanzler viel gefragt worden ist, das waren die Landtagswahlen in Ostdeutschland und die Wahlchancen der AfD. Und es kam raus, Merz gibt diese Wahl noch nicht verloren, glaubt daran, einen Wahlerfolg der AfD noch verhindern zu können. Und er wird sowohl noch mal nach Sachsen-Anhalt als auch nach Mecklenburg-Vorpommern reisen, um für die Regierungspolitik und natürlich für die CDU zu werben. Außerdem bekräftigte Merz, dass die CDU nicht mit der AfD zusammenarbeiten werde. Fragen nach einer Kooperation mit den Linken umschiffte er nach dem Motto, noch sind die Wahlen ja nicht entschieden.
1: Digitalminister Wildberger hat angekündigt, den Bürokratieabbau in Deutschland weiter voranzutreiben. Man werde künftig nur das wirklich Notwendige regulieren, so der CDU-Politiker. Das Bundeskabinett hatte zuvor grünes Licht für weitere entsprechende Maßnahmen gegeben. Sie sollen Bürger und Wirtschaft um 600 Millionen Euro entlasten. Geplant ist unter anderem ein Gesetz, das einen Abbau der Berichtspflicht von Unternehmen an Behörden vorsieht. Das Feuer im Müritz-Nationalpark breitet sich aus. Der zuständige Landkreis teilte am Nachmittag mit, dass mehr als 200 Hektar Fläche in Brand steht. 330 Einsatzkräfte sind vor Ort. Im Boden verscharrte Munitionsreste erschweren die Löscharbeiten. Immer wieder sind Explosionsgeräusche zu hören. Auf der Fläche war früher ein Truppenübungsplatz. Die Schufa hat bestätigt, dass sie veraltete Daten von Millionen Verbrauchern dauerhaft speichert. Das hatten Recherchen von NDR und Süddeutscher Zeitung ergeben. Zu den Reaktionen Peter Hornung aus Hamburg.
3: Das Unternehmen sieht sich weiter im Recht mit dem, was es tut. Daten- und Verbraucherschützer aber, die widersprechen. Die Nichtregierungsorganisationen Algorithm Watch und Campact zum Beispiel, die haben bereits eine Online-Petition gestartet und die fordern, die Schufa müsse diese bisher geheime Schattendatenbank löschen. Intensiv diskutiert wird auch in sozialen Netzwerken wie Instagram und TikTok. Da sind viele Menschen entsetzt. Sie kritisieren die Schufa und auch sie wollen, dass die Daten gelöscht werden.
1: Das waren die Nachrichten. Das Wetter in Norddeutschland. Nachts teils klar, teils Schauer und einzelne Gewitter. Tiefstwerte 18 bis 11 Grad. Morgen zeitweise heiter, Schauer und Gewitter möglich. Später Starkregen und Hagel. Höchstwerte 22 bis 30 Grad. Am Freitag zum Teil kräftige Schauer und Gewitter 22 bis 29 Grad. Und am Sonnabend dann Temperaturen zwischen 18 bis 23 Grad. Es ist 21.03 Uhr.
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4: Besuch im NABU-Artenschutzzentrum Leiferdem. Agrarministerin Staudte informierte sich vor Ort. Weihnachtsmarkt auf Zeit. Stadt Braunschweig startet neues Angebot für Kunsthandwerker. Und Kinder mit Schusswaffe bedroht. Polizei ermittelt nach Klingelstreich in Gamsen. Im Studio Peter Michael Möckel. Die Meldungen im Einzelnen. Die Leiterin des NABU-Artenschutzzentrums Leiferde, Bärbel Rogoschik, hat strengere Regeln beim Internethandel mit lebenden Tieren gefordert. Es sei notwendig, verbindliche Halterführerscheine und höhere Hürden beim Erwerb von exotischen Arten einzuführen, erklärte die Biologin im Gespräch mit Niedersachsens Agrarministerin Miriam Staudte. Bei einem Besuch im Rahmen ihrer Sommerreise informierte sich die Grünen-Politikerin unter anderem auch über die Versorgung verletzter Wildtiere, die Förderung der Artenvielfalt und die besonderen Herausforderungen für die Auffangstation im Landkreis Gifhorn. Dabei würdigte sie ausdrücklich das große Engagement des haupt- und ehrenamtlichen Teams. Mit Blick auf den Handel mit Exoten stimmte sie Rogoschik zu. Es sei nicht hinnehmbar, wenn Tiere ohne ausreichende Beratung und Kontrolle erworben werden könnten und die Folgen später von Tierheimen und Auffangstationen getragen werden müssten, so Staudte. Wer denkt bei hochsommerlichen Temperaturen schon an den nächsten Weihnachtsmarkt? Die Antwort lautet das Braunschweiger Stadtmarketing. Nach Angaben von Geschäftsführerin Nina Fritzler steht eine wichtige Neuerung bereits fest. In diesem Jahr gibt es erstmals eine sogenannte Wechselhütte. Interessierte Kunsthandwerker können dort eine Woche lang ihre Arbeiten präsentieren. Für viele Künstler sei die lange Veranstaltungszeit eine Hürde, so Fritzler. Die Wechselhütte biete ihnen die Gelegenheit, den Markt ohne langfristige Verpflichtungen kennenzulernen. Wie es weiter hieß, stehen zwischen dem 25. November und dem 23. Dezember jeweils von Mittwoch bis Dienstag insgesamt 4 Zeitslots zur Verfügung. Bewerbungsschluss ist am 31. August. Alle weiteren Infos gibt's im Netz unter braunschweig.de/wm-bewerben. Und auch der beliebte Braunschweiger Abendmarkt auf dem Platz der Deutschen Einheit geht in eine neue Runde. Laut Stadtmarketing sind ab dem 22. Juli wieder 5 Termine geplant, und zwar wie in den Vorjahren jeweils mittwochs von 16 bis 21 Uhr. Das vielfältige Angebot umfasst auch diesmal marktfrische Lebensmittel, internationale Feinkost und regionale Spezialitäten. Dazu kommt ein unterhaltsames Rahmenprogramm mit Live-Musik und diversen Aktionen für Kinder. Die Gifhorner Polizei hat Ermittlungen gegen einen Mann aufgenommen, der Kinder mit einer Waffe bedroht haben soll. Der Vorfall ereignete sich laut Mitteilung am Dienstagabend auf einem Spielplatz in Gamsen. Zeugen hatten beobachtet, dass der Mann dort nach Kindern suchte, die bei ihm zuvor einen Klingelstreich ausgeführt hatten. Als Beamte ihn später zu Hause aufsuchten, übergab er ihnen eine ungeladene Schreckschusspistole und seinen Waffenschein. Gegen ihn wurde ein Strafverfahren eingeleitet. Soweit die Nachrichten aus der Region. 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

Eddie Colt, Larry Donner Watkins, Blues in My Heart. Eddie Colt aus dem Rheinland hat sein Handwerk gelernt, wo der Blues kein Stil ist, sondern Alltag. Und zwar in Chicago mit den Sängern Larry Doc Watkins und Musikern aus seiner Band. Inklusive Gäste entstand sein viertes Album Blues in My Heart. Damit erst einmal herzlich willkommen auf der Radio Okerwelle und Rock City. Am Mikrofon ist Uwe Gülzow. Bevor ich erzähle, was euch heute noch so in der Sendung erwartet, ein weiterer Song von Eddie Colt und Larry Doc Watkins. Last $2.

In den vergangenen Jahren veröffentlichten viele junge amerikanische Blueskünstler, Künstlerinnen ihr Album und halten den Blues am Leben. Sie bringen auch frischen Wind in die Szene. Kristen Kingfish, Ingram, Seven Birchwood, DK Harrell oder die Geschwister Larkin Poe sind nur einige, die sich international etablieren konnten. Jetzt haben in der letzten Woche erneut junge Bluesmusiker ihr Debütalbum veröffentlicht. Drei werde ich heute vorstellen. Da wären der Gitarrist und Sänger Armani Burnham. Auf YouTube ist er schon lange kein Unbekannter. Öffentlich aufgetreten ist der 20-jährige Amerikaner mit ostafrikanischen Wurzeln noch nicht so oft. Das soll sich mit seinem Debütalbum Roots und Wings ändern. Hieß er gleich mit zwei Songs, I Wanna Know und danach Sideway Through Time.

Neuer Stern im Texas Blues Himmel ist der Gitarrist Gabe Stillman. Im Sommer wird er 31 Jahre. 20 Jahre Bühnenerfahrung hat der Berkeley-Absolvent aus dem US-Bundesstaat Pennsylvania schon. Eigentlich könnte er so alles spielen, aber der Blues ist seine Liebe. Deshalb entschied er sich vor 10 Jahren für eine Profikarriere. Der Blues hat für ihn auch etwas Spirituelles mit sich zu tun, erzählte er in einem Interview. Sein drittes Album What Happens Next hat er gerade veröffentlicht, mit dem er durchstarten möchte. Außerdem möchte er auch mal auf den europäischen Bühnen stehen, beziehungsweise auch mal in Deutschland auftreten. Aber das hängt wohl irgendwie an seiner Booking-Agentur. Hier ist er mit Shame, Shame.

Harold Young Rell Davenport mit I Be Trying. 19 Jahre jung ist er erst einmal und ausdrucksstark wie die alten Meister. Ein hervorragender Harpspieler. Man hört hier Big Walter Horton oder auch Little Walter heraus, die ihn sicherlich auch beeinflusst haben. Nebenbei ist er auch noch ein exzellenter Sänger und Gitarrist. Young Real Rell heißt sein Debütalbum. Also für Nachwuchs im Blues ist gesorgt. Mal schauen, wie die drei sich weiterentwickeln. Vor ca. 30 Jahren zählten Corey Harris, Alvin Young, Blood Hart und Guy Davis zu den Hoffnungsträgern des akustischen Blues. Zwischen 1995 und 2010 verzeichneten sie mehrere Nominierungen für einen Award. Dass ihre internationale Popularität nachließ, ist schon bemerkenswert. Das liegt vielleicht auch daran, dass sie keine weiteren Alben mehr veröffentlichten und so nicht mehr wahrgenommen wurden. Und 2013 starteten sie das True Blues Project, eine Zusammenstellung von Konzertmitschnitten. Bis auf die beiden Titel von Taj Mahal, dagegen ist Fight on Through the Blues Volume 2, die eine Fortsetzung des Projektes ist, eine Zeitreise in die Vergangenheit, um das kulturelle Erbe und seine Tradition der Afroamerikaner zu bewahren. Dieses Album habe ich hier vorliegen. Zuerst hören wir Alvin Youngblood Hart mit einem Song von Fred MacDowell, Highway 61.

Und das war Alvin Youngblood Heart mit If the Blues Was Money vom Album Fight on True Blues Volume 2. Zwei weitere Songs von diesem Album habe ich noch. Corey Harris mit einem Song von Reverend Gary Davis, I Belong to the Band.

Das war Guy Davis mit See Me When You Can, zu finden auf dem Album Fight on the True Blues Volume 2. Absolut empfehlenswert. Das war's auch schon wieder mit Rock City auf der Radio Okerwelle. Zu hören natürlich nächsten Mittwoch von 21 Uhr bis 22 Uhr. Nach den Nachrichten aus der Welt und den Regionen geht es hier weiter wie gewohnt mit Jazz zur Nacht. Am Mikrofon war Uwe Gülzow. Kommt gut durch den Rest der Woche und genießt den Abend. Und hier ist gleich der Gitarrist Paul Gilbert und er hat eigentlich wenig mit Blues zu tun. Dann ließ er sich doch live mal hinreißen, Sachen von Jimi Hendrix zu covern. Die wurden natürlich konserviert. Da ging es dann auch ordentlich zur Sache. Hier ist er mit Midnight. Tschüss.

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1: Um 22 Uhr mit Emily Seidel. Kanzler Merz hat die Sozialpolitik der Bundesregierung verteidigt und weitere Reformen angekündigt. In der letzten Pressekonferenz vor der Sommerpause zog er eine positive Zwischenbilanz der schwarz-roten Koalition. Aus der NDR-Nachrichtenredaktion Tabea Tschöpe.
2: Laut Merz läuft die Zusammenarbeit von CDU und SPD gut. Die Koalition habe ihren Rhythmus gefunden und vieles auf den Weg gebracht. Einschnitte sind nach seinen Worten notwendig gewesen, zum Beispiel bei der gesetzlichen Krankenversicherung. Denn die öffentlichen Kassen könnten manche Entwicklungen schlicht nicht weiter tragen. Und Deutschland muss Merz zufolge wieder wettbewerbsfähig werden. Nach der Sommerpause geht es dem Kanzler vor allem um zwei Themen: die Alterssicherung und weiterer Bürokratieabbau. Er hoffe, dass er mit der Reformpolitik Wahlerfolge der AfD verhindern könne. So Merz mit Blick auf die anstehenden Landtagswahlen.
1: Das US-Militär hat nach eigenen Angaben eine weitere Angriffswelle gegen den Iran gestartet. Die Attacken richten sich offenbar vor allem wieder gegen Abschubsrampen entlang der Straße von Hormus. Es ist die zweite Serie von Bombardements innerhalb weniger Stunden. Zuvor hatte der Iran mindestens 35 Tote durch die Angriffe gemeldet und seinerseits wieder US-Stützpunkte in der Region ins Visier genommen. In Frankreich ist künftig Sterbehilfe für schwerkranke Menschen nach streng festgelegten Regeln erlaubt. Die Nationalversammlung in Paris hat ein Gesetz verabschiedet, das unheilbar Kranken im fortgeschrittenen Stadium und bei schwerem Leiden die Möglichkeit des begleiteten Suizids gibt. Das gilt auch, wenn der oder die Betroffene eine Behandlung abbricht oder ablehnt. Allerdings muss der Wunsch nach Sterbehilfe frei und klar gegenüber einem Arzt oder einer Ärztin formuliert werden. Deutschland und Österreich werden an der gemeinsamen Grenze vorerst weiterhin Kontrollen durchführen. Das teilten die Innenminister der beiden Länder Dobrindt und Karner mit. Aus Berlin Katrin Aue.
3: Alle hätten ein Interesse daran, dass Grenzkontrollen innerhalb der EU überflüssig werden, sagte Alexander Dobrindt von der CSU in der gemeinsamen Pressekonferenz. Aber dazu müssten die Rahmenbedingungen stimmen. Eine Bedingung sei ein wirksamer Schutz der EU-Außengrenzen. Man beobachte genau, wie sich die im Juni in Kraft getretene EU-Asylreform diesbezüglich auswirke. Außerdem sei die Integration der hier lebenden Zuwanderer nach wie vor eine Herausforderung. Diese Aufgabe sei noch nicht erledigt, sagte Dobrindt.
1: Das waren die Nachrichten. Das Wetter in Deutschland. Nachts gebietsweise kräftige Schauer und Gewitter, in der Mitte oft klar, Tiefstwerte 19 bis 11 Grad. Morgen teilweise heiter, später Schauer und Gewitter, Starkregen und Hagel, Höchstwerte 22 Grad auf Fehmarn bis 33 Grad am Oberrhein. Am Freitag teils kräftige Schauer und Gewitter, teils trockene Phasen 22 bis 30 Grad und Samstag dann 19 bis maximal 28 Grad. Es ist 22.03 Uhr.
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4: Besuch im NABU-Artenschutzzentrum Leiferde. Agrarministerin Staute informierte sich vor Ort. Weihnachtsmarkt auf Zeit. Stadt Braunschweig startet neues Angebot für Kunsthandwerker. Und Kinder mit Schusswaffe bedroht. Polizei ermittelt nach Klingelstreich in Gamsen. Im Studio Peter-Michael Möckel. Die Meldungen im Einzelnen. Die Leiterin des NABU-Artenschutzzentrums Leiferde, Bärbel Rogoschik, hat strengere Regeln beim Internethandel mit lebenden Tieren gefordert. Es sei notwendig, verbindliche Halterführerscheine und höhere Hürden beim Erwerb von exotischen Arten einzuführen, erklärte die Biologin im Gespräch mit Niedersachsens Agrarministerin Miriam Staute. Bei einem Besuch im Rahmen ihrer Sommerreise informierte sich die Grünen-Politikerin unter anderem auch über die Versorgung verletzter Wildtiere, die Förderung der Artenvielfalt und die besonderen Herausforderungen für die Auffangstation im Landkreis Gifhorn. Dabei würdigte sie ausdrücklich das große Engagement des haupt- und ehrenamtlichen Teams. Mit Blick auf den Handel mit Exoten stimmte sie Rogoschik zu. Es sei nicht hinnehmbar, wenn Tiere ohne ausreichende Beratung und Kontrolle erworben werden könnten und die Folgen später von Tierheimen und Auffangstationen getragen werden müssten, so Staute. Wer denkt bei hochsommerlichen Temperaturen schon an den nächsten Weihnachtsmarkt? Die Antwort lautet das Braunschweiger Stadtmarketing. Nach Angaben von Geschäftsführerin Nina Fritzler steht eine wichtige Neuerung bereits fest. In diesem Jahr gibt es erstmals eine sogenannte Wechselhütte. Interessierte Kunsthandwerker können dort eine Woche lang ihre Arbeiten präsentieren. Für viele Künstler sei die lange Veranstaltungszeit eine Hürde, so Fritzler. Die Wechselhütte biete ihnen die Gelegenheit, den Markt ohne langfristige Verpflichtungen kennenzulernen. Wie es weiter hieß, stehen zwischen dem 25. November und dem 23. Dezember jeweils von Mittwoch bis Dienstag insgesamt 4 Zeitslots zur Verfügung. Bewerbungsschluss ist am 31. August. Alle weiteren Infos gibt's im Netz unter braunschweig.de/wm-bewerben. Und auch der beliebte Braunschweiger Abendmarkt auf dem Platz der Deutschen Einheit geht in eine neue Runde. Laut Stadtmarketing sind ab dem 22. Juli wieder 5 Termine geplant, und zwar wie in den Vorjahren jeweils mittwochs von 16 bis 21 Uhr. Das vielfältige Angebot umfasst auch diesmal marktfrische Lebensmittel, internationale Feinkost und regionale Spezialitäten. Dazu kommt ein unterhaltsames Rahmenprogramm mit Live-Musik und diversen Aktionen für Kinder. Die Gifhorner Polizei hat Ermittlungen gegen einen Mann aufgenommen, der Kinder mit einer Waffe bedroht haben soll. Der Vorfall ereignete sich laut Mitteilung am Dienstagabend auf einem Spielplatz in Gamsen. Zeugen hatten beobachtet, dass der Mann dort nach Kindern suchte, die bei ihm zuvor einen Klingelstreich ausgeführt hatten. Als Beamte ihn später zu Hause aufsuchten, übergab er ihnen eine ungeladene Schreckschusspistole und seinen Waffenschein. Gegen ihn wurde ein Strafverfahren eingeleitet. Soweit die Nachrichten aus der Region. 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
6: Ja, damit willkommen zu einer neuen Ausgabe von Jazz zur Nacht, in Musikauswahl und am Mikrofon Albert Hirschmüller, Namen allerseits. Heute Abend bekommen Sie überwiegend Musik aus etwas älteren Alben zu hören, zum Beispiel auf dem Album 20, da wir durch die 4 Musiker eine sehr dichte und harmonische Atmosphäre erzeugt, auffällig das traumwandlerische Zusammenspiel der 4. Der Titel des 2020 veröffentlichten Doppelalbums symbolisierte das 20-jährige Bestehen des schweizerischen Quartetts Redo Suna an verschiedenen Saxophonen, Philipp Hensi am Piano, Flügelhorn und Synthesizer etc., Silvan Jäger am Bass und Vocals und Dominik Egli, Schlagzeug, Perkussionen ebenfalls Vocals.

das Redo Solar Quartett mit Polly Polly aus dem eben im Mai 2020 veröffentlichten Doppelalbum zum 20. Bandjubiläum. Old Soul, der Titelsong ist seine musikalische Meditation über die ungarische Heimat, die Robi Bordas in Budapest zurückgelassen hat. Der Song ist ebenso vom zeitgenössischen Jazz geprägt, wie er in seinen musikalischen Reflexion über Budapest klassische ungarische Akkorde und Melodien aufgreift.

Bobby Bodosch mit Old Soul, der Titelsong aus seinem am 2018 veröffentlichten gleichnamigen Album. Landscape Scripture ist das dritte Album von Scott Dubois, hervorragendem Quartett, unter anderem mit dem Saxophonisten Gebhard Ullmann und dem Bassisten Thomas Morgan. Hören Sie daraus den Titel Spring Haystacks.

Scott Dubois mit den Spring Haystacks aus dem 2012 veröffentlichten Album Landscape Sculpture. Rising Sun aus 2023 ist ein gefühlvolles, abenteuerliches, melodisches, virtuoses und dynamisches Debütalbum der in München lebenden mongolischen Jazzpianistin und Komponistin und Arrangeurin Shudeen Erdenebatar.

Shooting Erin in Nevada mit In a Time of Warp aus dem 2023 veröffentlichten Debütalbum Rising Sun. 2024 gewann sie im Übrigen den Deutschen Jazzpreis. Jonas Haavisto, Jahrgang 1982, ist ein finnischer Pianist und Komponist, einer der spannendsten jungen Jazzmusiker der nordischen Jazzszene. 2019 hat er das mehrfach ausgezeichnete Album Offshore veröffentlicht.

Jonas Haristo mit Immigrant Visa aus seinem 2019 erschienenen Album Offshore. Damit sind wir auf der Zielgeraden der heutigen Ausgabe von Jazz zur Nacht. Die nächste hören Sie dann in einer Woche zur gewohnten Zeit. Ich bin Albert Heeresmüller, wünsche Ihnen noch eine entspannte Nacht. Machen Sie es gut, genießen Sie das Leben, gerne immer mal wieder begleitet, vorne mit dem Programm von Radio Urquelle. Bis hin zu den Nachrichten hören Sie nur noch die Queen of Hammond B3, Barbara Dandelion, mit ihrem Titel The Summer Day.

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2: Um 23 Uhr mit Emilie Seidel. Kanzler Merz hat die Sozialpolitik der Bundesregierung verteidigt und weitere Reformen angekündigt. In der letzten Pressekonferenz vor der Sommerpause zog er eine positive Zwischenbilanz der schwarz-roten Koalition. Aus der NDR-Nachrichtenredaktion Tabea Tschöpe.
3: Laut Merz läuft die Zusammenarbeit von CDU und SPD gut. Die Koalition habe ihren Rhythmus gefunden und vieles auf den Weg gebracht. Einschnitte sind nach seinen Worten notwendig gewesen, zum Beispiel bei der gesetzlichen Krankenversicherung. Denn die öffentlichen Kassen könnten manche Entwicklungen schlicht nicht weiter tragen. Und Deutschland muss Merz zufolge wieder wettbewerbsfähig werden. Nach der Sommerpause geht es dem Kanzler vor allem um zwei Themen: die Alterssicherung und weiterer Bürokratieabbau. Er hoffe, dass er mit der Reformpolitik Wahlerfolge der AfD verhindern könne. So Merz mit Blick auf die anstehenden Landtagswahlen.
2: Das US-Militär hat nach eigenen Angaben eine weitere Angriffswelle gegen den Iran gestartet. Die Attacken richten sich offenbar vor allem wieder gegen Abschussrampen entlang der Straße von Hormus. Es ist die zweite Serie von Bombardements innerhalb weniger Stunden. In Frankreich ist künftig Sterbehilfe für schwerkranke Menschen nach streng festgelegten Regeln erlaubt. Die Nationalversammlung in Paris hat ein Gesetz verabschiedet, das unheilbar Kranken im fortgeschrittenen Stadium und bei schwerem Leiden die Möglichkeit des begleiteten Suizids gibt. Das gilt auch, wenn der oder die Betroffene eine Behandlung abbricht oder ablehnt. Allerdings gibt es diverse Auflagen, die erfüllt sein müssen. Deutschland und Österreich werden an der gemeinsamen Grenze vorerst weiterhin Kontrollen durchführen. Das teilten die Innenminister der beiden Länder Dobrindt und Karner mit. Aus Berlin Katrin Aue.
4: Alle hätten ein Interesse daran, dass Grenzkontrollen innerhalb der EU überflüssig werden, sagte Alexander Dobrindt von der CSU in der gemeinsamen Pressekonferenz. Aber dazu müssten die Rahmenbedingungen stimmen. Eine Bedingung sei ein wirksamer Schutz der EU-Außengrenzen. Man beobachte genau, wie sich die im Juni in Kraft getretene EU-Asylreform diesbezüglich auswirke. Außerdem sei die Integration der hier lebenden Zuwanderer nach wie vor eine Herausforderung. Diese Aufgabe sei noch nicht erledigt, sagte Dobrindt.
2: Das waren die Nachrichten. Das Wetter in Deutschland. Nachts gebietsweise kräftige Schauer und Gewitter, in der Mitte oft klar, Tiefstwerte 19 bis 11 Grad. Morgen dann teilweise heiter, später Schauer und Gewitter, Starkregen und Hagel möglich. Höchstwerte liegen bei 22 Grad auf Fehmarn bis 33 Grad am Oberrhein. Am Freitag teils kräftige Schauer und Gewitter, teils trockene Phasen 22 bis 30 Grad. Und am Samstag vor allem im Süden und Osten Schauer und einzelne Gewitter möglich, dann die Temperaturen zwischen 19 bis maximal 28 Grad. Es wird jetzt 23.03 Uhr.
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5: Besuch im NABU-Artenschutzzentrum Leiferde. Agrarministerin Staute informierte sich vor Ort. Weihnachtsmarkt auf Zeit. Stadt Braunschweig startet neues Angebot für Kunsthandwerker. Und Kinder mit Schusswaffe bedroht. Polizei ermittelt nach Klingelstreich in Gamsen. Im Studio Peter-Michael Möckel. Die Meldungen im Einzelnen. Die Leiterin des NABU-Artenschutzzentrums Leiferde, Bärbel Rogoschik, hat strengere Regeln beim Internethandel mit lebenden Tieren gefordert. Es sei notwendig, verbindliche Halterführerscheine und höhere Hürden beim Erwerb von exotischen Arten einzuführen, erklärte die Biologin im Gespräch mit Niedersachsens Agrarministerin Miriam Staute. Bei einem Besuch im Rahmen ihrer Sommerreise informierte sich die Grünen-Politikerin unter anderem auch über die Versorgung verletzter Wildtiere, die Förderung der Artenvielfalt und die besonderen Herausforderungen für die Auffangstation im Landkreis Gifhorn. Dabei würdigte sie ausdrücklich das große Engagement des haupt- und ehrenamtlichen Teams. Mit Blick auf den Handel mit Exoten stimmte sie Rogoschik zu. Es sei nicht hinnehmbar, wenn Tiere ohne ausreichende Beratung und Kontrolle erworben werden könnten und die Folgen später von Tierheimen und Auffangstationen getragen werden müssten, so Staute. Wer denkt bei hochsommerlichen Temperaturen schon an den nächsten Weihnachtsmarkt? Die Antwort lautet das Braunschweiger Stadtmarketing. Nach Angaben von Geschäftsführerin Nina Fritzler steht eine wichtige Neuerung bereits fest. In diesem Jahr gibt es erstmals eine sogenannte Wechselhütte. Interessierte Kunsthandwerker können dort eine Woche lang ihre Arbeiten präsentieren. Für viele Künstler sei die lange Veranstaltungszeit eine Hürde, so Fritzler. Die Wechselhütte biete ihnen die Gelegenheit, den Markt ohne langfristige Verpflichtungen kennenzulernen. Wie es weiter hieß, stehen zwischen dem 25. November und dem 23. Dezember jeweils von Mittwoch bis Dienstag insgesamt 4 Zeitslots zur Verfügung. Bewerbungsschluss ist am 31. August. Alle weiteren Infos gibt's im Netz unter braunschweig.de/wm-bewerben. Und auch der beliebte Braunschweiger Abendmarkt auf dem Platz der Deutschen Einheit geht in eine neue Runde. Laut Stadtmarketing sind ab dem 22. Juli wieder 5 Termine geplant, und zwar wie in den Vorjahren jeweils mittwochs von 16 bis 21 Uhr. Das vielfältige Angebot umfasst auch diesmal marktfrische Lebensmittel, internationale Feinkost und regionale Spezialitäten. Dazu kommt ein unterhaltsames Rahmenprogramm mit Live-Musik und diversen Aktionen für Kinder. Die Gifhorner Polizei hat Ermittlungen gegen einen Mann aufgenommen, der Kinder mit einer Waffe bedroht haben soll. Der Vorfall ereignete sich laut Mitteilung am Dienstagabend auf einem Spielplatz in Gamsen. Zeugen hatten beobachtet, dass der Mann dort nach Kindern suchte, die bei ihm zuvor einen Klingelstreich ausgeführt hatten. Als Beamte ihn später zu Hause aufsuchten, übergab er ihnen eine ungeladene Schreckschusspistole und seinen Waffenschein. Gegen ihn wurde ein Strafverfahren eingeleitet. Soweit die Nachrichten aus der Region. 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
1: Um 0 Uhr mit Wolfgang Berger. Argentinien steht im Finale der Fußball-Weltmeisterschaft. Der Titelverteidiger hat sich im Halbfinale gegen England mit 2:1 durchgesetzt. Aus dem ARD-WM-Team Hendrik Lückhoff.
2: Zum wiederholten Mal bei dieser WM gewinnt Argentinien mit einem Drama in der Nachspielzeit. Lautaro Martinez traf zum ganz späten Sieg. Das intensive Spiel war lange geprägt von Kampf, Härte und Fouls, aber ohne spielerische Höhepunkte. Im zweiten Durchgang traf dann Gordon mit der ersten richtigen Chance für die Engländer. Danach wurde Argentinien immer stärker und Fernandes besorgte 5 Minuten vor Schluss den Ausgleich. Die Verlängerung schien nah, bis Martinez in der 2. Minute der Nachspielzeit per Kopf den unterm Strich verdienten Siegtreffer erzielte. Im Finale geht's am Sonntag gegen Spanien. England trifft im Spiel um Platz 3 auf Frankreich.
1: Bundeskanzler Merz hat den Reformkurs seiner Regierung verteidigt und weitere Maßnahmen in Aussicht gestellt. Die Arbeit der schwarz-roten Koalition bezeichnete Merz als erfolgreich.
3: Ich muss sagen, die Koalition hat Tritt gefasst. Wir befinden uns auch persönlich, menschlich in einem sehr guten Verhältnis miteinander. Die einzelnen Ressorts arbeiten gut zusammen. Ich arbeite mit Lars Klingbeil und Bärbel Baas gut zusammen mit den Themen, die wir gemeinsam versuchen auf den Weg zu bringen. Und deswegen bin ich zuversichtlich, dass uns das im zweiten Halbjahr 2026 auch weiter gelingt. Wohlwissend, dass wir vor großen Aufgaben nach wie vor stehen. Wohlwissend, dass jederzeit über Nacht die Lage sich noch einmal vollständig verändern könnte und wir dann vor weiteren größeren Aufgaben stehen.
1: Bundeskanzler Merz in seiner Sommerpressekonferenz in Berlin. Das US-Militär hat nach eigenen Angaben eine weitere Angriffswelle gegen den Iran gestartet. Die Attacken richten sich offenbar vor allem wieder gegen Abschussrampen entlang der Straße von Hormus. Es ist die 2. Serie von Bombardements innerhalb weniger Stunden. Zuvor hatte der Iran mindestens 35 Tote durch die Angriffe gemeldet und seinerseits wieder US-Stützpunkte in der Region ins Visier genommen. In Frankreich ist künftig Sterbehilfe für schwerkranke Menschen nach streng festgelegten Regeln erlaubt. Die Nationalversammlung in Paris hat ein Gesetz verabschiedet, das unheilbar Kranken im fortgeschrittenen Stadium und bei schwerem Leiden die Möglichkeit des begleiteten Suizids gibt. Das gilt auch, wenn der oder die Betroffene eine Behandlung abbricht oder ablehnt. Allerdings gibt es diverse Auflagen, die erfüllt sein müssen. Das waren die Nachrichten. Und das Wetter in Deutschland. Gebietsweise kräftige Schauer und Gewitter, in der Mitte oft klar, Tiefstwerte 19 bis 11 Grad. Tagsüber teilweise heiter, später Schauer und Gewitter, Starkregen und Hagel. Höchstwerte 22 Grad auf Fehmarn bis 33 Grad am Oberrhein. Am Freitag teils kräftige Schauer und Gewitter, teils trockene Phasen 22 bis 30 Grad. Am Samstag vor allem im Süden und Osten Schauer und einzelne Gewitter. Es ist 0 Uhr 3.
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4: Besuch im NABU-Artenschutzzentrum Leiferde. Agrarministerin Staute informierte sich vor Ort. Weihnachtsmarkt auf Zeit. Stadt Braunschweig startet neues Angebot für Kunsthandwerker. Und Kinder mit Schusswaffe bedroht. Polizei ermittelt nach Klingelstreich in Gamsen. Im Studio Peter-Michael Möckel. Die Meldungen im Einzelnen. Die Leiterin des NABU-Artenschutzzentrums Leiferde, Bärbel Rogoschik, hat strengere Regeln beim Internethandel mit lebenden Tieren gefordert. Es sei notwendig, verbindliche Halterführerscheine und höhere Hürden beim Erwerb von exotischen Arten einzuführen, erklärte die Biologin im Gespräch mit Niedersachsens Agrarministerin Miriam Staute. Bei einem Besuch im Rahmen ihrer Sommerreise informierte sich die Grünen-Politikerin unter anderem auch über die Versorgung verletzter Wildtiere, die Förderung der Artenvielfalt und die besonderen Herausforderungen für die Auffangstation im Landkreis Gifhorn. Dabei würdigte sie ausdrücklich das große Engagement des haupt- und ehrenamtlichen Teams. Mit Blick auf den Handel mit Exoten stimmte sie Rogoschik zu. Es sei nicht hinnehmbar, wenn Tiere ohne ausreichende Beratung und Kontrolle erworben werden könnten und die Folgen später von Tierheimen und Auffangstationen getragen werden müssten, so Staute. Wer denkt bei hochsommerlichen Temperaturen schon an den nächsten Weihnachtsmarkt? Die Antwort lautet das Braunschweiger Stadtmarketing. Nach Angaben von Geschäftsführerin Nina Fritzler steht eine wichtige Neuerung bereits fest. In diesem Jahr gibt es erstmals eine sogenannte Wechselhütte. Interessierte Kunsthandwerker können dort eine Woche lang ihre Arbeiten präsentieren. Für viele Künstler sei die lange Veranstaltungszeit eine Hürde, so Fritzler. Die Wechselhütte biete ihnen die Gelegenheit, den Markt ohne langfristige Verpflichtungen kennenzulernen. Wie es weiter hieß, stehen zwischen dem 25. November und dem 23. Dezember jeweils von Mittwoch bis Dienstag insgesamt 4 Zeitslots zur Verfügung. Bewerbungsschluss ist am 31. August. Alle weiteren Infos gibt's im Netz unter braunschweig.de/wm-bewerben. Und auch der beliebte Braunschweiger Abendmarkt auf dem Platz der Deutschen Einheit geht in eine neue Runde. Laut Stadtmarketing sind ab dem 22. Juli wieder 5 Termine geplant, und zwar wie in den Vorjahren jeweils mittwochs von 16 bis 21 Uhr. Das vielfältige Angebot umfasst auch diesmal marktfrische Lebensmittel, internationale Feinkost und regionale Spezialitäten. Dazu kommt ein unterhaltsames Rahmenprogramm mit Live-Musik und diversen Aktionen für Kinder. Die Gifhorner Polizei hat Ermittlungen gegen einen Mann aufgenommen, der Kinder mit einer Waffe bedroht haben soll. Der Vorfall ereignete sich laut Mitteilung am Dienstagabend auf einem Spielplatz in Gamsen. Zeugen hatten beobachtet, dass der Mann dort nach Kindern suchte, die bei ihm zuvor einen Klingelstreich ausgeführt hatten. Als Beamte ihn später zu Hause aufsuchten, übergab er ihnen eine ungeladene Schreckschusspistole und seinen Waffenschein. Gegen ihn wurde ein Strafverfahren eingeleitet. Soweit die Nachrichten aus der Region. 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
1: Um 1 Uhr mit Wolfgang Berger. Bei der Fußball-Weltmeisterschaft hat Argentinien die Chance zur Titelverteidigung. Die Argentinier stehen nach einem 2:1-Sieg gegen England im Finale. Aus dem ARD-WM-Team Hendrik Lückhoff.
2: England hatte durch das Tor von Gordon geführt, sich danach aber weit zurückgezogen. Wie schon im Achtelfinale gegen Ägypten drehte Argentinien dann ganz spät das Spiel und gewann auf dramatische Art und Weise. Durch den Ausgleich von Fernandes kurz vor Schluss und den Siegtreffer von Lautaro Martinez in der Nachspielzeit. Mit dem am Ende verdienten Sieg spielt Argentinien im Finale gegen Spanien. England muss weiter auf den zweiten Finaleinzug nach

0: nach 1966 warten, hat aber gegen Frankreich noch die Chance auf Platz 3.
1: Das US-Militär hat nach eigenen Angaben eine weitere Angriffswelle gegen den Iran gestartet. Die Attacken richten sich offenbar vor allem wieder gegen Abschussrampen entlang der Straße von Hormus. Es ist die zweite Serie von Bombardements innerhalb weniger Stunden. Zuvor hatte der Iran mindestens 35 Tote durch die Angriffe gemeldet und seinerseits wieder US-Stützpunkte in der Region ins Visier genommen. Bundeskanzler Merz hat kurz vor der Sommerpause eine positive Bilanz der Regierungsarbeit gezogen. Die schwarz-rote Koalition habe wichtige Reformen angestoßen, sagte Merz auf einer Pressekonferenz in Berlin. Man wolle auch im zweiten Halbjahr gute Politik für Deutschland machen. Was auf der PK noch eine Rolle gespielt hat, berichtet unsere Berlin-Korrespondentin Katharina Seiler.
2: Ein anderes Thema, zu dem der Kanzler viel gefragt worden ist, das waren die Landtagswahlen in Ostdeutschland und die Wahlchancen der AfD. Und es kam raus, Merz gibt diese Wahl noch nicht verloren, glaubt daran, einen Wahlerfolg der AfD noch verhindern zu können. Und er wird sowohl noch mal nach Sachsen-Anhalt als auch nach Mecklenburg-Vorpommern reisen, um für die Regierungspolitik und natürlich für die CDU zu werben. Außerdem bekräftigte Merz, dass die CDU nicht mit der AfD zusammenarbeiten werde. Fragen nach einer Kooperation mit den Linken umschiffte er nach dem Motto, noch sind die Wahlen ja nicht entschieden.
1: Das Ebola-Virus breitet sich in der Demokratischen Republik Kongo weiter aus. Inzwischen seien fast 2000 Infektionen und mehr als 700 Tote erfasst, teilte Ärzte ohne Grenzen mit. Die Geschwindigkeit, in der die Krankheit sich verbreite, übersteige dabei alle bisherigen Ausbrüche. Man laufe der rasanten Entwicklung weiter hinterher, statt ihr einen Schritt voraus zu sein, hieß es. Das waren die Nachrichten. Und das Wetter in Deutschland. Gebietsweise kräftige Schauer und Gewitter, in der Mitte oft klar, Tiefstwerte 19 bis 11 Grad. Tagsüber teilweise heiter, später Schauer und Gewitter, Starkregen und Hagel. Höchstwerte 22 Grad auf Fehmarn bis 33 Grad am Oberrhein. Am Freitag teils kräftige Schauer und Gewitter, teils trockene Phasen bei 22 bis 30 Grad. Es ist jetzt 1.03 Uhr.
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4: Besuch im NABU-Artenschutzzentrum Leiferdem. Agrarministerin Staudte informierte sich vor Ort. Weihnachtsmarkt auf Zeit. Stadt Braunschweig startet neues Angebot für Kunsthandwerker. Und Kinder mit Schusswaffe bedroht. Polizei ermittelt nach Klingelstreich in Gamsen. Im Studio Peter-Michael Möckel. Die Meldungen im Einzelnen. Die Leiterin des NABU-Artenschutzzentrums Leiferde, Bärbel Rogoschik, hat strengere Regeln beim Internethandel mit lebenden Tieren gefordert. Es sei notwendig, verbindliche Halterführerscheine und höhere Hürden beim Erwerb von exotischen Arten einzuführen, erklärte die Biologin im Gespräch mit Niedersachsens Agrarministerin Miriam Staudte. Bei einem Besuch im Rahmen ihrer Sommerreise informierte sich die Grünen-Politikerin unter anderem auch über die Versorgung verletzter Wildtiere, die Förderung der Artenvielfalt und die besonderen Herausforderungen für die Auffangstation im Landkreis Gifhorn. Dabei würdigte sie ausdrücklich das große Engagement des haupt- und ehrenamtlichen Teams. Mit Blick auf den Handel mit Exoten stimmte sie Rogoschik zu. Es sei nicht hinnehmbar, wenn Tiere ohne ausreichende Beratung und Kontrolle erworben werden könnten und die Folgen später von Tierheimen und Auffangstationen getragen werden müssten, so Staudte. Wer denkt bei hochsommerlichen Temperaturen schon an den nächsten Weihnachtsmarkt? Die Antwort lautet das Braunschweiger Stadtmarketing. Nach Angaben von Geschäftsführerin Nina Fritzler steht eine wichtige Neuerung bereits fest. In diesem Jahr gibt es erstmals eine sogenannte Wechselhütte. Interessierte Kunsthandwerker können dort eine Woche lang ihre Arbeiten präsentieren. Für viele Künstler sei die lange Veranstaltungszeit eine Hürde, so Fritzler. Die Wechselhütte biete ihnen die Gelegenheit, den Markt ohne langfristige Verpflichtungen kennenzulernen. Wie es weiter hieß, stehen zwischen dem 25. November und dem 23. Dezember jeweils von Mittwoch bis Dienstag insgesamt 4 Zeitslots zur Verfügung. Bewerbungsschluss ist am 31. August. Alle weiteren Infos gibt's im Netz unter braunschweig.de/wm-bewerben. Und auch der beliebte Braunschweiger Abendmarkt auf dem Platz der Deutschen Einheit geht in eine neue Runde. Laut Stadtmarketing sind ab dem 22. Juli wieder 5 Termine geplant, und zwar wie in den Vorjahren jeweils mittwochs von 16 bis 21 Uhr. Das vielfältige Angebot umfasst auch diesmal marktfrische Lebensmittel, internationale Feinkost und regionale Spezialitäten. Dazu kommt ein unterhaltsames Rahmenprogramm mit Live-Musik und diversen Aktionen für Kinder. Die Gifhorner Polizei hat Ermittlungen gegen einen Mann aufgenommen, der Kinder mit einer Waffe bedroht haben soll. Der Vorfall ereignete sich laut Mitteilung am Dienstagabend auf einem Spielplatz in Gamsen. Zeugen hatten beobachtet, dass der Mann dort nach Kindern suchte, die bei ihm zuvor einen Klingelstreich ausgeführt hatten. Als Beamte ihn später zu Hause aufsuchten, übergab er ihnen eine ungeladene Schreckschusspistole und seinen Waffenschein. Gegen ihn wurde ein Strafverfahren eingeleitet. Soweit die Nachrichten aus der Region. 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
1: Um 2 Uhr mit Wolfgang Berger. Argentinien steht im Finale der Fußball-Weltmeisterschaft. Der Titelverteidiger hat sich im Halbfinale gegen England mit 2:1 durchgesetzt. Aus dem ARD-WM-Team Hendrik Lückhoff.
2: Zum wiederholten Mal bei dieser WM gewinnt Argentinien mit einem Drama in der Nachspielzeit. Lautaro Martinez traf zum ganz späten Sieg. Das intensive Spiel war lange geprägt von Kampf, Härte und Fouls, aber ohne spielerische Höhepunkte. Im zweiten Durchgang traf dann Gordon mit der ersten richtigen Chance für die Engländer. Danach wurde Argentinien immer stärker und Fernandes besorgte 5 Minuten vor Schluss den Ausgleich. Die Verlängerung schien nah, bis Martinez in der 2. Minute der Nachspielzeit per Kopf den unterm Strich verdienten Siegtreffer erzielte. Im Finale geht's am Sonntag gegen Spanien. England trifft im Spiel um Platz 3 auf Frankreich.
1: Die US-Armee hat eine weitere Angriffswelle gegen den Iran begonnen. Wie das zuständige US-Regionalkommando online mitteilte, wurden erneut militärische Stellungen ins Visier genommen, mit denen der Iran Schiffe in der Straße von Hormuz bedrohen würde. Zudem habe ein Kampfjet einen unter der Flagge Curaçaos fahrenden Öltanker beschossen, als dieser versucht habe, die Blockade gegen iranische Häfen zu durchbrechen. Iranische Medien berichteten von mehreren Einschlägen und Explosionen. Kanzler Merz hat die Sozialpolitik der Bundesregierung verteidigt und weitere